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1: Skylar und Black bedrohen Odysseus und seine Crew.
2: Nachdem sie die Zauberin Kirke besiegten, treten sie ahnungslos die Heimreise an. Odysseus und seine Crew fahren an einem stürmischen Tag mit ihrem Schiff auf offener See. Nach einer Weile sehen sie eine dunkle Gestalt hinter einem Felsen. Plötzlich kommt sie hervor. Odysseus erschreckt sich.
3: Oh nein, es ist Skylar. Kirke hat uns vor ihr gewarnt.
1: Skylar ist eine Wasserschlange mit 3 Köpfen, die man nicht unterschätzen sollte.
4: Schnell weg hier, setz die Segel und ab nach Hause.
2: Doch keiner sieht den schwarzen Strudel, der sich dem Schiff nähert. Auf einmal ruckelt das Schiff. Die gesamte Crew schaut mit einem entsetzten Blick über Bord. Sie sehen einen schwarzen Strudel namens Black. Die Crew will wegfahren, aber es geht nicht voran.
5: Odysseus, wir werden in den Strudel gezogen.
3: Wir müssen uns retten. Springt all ins Wasser, sofort.
2: Alle schwimmen um ihr Leben. Plötzlich spürt Odysseus an seinem Bein etwas ziehen.
1: Furcht steht in allen Gesichtern. Skylar zieht die gesamte Crew unter Wasser. Schnell greift Odysseus zu seinem Muschelbefohlen und ruft Poseidon an.
6: Yo, was geht?
3: Alles cool. Was machst du gerade?
6: Ich bin gerade bei Maggis.
3: Nice. Kannst du mir einen Cheeseburger mitbringen?
6: Logo!
3: By the way, bin gerade am Vertrinken. Kannst mich mal retten?
6: Bin in 10 Minuten da!
3: Thanks, Alter.
1: Bei Odysseus und Skylar.
3: Yo, 10 Minuten, das kann ich schaffen. Du wirst sterben. Das glaub ich nicht.
7: Warum? Ich werde dich töten.
3: Nein, weil Poseidon mich retten wird.
7: Naja, solange wie wir auf ihn warten, können wir ein Wettschwimmen machen.
3: Okay.
1: Nachdem sie das Wettschwimmen durchgeführt haben, bekommen beide großen Hunger.
7: Ich hab Bock auf was zu essen.
3: Ich auch. Ich bekomme aber bald einen Cheeseburger.
7: Warte nur, den will ich.
8: Lieben wir.
5: Einen Cheeseburger bitte.
9: Okay, kommt sofort. Bist du nicht Poseidon?
5: Ja, nein. Was auch immer. Tschüss. Danke für den Cheeseburger.
1: Poseidon eilt auf einer Welle Odysseus und seiner Crew zur Hilfe.
5: Hey, Skylar, du hast dich echt mit dem Falschen angelegt.
7: Das ist mir egal. Das ist euer Untergang.
5: Nein, das ist dein Untergang.
3: Nein, das ist unser Untergang.
1: Odysseus zittert am ganzen Leib.
5: Akio Riesenwelle!
1: Poseidon erschafft eine große Welle und spült damit Skylar an die Küste. Mit ihrer letzten Kraft reißt sie dem Gott den Cheeseburger aus der Hand.
3: Hey, lass den Cheeseburger hier!
9: Nee, den nehme ich mit.
7: Du lust sehr.
5: Der war noch nicht mal für dich bestimmt.
9: Jetzt schon.
3: Ist doch egal. Lass noch zum Burger King gehen.
5: Aber diesmal bezahlst du.
3: Warum? Du bist ein Gott.
5: Bedeutet nicht, dass ich kein Geringverdiener bin.
3: Dann lass doch bestellen und wegrennen.
5: Okay.
1: Poseidon dämpft seine Stimme.
5: Und wenn wir nicht im Gefängnis sitzen, essen wir heute noch Cheeseburger.

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0: 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Kommt mit uns nach Bad Klosterlausnitz.
1: Nach dem bunten Kurpark gehen wir zu einem entspannteren Ort, wo die Lausnitzer dem Himmel ganz nahe sind.
2: Wir sind hier in der Kirche und das ist die Station von Lilly und mir. Also es war die erste Holzkirche.
0: Also die erste Kirche des Klosters, die wurde noch aus Holz gebaut, die hier offensichtlich ist, wie man das gewöhnt ist, aus Steinen. Und übrigens hat die Kirche hier im Bad Klosterlausnitz keinen zugehörigen Heiligen.
2: Sie ist sehr groß. Die Kirche, die ist das Herz der Gemeinde. Sie ist natürlich evangelisch, was denn sonst? Die Kirche wurde leider mehrmals zerstört, aber dafür wieder aufgebaut. Und ja.
0: Genau. Und das Gebäude, so wie wir es jetzt hier vorfinden, ist im Jahr 1866 geweiht worden. Quasi neoromanisch.
3: Schönen guten Tag. Sind Sie gläubig?
4: Nein, ich bin auch nicht gläubig.
5: Ich bin Rosa und ich wurde erst konfirmiert, also ja.
6: Ich bin Lilly und ich bin nicht gläubig.
7: Ich bin Emily und ich bin gläubig.
8: Ich bin Lieselotte und ich bin gläubig.
9: Ich bin Ben und ich bin nicht gläubig.
10: Ich bin Tom und bin gläubig.
11: Ja, ich bin Ole, ich bin gläubig.
12: Ich bin Frau Bessel und ich bin Atheistin.
13: Ich glaube an das Universum.
14: Also wir sind jetzt hier in der Kirche und ich beschreibe die jetzt mal ein bisschen, weil ich sollte das machen. Also für eine Dorfkirche ist es schon ganz schön groß. Die Wände sind mit Steinen marmoriert, oder? Ja. In der Mitte ist ein großes Kreuz und eine hellblaue Halbkugel, wo Sterne drin sind. Und hier stehen überall Bänke zum Hinsitzen. Und in der Mitte ist noch ein Taufbecken und ganz oben steht die Orgel.
15: Also, wir sind jetzt hier bei meiner Oma. Also, die erste Frage ist, in der Kirche muss man am Ende solche Spenden reintun. Ja. Weißt du, für was die Spenden da sind?
16: Die erste Spende ist immer für die eigene Gemeinde und die andere Spende wird festgelegt zu irgendwelchen Hilfsprogrammen, entweder für Musik oder arme Kinder und Menschen oder Katastrophen, das wird von der Landeskirche festgelegt.
15: Okay, was gefällt dir so an der Kirche?
16: Unsere Kirche ist ein sehr schönes Bauwerk. Das ist eine romanische Basilika. Die ist für unseren Ort eigentlich sehr schön groß und innen auch ganz schlicht. Mir gefällt die Kirche sehr, sehr gut.
15: Was schön. Und seit wann gehst du denn in die Kirche?
16: Ich gehe schon immer in die Kirche. Ich bin getauft, geheiratet, Konfirmation. Ich gehöre hier. Ich bin Christin und gehe regelmäßig in die Kirche.
15: Okay, sehr interessant. Und letzte Frage ist, wir haben ja so einen Kirchenschlüssel bei uns. Und warum haben wir den eigentlich gekriegt? Da haben wir ja immer Zugang zur Kirche.
16: Ich war 18 Jahre im Gemeindekirchenrat und bin eigentlich immer gut erreichbar. Und da war der Kirchenschlüssel schon 30 Jahre bei mir und konnte den immer rausgeben, wann mal Handwerker kamen oder Gäste oder Besuch. Aber jetzt ist es so, jetzt ist die Kirche von täglich von 10 bis 17 Uhr geöffnet. Und wenn unsere Pfarrerin in Urlaub ist, übernehme ich diesen Schlüsseldienst zum Aufschließen und Zuschließen.
15: Okay, das war's mit den Fragen. Vielen Dank fürs Interview. Und hast du noch etwas zu sagen?
16: Ich finde schön, was ihr macht, was ihr euch rausgesucht habt. Macht weiter so und ich wünsche euch, dass euer Beitrag auch gut ausläuft.
15: Okay, danke schön.
0: Übrigens ist die Kirchtür jeden Tag von 10 bis 17 Uhr offen für Gäste. Wir schlängeln uns jetzt hinter der Kirche entlang, so an der Kirche vorbei und so ein paar Stufen nach unten. Das ist so ein bisschen geheimnisvoll und ich denke, man könnte an dieser Stelle noch einmal die letzten beiden Gruselgeschichten hören. Aber zuvor habe ich noch was gefunden. Das muss ich jetzt nochmal zum Besten geben. Und zwar habe ich selbst auch Verwandtschaft im Bad Kloster Lausnitz. Also keine Blutsverwandtschaft, sondern eine quasi angenommene Verwandtschaft. Und da gibt es einen Hermann Patschke, der vor vielen, vielen Jahren einmal hier eine Kneipe hatte in Bad Kloster Lausnitz. Und der hat Gedichte in Mundart gesammelt oder beziehungsweise zum Besten gegeben. Und die wurden dann von einem Uwe Träger aufgeschrieben. Ich versuche mich jetzt mal in einem so einem Mundartgedicht. Normalerweise waren früher ja auch in der Nähe der Kirche des Pfarrers auch die Schule. Ich weiß gar nicht, wo es in Bad Kloster Lausnitz eine Schule gibt. Also es gibt eine Grundschule, das weiß ich, aber ich weiß gar nicht so genau, wo die ist. Aber ich habe hier ein Mundartgedicht, das heißt Vater Schule. 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
1: Anlässlich des Weltkindertages am 20. September 2023 zum Thema Bahnfrei Kartoffelbrei, kindgerechte Mobilität für alle, haben wir die Kinder mal gefragt, was man da eigentlich alles so erleben konnte.
2: Also es ist ziemlich viel los hier, es sind ziemlich viele Kinder da. Ja, ist sehr voll.
3: Hier gibt es sowas, wo man so an verschiedene Stationen gehen kann. Da muss man dann was machen oder Fragen beantworten und dann bekommt man hier einen Sticker. Oder hier kann man auch so Sachen basteln, das habe ich auch schon gemacht.
4: Ich war schon bei einem Kampfkurs und bei den Instrumenten und dann war ich hier.
2: Okay, ich stell dir eine Frage und zwar, wie findest du denn das Kinderfest hier?
4: Gut.
5: Ich finde das cool mit den Stationen.
6: Ja, du siehst doch ganz hübsch aus, ne? Hast dir schon Gesicht malen lassen?
2: Mir gefällt's gut, ist gute Stimmung.
7: Also ich finde es hier schön. Ich habe zwar noch nicht alles erkundet, aber es ist schön hier.
6: Ich fand es wirklich überraschend entspannt. Also sehr, sehr viele nette Leute und auch alle wirklich gewillt, hier was zu machen und diese Rallye mitzumachen und die Sticker zu sammeln. Also sehr gute Stimmung und auch viele Leute, überraschend viele Leute.
8: Hast du auf dem Fest hier heute schon irgendwo einen Lieblingsstand?
9: Ja, ich glaube, mein Lieblingsstand ist da hinten, wo man fährt, bei dem, wo man Bobbycar und so fährt.
6: Macht es dir hier Spaß auf dem Weltkindertagsfest?
9: Ja, macht's.
6: Was gefällt dir bis jetzt am besten?
9: Ach, das hier.

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5: Tief im Keller konnte man das mixen und so, aber an der Bar hast du ja immer was zu tun. Und wenn ich fertig war, dann war das Kassel schon zu. Da war die Alarmanlage an und so. Ich hatte dann öfter darum gebeten, dass das noch offen bleibt. Für mich da unten der Keller, dass ich da auch mal meine Platten dann drehen durfte. Aber irgendwie wurde ich da immer vergessen. Irgendwann habe ich so ein Brecheisen genommen halt, ne? Und habe da den DJ-Keller aufgebrochen und das Kassel hochgefahren ganz alleine. Ne? Früh morgens um 8 oder so. Ja, das fand das Kassel dann nicht so lustig und naja.
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Es ist ungefähr ein Monat her, dass Marlo Großart und seine Band Jena einen Besuch abstatteten. Auf der Bühne der Kulturarena spielen sie den Song »Kriege ohne mich«. Neben mir auf den

Marlo Großart ist Mitte 20, kommt aus einem kleinen Dorf bei Hamburg und hat sich als Singer-Songwriter in der Musikwelt etabliert. In seinen Songs drückt Marlo aus, was ihn bewegt. Er zeigt politisch klare Kante und erhebt die Stimme gegen den Rechtsruck. Seine Musik beobachtet, analysiert, kritisiert den Zustand einer Gesellschaft, in der alles irgendwie auf der Kippe steht. Nach Ein letztes Liebeslied 2023 und Mut 2024 veröffentlicht er nun sein neues Album Bildet Banden, das sich nahtlos einfügt in sein bisheriges Werk.

Bildet Banden kommt mit 13 Songs daher, die in mir das absurde Gefühl hinterlassen, gleichzeitig hoffnungslos und hoffnungsvoll zu sein. Die Beobachtungen bleiben die gleichen wie in früheren Werken. Faschismus, Kriege, eine Welt in Flammen. Im Gegensatz zu seinen beiden Vorgängern ist Bildet Banden allerdings in sich klarer zusammenhängend und vermittelt eine deutliche Botschaft. Die Zeit, sich angesichts der aktuellen politischen Lage geschlagen zu geben, ist noch lange nicht gekommen. Geradezu offensiv ruft das Album dazu auf, sich zusammenzuraufen, zusammenzustehen und nicht aufzugeben. So heißt es in Parallelwelt: Ja, doch wir bilden kleine Banden, zeigen auf die klaren Kanten. Oder in Big Ben: Und jeden Tag, an dem ich hier noch weiterlebe, werde ich laut sein gegen die, die an den Zeigern drehen. Wer nicht wagt, der nicht gewinnt, ist im politischen Widerstand wie im Alltag ein gutes Lebensmotto. So slidet Marlo also in die DMs des Rappers Audio 88. Herausgekommen ist der Track Timeline, der in Bildet Banden auch deshalb so gut reinpasst, weil er eine neue musikalische Note reinbringt und den Kopf fast automatisch mitwippen lässt. Ein weiteres Feature, das das Album bereithält, der Track Kleinstadtpropaganda, der gemeinsam mit Eala eine energetische Hymne dafür liefert, die Dörfer nicht den Rechten zu überlassen. Dass er auch anders kann als nur politisch, das zeigt Marlo in Songs wie Abenteuer oder Viel zu viel. In denen geht's um die Liebe und um diese bestimmte Art Weltflucht, die nur ein Mensch bieten kann, der einen komplett einnimmt. Die letzten beiden Tracks, Resümee Part 1 und 2, machen aus einem Album voller einzelner Songs eine runde Sache, die musikalisch wie inhaltlich zusammenpasst. So lassen sich Melodien und Zeilen bereits gehörter Lieder wiederfinden. Ganz deutlich unterstrichen wird auch die Message des Albums, in dem es heißt: Kommt, bildet Banden, werdet laut, die Erde bebt, komm, rastet aus. Marlo Großart schafft mit Bildet Banden ein Werk mit klarer Botschaft, das ins Ohr, vor allem aber direkt ins Herz geht und sich somit seinen Platz verdient als unser Campusradio Jena Album der Woche.

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1: Und damit ein ganz herzliches Hallo und willkommen aus dem Studio des Campus Radio Jena. Ihr habt eingeschaltet um 9 Uhr am Freitag, den 2. Oktober. Ich bin ja ganz gespannt, wie diese Sendung heute abläuft. Für euch im Studio steht aktuell Lea. Mal gucken, ob mir noch jemand joint. Und ich sag's, wie es ist. Es ist kein so schöner Morgen gewesen. Ich musste das Licht anschalten heute. Ich stehe selten vor 8 auf. Heute war der Tag und es war so dunkel, dass ich meine Lampe anschalten musste. Der Herbst ist da, würde ich sagen. Das Wetter hat sich dementsprechend auch einfach eingestellt. Das Wetter hat sich gedacht, ist jetzt Oktober, da kommt jetzt auch nicht mehr 25 Grad Sonnenschein. Da knall ich euch doch mal ein bisschen Regen rein. Entsprechend habe ich heute Morgen auf dem Hinweg hierher überlegt, was ist wohl das beste Regenoutfit. Also ich habe zur Regenjacke gegriffen, weil auf dem Fahrrad Schirm nicht so gut geht. Ich habe dann jemanden gesehen, der hatte sogar, haltet euch fest, er hatte so ein Regencape für seinen Rucksack. Also sein Rucksack war so eingepackt, dass es nicht nass wird, was da drin ist. Fand ich ziemlich cool. Weiß ich nicht, ob man in ein Alter kommen muss, um das zu benutzen oder ob man immer cool genug dafür ist. Lasst gerne mal eure Meinung da auf Instagram. Wir starten rein in die Sendung, würde ich sagen. Und zwar mit dem ersten Song, Venedig heißt er und kommt von You. Viel Spaß!

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0: Ruinen war das von Philipp Poisel und ich hoffe, wir haben alle unseren Schmerz für heute jetzt dagelassen in diesem Song und können motiviert und gut gelaunt in den Tag starten. Ich habe Verstärkung bekommen tatsächlich, Darius mir gejoint. Guten Morgen.
1: Guten Morgen. Ja, ich hatte irgendwie nichts vor heute und da dachte ich mir, ich lasse dich hier nicht einsam sitzen und komm mal vorbeigeschaut.
0: Das ist sehr nett von dir. Ich gebe dir direkt auch eine Aufgabe. Wir haben 9.10 Uhr, genau. Das heißt, wir gucken mal, was wir heute so in dieser Sendung Frisch Fresh am Start haben. Was kannst du uns denn da erzählen?
1: Ja, in 5 Minuten schauen wir schon auf das Album der Woche. Das ist How to Land a Plane von Zebra. Dann um 9.45 Uhr kommt ein kleiner Beitrag, den ich vor Jahren mal selber gemacht habe und mein einziger Campus-Radio-Beitrag jemals ist. Und zwar geht es da um die Band Turbo Boy aus Jena. Die spielen auch Ende Oktober ein Konzert und spielen da ihr neues Album. Also wer jetzt da zuhört und ganz begeistert ist, der kann sich schon mal, ich glaube am 31., ich weiß es nicht, ich gucke nochmal nach.
0: Da sind wir mal sehr gespannt, ja.
1: Genau, dann geht's weiter, 10.15 Uhr mit dem Fragenfreitag. Wir haben auf Instagram gefragt, wie ihr so zu Feiertagen steht, wenn die dann am Wochenende sind. Denn wer es noch nicht mitbekommen hat, morgen ist Tag der Deutschen Einheit. Und dann 10.45 Uhr die schönen Aussichten.
0: Ja, da haben wir ein paar Tipps dabei, was ihr am Wochenende in Jena so veranstalten könnt, wo die Party steigt oder was ihr sonst abreißen könnt. Und dann machen wir doch ein bisschen weiter mit guter Musik, oder?
1: Bin ich auch dafür.
0: Ja, um 9.15 Uhr sind wir dann wieder da. In der Zwischenzeit Deine große Liebe, auch ein sehr großer Titel von Wim featuring Moritz Krämer.
1: Viel Spaß.

0: Deine große Liebe, Wim featuring Moritz Krämer. Wir haben es jetzt gehört, wir wissen, wie der Song heißt. Und wir sind angekommen beim Album der Woche. Zebra heißt die Band bzw. das Duo aus Malmö in Schweden. How to Land a Plane heißt ihr neuestes Album. Ist ihr zweites Album, also sie sind schon drin im Musikbusiness und wir gucken nochmal, was ein zweites Album so kann. Zebra mit How to Land a Plane, euer Album der Woche.
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Zwei Dinge, die das Leben und ein Flugzeug gemeinsam haben. Beides ist bei Zeiten kompliziert und undurchschaubar. Und man kann nur hoffen, keine Bruchlandung hinzulegen. So zumindest empfindet es das schwedische Indie-Pop-Duo Zebra und gibt ihrem neuesten Werk den Titel How to Land a Plane.

Oasis, Madsen, die Jonas Brothers. Gelegentlich liegt die Musik in der Familie. So auch für die Schwestern Ines und Ella Johansson. Nachdem sie zunächst bewusst getrennte musikalische Wege einschlugen, sind die Zwillinge aus Malmö inzwischen mit ihrem Projekt Zebra als Duo unterwegs. Ihre Instrumente teilen sie sich auf. Während Ines Gitarre spielt, übernimmt Ella Keyboard und Drumcomputer. Für den Gesang sind sie beide zuständig. Nachdem sich Zebra mit ihrem Debütalbum Bird Hour bereits einen Namen in Schwedens Indie-Szene gemacht haben, zeigen sie mit ihrem neuen Album How to Land a Plane einmal mehr, was sie können.

Mitte, Ende 20. Die Navigation des eigenen Seins fühlt sich bisweilen an wie der Versuch, ein Flugzeug zu landen, ohne dafür eine Anleitung zur Hand zu haben. How to Land a Plane bildet verschiedene Facetten des Erwachsenenlebens ab und blickt dabei auch in seelische Abgründe. So versucht sich das lyrische Ich im Track Lime Green Jello an einer Untersuchung der eigenen Identität und kommt zu dem Schluss, nichts Besonderes zu sagen zu haben. Der Song Dinner and a Movie verhandelt Scham und Reue nach einer durchzechten Nacht. Der Track I Have to Buy Stuff stellt die Erschöpfung durch ständigen Konsum dem perversen Verlangen nach immer weiterem Konsum gegenüber. In 15 with Me geht es um Gefühle, die seit der Jugend geblieben sind, und Normal Song handelt von dem Versuch, einen normalen Popsong zu schreiben, der letzten Endes aber nur das Weinen erstrebenswert klingen lässt. Zebra liefern mit How to Land a Plane ein Album, das facettenreich und gefühlvoll die Schwierigkeiten des Erwachsenwerdens in einer immer komplizierter werdenden Welt vertont und sich damit seinen Platz verdient als unser Campus Radio Jena Album der Woche.

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1: So, jetzt hat der liebe Dario mir gegenüber gerade gesagt, zweite Alben sind immer die schlechtesten.
2: Ja.
1: Dario, evaluiere.
2: Naja, ich finde, meistens sind die ersten Alben von Künstlern immer wahnsinnig gut.
1: Mhm.
2: Und also eigentlich sind die besten Alben immer die ersten Alben und dann ja, bauen die meisten halt sehr, sehr stark ab fürs zweite Album.
1: Mhm.
2: Aber es geht auch wieder aufwärts.
1: Also die Hoffnung ist da. Naja, wir wollen Zebra und How to Land a Plane, heißt es, noch nicht aufgeben.
2: Vielleicht wird das dritte Album von Zebra ja noch besser.
1: Vielleicht wird das dritte Album noch besser oder vielleicht holt uns ja auch dieses Album komplett ab, wenn wir den ganzen Song daraus hören. Sollen wir es trotzdem versuchen?
2: Wir geben dem mal eine Chance, ja.
1: Ja, dann hauen wir mal in die Rotation A Lucky Star von Zebra aus ihrem neuen Album How to Land a Plane.

0: So, und bevor es weitergeht, erzähle ich euch was zu dem Song, den wir gleich hören werden, weil es ist ein neuer Song, und zwar von Dominik Hartz. Atme aus heißt der Track. Und es geht so ein bisschen um das Loslassen, um das Gefühl, genau an der richtigen Stelle zu stehen und einfach glücklich zu sein in dem Moment, wo man gerade ist. Dominik Hartz, ja, wir kennen ihn alle, glaube ich. Er spielt auch bald ein Konzert in Jena, noch so in 6 Wochen im Kassa ist es dann, am 19.11. Und ja, bis dahin kann man sich dieses neue Lied anhören, was dann auch am 16.10. auf dem neuen Album zu hören sein wird. Und wir hören einfach mal rein. Das Lied heißt Atme aus von Dominik Hartz.
1: Ich glaube, ich habe es jetzt gecheckt.

0: die Klimastation.
1: 9.31 Uhr, eine Minute verspätet, starten wir ins Wetter. Aber bestimmt hat eh niemand auf die Uhr geguckt, deswegen juckt. Was sagt uns das Wetter heute, Dario?
2: Ja, es sind knapp 15 Grad in Jena. Die Wetterstation an der EAH liefert uns diese Daten und sie liefert uns auch 99,9% Luftfeuchtigkeit. Ich glaube noch immer, dass der Sensor kaputt ist da.
1: Ja, Vicky, unsere alte Musikolle, die hat immer gesagt, die Klimastation steht in der Leutra.
2: Ja, das erklärt einiges. Ansonsten nur ganz, ganz wenig winzig hier. Die Globalstrahlung beträgt 26 W auf den Quadratmeter, was auch immer das bedeutet. Und ihr könnt heute 6,3 Kilometer weit gucken. Das reicht, glaube ich, bis nach Lobeda. Weiter seht ihr nichts. Also wer heute die Leuchtenburg sehen möchte, keine Chance.
1: Schade eigentlich.
2: So ist es manchmal. Aber es wird ein bisschen schöner. Das Wetter wird ein bisschen wärmer, bis zu 17 Grad heute. Auch dieser leichte Regen legt sich im Laufe des, ja doch, Nachmittages schon. Und dann am Wochenende wird es wieder ein bisschen netter als heute.
1: Das ist gut. Wir gucken mal, was wir so anstellen können heute.
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1: Kannst du mir die einmal aufmachen, bitte? Dankeschön. Wir können heute zum Musiland. Es ist, ihr fragt euch, Musiland, das klingt doch ein bisschen wie Murmiland. Und leider muss ich euch enttäuschen, es ist nicht wieder Murmiland. Kennst du Murmiland, Dario?
2: Nee, sag mir gar nichts.
1: Murmiland ist die coolste Veranstaltung aller Zeiten. Da sind einfach 20 Murmelbahnen aufgebaut und man kann einfach Murmelbahnen spielen. Leider ist die erst wieder nächstes Jahr. Dafür hat sich die Imaginata was Neues ausgedacht, nämlich das Musiland. Da kann man Musik machen mit 15 großen interaktiven Musikstationen. Die laden ein zum Ausprobieren, zum Harmonieren oder eben auch, wenn man nicht so musikalisch ist, einfach zum Krach machen. Ich habe ein Bild gesehen, da steht so ein XXL-Xylophon zum Beispiel drin. Da kann man einfach seinen Schläger nehmen und ein bisschen drauf rumhauen. Bitte nicht die Kinder verschrecken. Das Ganze in der Imaginata heute, die findet ihr in der Löbstädter Straße irgendwo hinter Obi. 10 bis 18 Uhr ist da geöffnet und die Eintrittskosten betragen 5 Euro für nur das Musiland oder 12 Euro im Kombiticket mit dem Stationenpark. Das dazu, dann könntet ihr zum Kulturschlachthof, zur Filmbühne heute Abend, wenn ihr sowieso schon in der Ecke seid. Es erwarten euch Inputs und Diskussionen zu den Filmen, die dort gezeigt werden. Heute wird der Film gezeigt, Die Kuh ist ein Tier. Zu Gast sind ist der Verein Die TierbefreierInnen e.V. Und es gibt eine Küfer, also eine Küche für alle. Es gibt Essen, es gibt einen guten Film und dann wird auch noch darüber gesprochen. Ich glaube, mehr kann man sich nicht wünschen. Könnt ihr direkt von der Musi-Ausstellung, könnt ihr direkt in den Kulturschlachthof steppen. Der ist nämlich kurz vor Obi. Um 18 Uhr findet es statt, ist perfekt. Soli-Beitrag 5 bis 9 Euro. Und dann haben wir einen allerletzten Tipp für euch, nämlich einen interkulturellen Frauenabend, der heute im Rahmen der interkulturellen Woche stattfindet und von der Fachstelle für interkulturelle Öffnung veranstaltet wird und dem Fachdienst für Migration und Integration. Das ist heute Abend im Kubus. Da werden alle Frauen und Mädchen ab 14 Uhr herzlich eingeladen. Es gibt buntes Programm voller Musik, Tanz und natürlich viel Austausch. Im Kubus, das ist in Lobeda, heute um 18 Uhr und der Eintritt kostet 1 Euro im Soli-Beitrag. Ansonsten gilt natürlich, wie immer, egal was ihr tut oder lasst, das Campusradio Jena wünscht euch ganz viel Spaß dabei.
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1: Ja, Dario, hau mal raus, was machst du heute Abend? Gehst du zur Filmbühne? Gehst du musizieren?
2: Nee. Ich wollte ganz langweilig A-Junioren Freundschaftsspiel zugucken.
1: Oh, auch gut, aber.
2: Ja, ich glaube, ich bin der Einzige, der da zuguckt.
1: Na, wer weiß, jetzt hast du es laut gesagt. Vielleicht kommen ja die 1000 HörerInnen, die wir haben. Vielleicht schauen die da jetzt alle noch.
2: Kommt vorbei, 19 Uhr geht's los. Rasenplatz 3 im Ernst-Abbe-Sportfeld.
1: Perfekt. Na gut, gutes Programm findet ihr also sicherlich. Wir haben auch gute Musik dabei, deswegen machen wir jetzt weiter mit Kein Pardon von Farin Urlaub.

0: Oh, Espresso Coretto. Lecker. Zum Mittagessen. Das ist mit Grappa.
1: Guten Hunger.
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0: Floating Here for Years war das von Among Legends und wir haben es 9.45 Uhr, das heißt, wir haben einen neuen Beitrag für euch dabei. Ich beginne jetzt einfach mal die Einleitung damit. Wir waren letzte Woche in Chemnitz beim Uniradio zu Besuch und Chemnitz hat halt dieses ganz große Aushängeschild Kraftklub und die haben uns dann gefragt, was ist eigentlich Kraftklub aus Jena? Und dann wussten wir wirklich gar keine Antwort.
1: Das ist peinlich.
0: Glück für uns, dass Dario in seiner ganz kurzen Kampfradio-Karriere eine Reihe aufmachen wollte. Musik aus Jena nennt sie sich. Ich glaube, da könnte was dabei sein, oder?
1: Ja, genau. Das Ziel war, dass ich ganz viele Bands aus Jena vorstelle. Dann habe ich es mit genau einer gemacht, dann hatte ich keine Lust mehr.
0: Ja, vielleicht ist es die eine. Warte mal noch 5 Jahre.
1: Ja, genau, aber das ist jetzt sozusagen das Kraftklub aus Jena. Es geht um Turbo Boy. Und ich habe es vorhin schon angekündigt. Der Beitrag ist ein bisschen älter, da geht es noch ums erste Album. Aber Ende Oktober kommt das zweite Album. Das heißt Nights in Good Company. Und da gibt es im Spaceman am 31.10. um 20 Uhr ein kleines Release-Konzert, sogar mit Vorband. Mhm. Also wenn ihr jetzt hier zuhört und denkt, boah, ich brauche Kraftklub nicht mehr. Ich brauche nicht 80 Euro für ein Stehplatzticket, sondern 5 Euro Soli-Beitrag oder so. Dann ist das euer Moment.
0: Ja, perfekt. Dann hören wir doch in den Beitrag einmal rein.
1: Ja, ich bin bereit.
0: Perfekt. Los geht's.
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3: An einem warmen Nachmittag im Süden Jenas, zwischen Autowerkstatt und Einkaufszentrum, hört man neben dem Zwitschern der Vögel und dem Lärm der Straße eine E-Gitarre. Hier proben gerade Turbo Boy, eine noch sehr junge Band, für ihren nächsten Auftritt. Turbo Boy, das sind Elias am Schlagzeug, Jonas am Bass, Lennart an der Gitarre und zu guter Letzt nochmal Elias, dessen Stimme ihr lauschen dürft. Und das ist auch ein ungewöhnlicher Name.
4: Unser Name Turbo Boy kommt tatsächlich von einem Inhalationsgerät, das bei mir zu Hause rumstand und das ich, weil ich krank war, benutzt hatte. Und dann habe ich den Namen gesehen und gedacht, du, das wäre irgendwie ein geiler Bandname.
5: Das ist auf jeden Fall richtig Rock'n'Roll.
3: Ob das in den nächsten Jahren wohl zu Urheberrechtsklagen führt. Egal, bis dahin bleibt noch genügend Zeit für den ein oder anderen Song.
6: Ich würde sagen, was ganz cool ist für uns selber zumindest an der Musik, die wir machen, ist, dass jeder so wirklich ein bisschen einen unterschiedlichen musikalischen Hintergrund hat. Unser Drummer hat früher Jazz mehr gemacht, unser Bassist spielt eigentlich am liebsten Funk und sowas. Elias macht so Indie-Rock und sowas und bei mir ist vor allem so Blues-Sachen und so. Und wir bringen das so ein bisschen zusammen. Ich weiß nicht, das Genre heißt jetzt, glaube ich, Alternative Rock, aber so haben wir nie darüber nachgedacht.
3: Bei Turbo Boy kommt also einiges zusammen. Dass aber nicht immer viele Köche den Brei verderben, kann man bei ihrem Debütalbum hören. Sleeping Beauty heißt die Platte und überzeugt auf ganzer Linie. Musikalisch wie textlich.
7: Die meisten Songs schreiben Elias und Lennart. Also nicht zusammen, sondern Elias oder Lennart größtenteils. Elias ist aber, muss ich ehrlich sagen, ein wahnsinnig guter Texter und hat da auch mir geholfen, als ich einmal bisher mit einer Songidee ins Studio kam und ja, am gleichen Abend war der Song fertig. Ashes ist schon draußen, war Teil unserer ersten Single.
3: Wenn es dann um die Ausarbeitung der Songs geht, arbeiten aber alle mit.
6: Ja, es ist relativ gemeinsam und ich finde es ganz cool, dass es nicht, also es ist nicht so, dass ich dann kommen würde und sagen würde jetzt zum Drummer irgendwie, kannst du mal das so machen, sondern erstmal hat jeder so eine Idee dazu und ich sag vielleicht, was ich mir grob vorstelle, in was für eine, so eine stilistische Richtung es gehen soll. Aber ich würde sagen, das ist Teil von unserem Prozess, dass erstmal jeder seine eigene Idee zu seinem eigenen Instrument bringt.
4: Das finde ich sowieso ziemlich spannend, weil unsere gesamte Bandstruktur erstaunlich demokratisch aufgebaut ist, was für den Kunstbereich nicht selbstverständlich ist. Aber das finde ich eben sehr schön und dementsprechend, wie Lennart schon gesagt hat, ist die Songarbeit eigentlich größtenteils gemeinsame Sache.
3: Aber nur weil die Songs stehen, heißt das nicht gleich, dass man sich vor Booking-Anfragen nicht retten kann. Denn aller Anfang ist schwer.
8: Als neue Band Fuß zu fassen, ist unheimlich schwierig. Gerade in Jena, würde ich sagen, weil es gar nicht so leicht ist, die Locations, die halt so vor Ort sind, zu überzeugen, dass wir bei denen spielen dürfen.
4: Das ist tatsächlich auch eben einer oder mit der Grund, warum wir diese CD jetzt auch schon so früh in unserer Bandgeschichte aufgenommen haben, dass wir eben mit dieser CD an Veranstalter und Labels und keine Ahnung was rantreten können, um denen halt zeigen zu können, hey, das sind wir, wollt ihr uns?
3: Bis dieser Plan aufgeht, heißt es, durch und zusammenhalten. Wie macht ihr das?
6: Klingt jetzt klischeehaft, aber ich würde sagen, uns hält vor allem die Musik zusammen, weil wir können uns sehr viel über alles, was nicht, wo es nicht genau um Musik geht, können wir uns zu Tode streiten. Wenn es jetzt darüber geht, welche Form irgendein Sticker haben soll oder was irgendwie wie designt werden soll oder sowas, da können wir uns tagelang drüber zerfetzen. Das Einzige, worüber wir uns eigentlich fast immer einig sind, ist Musik und deswegen passt es ganz gut, dass wir auch Musik machen.
8: Ja, mit Sticker-Manufaktur, das funktioniert.
3: Vielen Dank an Turbo Boy für das nette Gespräch. Wenn ihr jetzt Lust auf mehr von den Jungs habt, schaut auf Spotify vorbei oder geht einfach gleich zum nächsten Auftritt.

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1: Na, danke Dario für diesen erleuchtenden Beitrag.
2: Ja, bitteschön.
1: Ich packe meinen Koffer, ich gehe zum Konzert direkt 31.10.
2: hast du gesagt, ne? Ja.
1: Na gut, wissen wir wieder mehr über Musik aus Jena. Dario hat mir gerade erzählt, es gibt super viel Musik aus Jena. Da lohnt sich, glaube ich, auch mal, sich lokal umzuhören. Wir hören uns nicht lokal um, wir machen einfach weiter mit Musik, die in der Playlist drin hängt. Der nächste Track heißt Illuminati und kommt von EG. Klingt beides ziemlich cool, ich bin sehr gespannt, rein da.

0: Wir haben neue Musik für euch dabei. Liza heißt der Track, Liu heißt die Solokünstlerin, die Indie-Pop-Rock macht, ursprünglich aus Berlin kommt, mittlerweile aber in Köln lebt und diesen Song verfasst hat. Sie kommt aus einer musikalischen Familie und macht deswegen Musik, wie das wohl häufig ist, wenn Menschen Indie-Pop-Rock machen. Und in ihrem neuen Song setzt sie ein Zeichen gegen Ausgrenzung und verwendet immer wieder politische und feministische Texte grundsätzlich in ihren Liedern. Seit 2024 macht sie Musik und ist also noch ein bisschen frisch dabei. Wir hören aber trotzdem sehr gerne mal in den Track rein. Leise heißt er und kommt von Liu.
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1: Und so schnell geht's. Die erste Stunde ist schon rum. Es ist gleich Punkt 10 Uhr und es ist immer noch Freitag, der 2. Oktober. Soweit ich weiß, hat sich nichts verändert an diesem Fakt seit der letzten Stunde. Aber ich bin nicht mehr alleine hier. Das wisst ihr auch schon, weil ihr seid schon länger dabei. Lea steht heute am Mikrofon und Dario. Guten Morgen, Dario.
2: Ja, hallo. Ich sitze hier immer noch.
1: Ich habe vorhin, als du noch nicht da warst, habe ich bisschen so vor mich hingeredet und gesagt, es regnet ja gerade. Hm. Und ich habe auf dem Hinweg hierher überlegt, was ist denn die coolste Regenkleidung, die es gibt, oder was ist die praktischste Regenkleidung oder so. Was ist grundsätzlich Regenkleidung, die Menschen verwenden? Ich habe Regenjacke benutzt heute Morgen, weil Fahrrad und Regenschirm sich nicht so gut verträgt. Was ist denn dein Go-To-Regenoutfit?
2: Also ich habe genau das Gegenteil gemacht von dir. Ich bin einfach im kurzen T-Shirt hergefahren.
1: Oh, dann wird die Kleidung auch nicht nass. Ja, okay.
2: Aber ich finde, Regenjacke gerade auf dem Fahrrad ist fatal, weil dann schwitzt man.
1: Ja, das stimmt.
2: Und das ist nervig.
1: Das stimmt.
2: Und deswegen, ich finde, gerade auf dem Fahrrad ist auch nicht so schlimm, wenn man nass wird. Das ist noch okay. Deswegen keine Regenjacke.
1: Und wenn es kalt ist?
2: Ja, dann auch nichts.
1: Auch nichts. Wahrscheinlich der nächste Step wäre ja einfach auch sein T-Shirt auszuziehen.
2: Genau, umso kälter es wird, umso, das ist ja, jetzt muss ich mal wirklich eine tragische Sache erzählen. Wenn Leute erfrieren, dann sind sie meistens nackt, weil kurz bevor man erfroren ist, ist der Körper irgendwie verwirrt und es wird einem ganz warm.
1: Ja, okay.
2: Und dann fangen sich Leute an auszuziehen.
1: Mhm.
2: Ja.
1: Wie kommen wir jetzt da wieder raus?
2: Ich weiß es auch nicht.
1: Macht's
2: nicht, zieht euch nicht aus.
1: Ja, zieht euch lieber
2: generell
1: dann
2: nicht.
1: Doch die Regenjacke an. Ja. Vielleicht könnte man auch T-Shirt und Regenschirm und dann so einhändig fahren und dann gegen den nächsten Bus.
2: Ja, so wie...
1: lieber nicht.
2: Nee, ich sage auch nichts dazu. Gut.
1: Ja. Na gut, wir retten die Situation, indem wir Musik in die Playlist hauen. Middle of You steht als nächstes dran, Sector 5.

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0: Cherry Cola von Yasola war das. Und es ist 9.10 Uhr, nicht mehr 10.10 Uhr. Wir gucken mal, was euch noch erwartet in dieser letzten Dreiviertelstunde Sendung. Wissen wir es noch?
1: Wir haben auf Instagram gefragt, was eure Meinung zu Feiertagen ist. Das werten wir gleich aus.
0: Mhm.
1: Und dann um 10:45 gucken wir, was so für Highlights am Wochenende laufen, was ihr da so machen könnt.
0: Das klingt gut, finde ich.
1: Finde ich auch.
0: Perfekt, dann spielen wir doch nochmal ein bisschen Musik. Warum tut Liebe so von Rathmann? Bis gleich.

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1: Ah, schon vorbei. Irgendwie war ich in der Erwartung, dass da jetzt noch mehr gesprochen wird. Wir sind angekommen beim Insta-Hit. Das ist überhaupt nicht der Insta-Hit. Ich habe den falschen Knopf gedrückt.
2: Ja, ich wollte auch gerade sagen, was
1: Dario
2: ist hier los?
1: Dario guckt mich sehr irritiert an. Gut, dass wir zu früh dran waren. Wir können nochmal machen. Achtung, Achtung.
0: Henne oder Ei? Pizza oder Döner?
1: Wow.
0: Der Fragenfreitag. Unsere Fragen an euch und eure Antworten.
1: So, jetzt aber. Hat keiner gemerkt.
2: Nee, alles gut. Weiter geht's.
1: Es war alles nur, um pünktlich rauszukommen. Ein bisschen Verwirrung stiften. Ja, wir haben euch Sachen gefragt auf Instagram. Was haben wir denn gefragt?
2: Ja, wir haben morgen ist Tag der Deutschen Einheit. Es ist ein Feiertag. Ihr könnt nicht einkaufen gehen. Und wir haben so ein bisschen gefragt, ja, wie gefällt euch das denn, wenn Feiertage aufs Wochenende fallen und was macht man dann damit? Und die erste Frage war, sollte man den am Montag nachholen, den Feiertag?
1: Was ist deine Meinung dazu?
2: Auf keinen Fall. Ich bin grundsätzlich gegen jeden Feiertag. Ich finde Feiertag immer nervig, immer anstrengend, immer kacke. Ich habe auch immer so viel in so Supermärkten gejobbt, da musste ich natürlich auch am Wochenende immer arbeiten und so. Und ich fand das immer besser als unter der Woche und mich hat das immer auch aufgeregt, wenn irgendwo Feiertag ist, weil dann ist der Tag davor immer so stressig und ich weiß nicht.
1: Du meinst, Feiertag ist gar nicht so erholsam für dich, weil davor halt so stressig ist oder man die Arbeit halt nachholen muss.
2: Ja.
1: Okay, also Feiertage nicht nachholen. Ich glaube, ich wäre auch eher auf einem Nein, weil so, es gibt genug Feiertage, glaube ich. Und dann kann man sich so im nächsten Jahr mehr freuen und ich glaube, es ist auch ein bisschen, es verbindet auch Leute, wenn man sich so zusammen darüber aufregen kann, dass Feiertag heute an einem Wochenende ist. Unsere HörerInnen, also ihr da draußen, ihr seid anderer Meinung. 88%, das ist die Mehrheit auf jeden Fall, hat gestimmt, ja, definitiv nachholen. Ansonsten zur Auswahl gab es noch nur, wenn der Feiertag an einem Sonntag ist oder nein, aber irrelevant, wer dafür abgestimmt hat. Also ich glaube einfach, ja, ist die Antwort hier. Die nächste Frage war...
2: Ja, das ist jetzt hier sehr klein. Ich kann es nicht lesen.
1: Wie wichtig sind euch Feiertage, steht da. Und dann konnte man so skippen auf so einer Skala von 0 bis, ich sage jetzt einfach mal 10 und dann halt so abstimmen. Ich würde schätzen, Dario hätte eine 0 gestimmt, wenn ich jetzt mal
2: antizipiere. Ich hab extra nicht mitgemacht, um das Ergebnis nicht so zu verfälschen. Aber es wäre eine 0 gewesen.
1: Okay, ich glaube, ich hätte eine 5 genommen. Aber anschließend an die Antwort davor, Feiertage müssen nachgeholt werden, ist natürlich auch hier die Wichtigkeit von Feiertagen hoch. Nämlich so eine 8,
2: ja,
1: würde ich schätzen.
2: Und die letzte Frage war dann, was denn der Lieblingsfeiertag ist. Und der Großteil hat hier ganz sozialdemokratisch geantwortet und hat gesagt, der 1. Mai, der Tag der Arbeit. Aber es gibt natürlich auch konservative Kräfte hier im Land. Die Katholiken und die antworten natürlich mit dem Pfingstmontag.
1: Aber einfach immer langes Wochenende als Begründung finde ich eigentlich gut.
2: Aber ist noch schlimmer, weil noch ein Tag mehr, wo ich nicht einkaufen gehen kann. Ich gehe auch gerne jeden Tag einkaufen.
1: Ja, okay.
2: Und für die Leute, die im Supermarkt arbeiten, die müssen dann an dem Freitag vor Pfingsten, da kommt dann die ganze Stadt
1: alle
2: vorbei.
1: Ja. Hast du einen Lieblingsfeiertag?
2: Nee. Ich finde den Tag der Deutschen Einheit schon ganz nett.
1: Ja, mein Lieblingsfeiertag ist Weltkindertag. Und ich freue mich richtig doll, dass ich in einem Bundesland wohne, wo das Feiertag ist. Ich finde, man könnte ein paar katholische Feiertage einfach streichen und durch coolere Sachen ersetzen.
2: Das finde ich auch.
1: Weltkindertag.
2: Beim Kindertag wird ja gerade diskutiert, ob er nicht wieder abgeschafft werden soll in Thüringen.
1: Oh Gott, Exit.
2: Also genießt es noch, solange wie er noch existiert.
1: Ich werde demonstrieren gehen.
2: Ja, sehr gut.
1: Vielleicht mache ich auch direkt Politik. Mal gucken. Na gut, das war der Fragenfreitag. Danke für eure Antworten und fürs Mitmachen.
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1: Findest du, als Person, die, glaube ich, häufig Campus Radio hört, findest du, wir verstehen was von guter Musik?
2: Es geht. Nee, also ich finde, es läuft da.

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So, wir haben auch wieder neue Musik für euch. Und zwar ganz neue. Stille Kämpfe heißt der Song, den wir gleich hören werden. Der ist von Ness und Montez. Es klingt sehr ähnlich. Ness kennt ihr alle aus Österreich. Sie hat da mal so eine Talentshow gewonnen. Und ist seitdem ja eine der wenigen Größen dieses kleinen Landes. Und Montez ist noch bekannter, würde ich sagen. Vor allem so im Deutschrap. Und war jetzt auf seiner 15 Jahre Jubiläumstour, also ist schon ein bisschen dabei. Und in ihrem ersten gemeinsamen Song Stille Kämpfe, ja, geht es ein bisschen darum, dass man sich auch mal Menschen anvertrauen sollte und nicht immer alles mit sich selbst ausmachen muss. Viel Spaß beim Hören.

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1: 10.30 Uhr, wir gucken mal, was wir so, nicht was wir machen können, was das Wetter so sagt. Es ist kalt draußen, es ist circa 15 Grad, es ist immer noch eine sehr hohe Luftfeuchtigkeit, weil halt geregnet hat. Und ansonsten gucken wir mal, wie es im weiteren Tagesverlauf aussieht. Wird auch nur noch ein bisschen wärmer. 17 Grad Höchsttemperatur heute Nachmittag. Niederschlag. Ich hoffe, es regnet nicht mehr so den ganzen Tag. Aber sieht auch gut aus. Also das Gröbste haben wir geschafft. Und dann gucken wir doch mal, was wir Cooles anstellen können an diesem Tag.
2: Genau.
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2: Genau, wenn ihr heute Abend noch nichts vorhabt, dann haben wir hier 1, 2, 3 Empfehlungen für euch. Das erste ist das Musiland 2026. Und das ist ein großes, mobiles Musikmuseum, was aus Düsseldorf den weiten Weg nach Jena geschafft hat und jetzt vor der Imaginata zu sehen ist. Dort gibt es 15 große interaktive Musikstationen, wo ihr gemeinsam euch musikalisch ausprobieren könnt oder auch einfach ein bisschen Krach machen könnt. Genau, das Ganze findet bei der Imaginata statt, zwischen 10 und 18 Uhr. 5 Euro kostet der Eintritt, wenn ihr auch noch in den Stationenpark wollt, dann müsst ihr 12 Euro blechen. Wenn euch das ein bisschen zu anstrengend ist, da selber rumzumusizieren, dann könnt ihr auch ganz entspannt einen Film gucken. Und zwar ist heute wieder die Filmbühne im Kulturschlachthof. Heute wird Die Kuh ist ein Tier gezeigt. Mit dabei ist der Tierbefreier innen e.V. Und nach dem Film geht's in die Diskussion. Es wird ein bisschen über das Gesehene gesprochen und es gibt auch Essen. Die Küfer ist vor Ort. Also Hunger und Neugier mitbringen und 5 bis 9 Euro Soli-Beitrag. 18 Uhr geht's da los. Und wenn ihr keinen Bock auf Jena Nord habt, dann haben wir auch was im Süden der Stadt, und zwar in Lobe. Da ist heute der interkulturelle Frauenabend. Der Fachdienst für Migration und Integration sowie die Fachstelle für interkulturelle Öffnung laden alle Frauen und Mädchen ab 14 Jahren zum interkulturellen Frauenabend ein. Es gibt Tanz, Musik, aber auch viel Austausch, es wird viel gequatscht. Also kommt vorbei ab 18 Uhr im Kubus in Lobe, da geht es los. Der Eintritt beträgt einen symbolischen Euro. Und ganz egal, was ihr tut oder lasst, das Campus Radio Jena wünscht euch viel Spaß dabei.
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1: Tolles Programm haben wir da heute wieder vorbereitet.
2: Oder? Ich bin auch richtig heiß. Ich weiß gar nicht, wo ich als erstes hin soll.
1: Da könnt ihr euch schon freuen. Wir haben nämlich genauso sorgfältig natürlich nachher auch die schönen Aussichten für euch rausgesucht und erzählen euch, was ihr am Wochenende machen könnt. Davor gibt es noch ein bisschen Musik. Wir machen weiter mit Gezeiten von Raum 27 featuring Sophie.

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1: 10.45 Uhr. Wir haben die schönen Aussichten auf dem Programm. Es ist nämlich Freitag und wir haben noch ein paar Tipps für euch fürs Wochenende dabei.
2: Ja, der erste Tipp ist gleich was Ungewöhnliches. Und zwar gibt es in Bad Berka die Sophienheilstätte. Das ist ein altes Rittergut und war dann lange eine Lungenheilanstalt. Ja, und seit 30, 40 Jahren ist das ein Lost Place, gigantisch groß, sieht sehr gruselig aus und viele Leute schleichen sich da immer nachts rein und werden dann vom Sicherheitsdienst wieder nach Hause begleitet. Mhm. Wenn ihr da aber auch schon immer mal rein wolltet, aber selbstständig nach Hause fahren wollt, dann ist dieses Wochenende die perfekte Gelegenheit dazu, denn die Sophienheilstätte hat offen, man kann sie einfach so besichtigen. Am Sonntag gibt es auch Führungen, also wer sich für Lost Places interessiert, der steigt ins Auto und fährt nach Bad Berka.
1: Das klingt ziemlich cool. Was auch ziemlich cool ist, sind die Olchis. Die Olchis sind kleine grüne Männchen mit zwei bis drei Hörnern, zwei glaube ich. Sie wohnen auf einer Müllhalde und sie ernähren sich von Abfällen. Aber auch kleine Olchis streben nach den Sternen und wollen deswegen ins Weltall fliegen. Deswegen nutzen sie die Gelegenheit, als ein verrückter Professor eine Rakete baut und steigen einfach mal ein. Was dann passiert und ob die Olchis es schaffen, zurück auf die Erde, das könnt ihr morgen im Planetarium erfahren. Die Olchis läuft da nämlich um 14.30 Uhr. Ich kann es sehr empfehlen. Ich habe schon angeguckt. Ich habe angeguckt am Tag von der Bundestagswahl, glaube ich. Und es war so ein Scheißtag einfach. Und dann bin ich vom Wahlbüro ins Planetarium gesteppt und habe mir die Olchis angeguckt. Und dann war alles wieder gut. Deswegen große Empfehlung an der Stelle. Eintritt kostet 13,50 Euro ermäßigt und ist ein bisschen teurer, wenn ihr VollzahlerInnen seid.
2: Ich bin auch sehr großer Olchi-Fan, muss ich hier sagen. So, für alle Sportbegeisterten haben wir auch noch einen kleinen Tipp. Und zwar spielt die erste Frauenmannschaft des FC Carl Zeiss Jena am Sonntag in der zweiten Frauenbundesliga gegen den SC Sand. Anstoß ist 14 Uhr im Ernst-Abbe-Sportfeld und Tickets gibt's für läppische 7 Euro.
1: Ja, perfekt. Rein da.
2: Rein da, ja.
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1: Das sind gute Tipps. Ich würde alles davon gern machen.
2: Es passt auch zeitlich, man schafft alles drei.
1: Ja, ja. Na gut, dann haben wir ja jetzt euer Wochenende für euch vorbereitet. Viel Spaß.
2: Ebenfalls.
1: Gut. 12 Minuten haben wir noch auf der Uhr. Wir spielen noch mal ein bisschen Musik. Brain is a Liar von Helena Hallberg.

0: That's a Year von Anna Liel war das. Und wir haben noch einen letzten neuen Track für euch im Programm. Fenster runter heißt der, kommt von Fritz. Das ist ein Solokünstler aus Bayern. Bürgerlich Jonas Hipper. Und Beate hat den sehr coolen Witz gemacht letztens in der Sendung. Egal wie hip du bist, Jonas ist hipper. Ich wollte ihn einfach nur an der Stelle nochmal sagen, weil er so schlecht ist, aber deswegen auch ein bisschen lustig. Fritz bezeichnet seine Musik selbst als Indie-Rap to Study To. Und wenn euch der Song gleich gefällt, dann könnt ihr auch mal seine Tour checken, erst im November in Leipzig. Aber wir hören erstmal rein. Gleich. Wir müssen uns vorher nämlich noch verabschieden. Die Sendung ist nämlich leider in 5 Minuten schon rum.
1: Ja, es ging sehr schnell, wie immer. Aber es war sehr schön.
0: Ja, fand ich auch. Ich hatte großen Spaß. Wir haben bestimmt neue Sachen gelernt oder wir haben wenigstens unser Wochenende geplant. Erfolgreich, würde ich sagen. Vergesst nicht einzukaufen heute. Morgen ist Feiertag.
1: Ja, und dann geht's am Montag wieder weiter mit dem Campus Radio. Da ist dann Flo da. Und bis dahin
0: schaltet ein.
1: Wochenende genießen.
0: Viel Spaß mit Fenster runter und Fritz.

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9: Ihr hört den Nerd Talk bei Radio OKJ und Radio Lotte, wie immer alle zwei Wochen, mittwochs und freitags bei beiden Sendern oder in irgendwelchen Wiederholungen. Heute die Folge ist bei Radio OKJ am 30. September und bei Radio Lotte schon im neuen Monat am 2. Oktober. Und wir haben heute die Pauline da.
11: Moin.
9: Und den Dennis.
12: Einen schönen guten Abend.
9: Mit eigenem Mikro, weil der Richard heute nicht da ist. Und ich, Jule, bin auch da. Und wir haben einige Songs. Wir haben 4 Promo-Songs wieder. Und dann unsere akuten Obsessionen. Wie immer das gleiche Spiel seit über zwei Jahren. Eigentlich hätten wir feiern müssen.
12: Na, dann machen wir noch.
11: Hurra!
9: Machen wir dann bei 2,5 Jahren im Winter. Naja, Jingle ab.

0: Oh Mann, so viele neue Mails und ich muss die alle alleine lesen und diese Musik ganz alleine für mich hören.
1: Nicht verzagen, du kannst uns doch fragen.
0: Der Radiolotte Nerd Talk mit der Musikredaktion offenbart euch das E-Mail-Postfach der Musikredaktion.
2: Und bei Radio OKJ kriegen wir auch Mails und die Songs laufen dann auch bei Radio OKJ. Also den Jingle müssen wir auch mal updaten seit 4 Monaten. Naja, man soll seine Fehler nicht ins Radio sagen. Dennis, du hast uns eine Platte mitgebracht aus den Promos, die aber auch so schon sehr durch die Decke geht. Also ich sehe viel auf Social Media zu der Platte.
3: Ja, Proto Martyr würde ich so aussprechen. Ich weiß gar nicht, wie heißt die Platte? Hotel Urso oder irgendwie.
2: Warte. Hotel Usona.
3: Hotel Usona, genau. Und das ist eine Band, ne, aus Amerika und aus Detroit, um genau zu sein. Und ich. Und die haben bislang so ein bisschen Post-Punk gemacht, aber immer so einen anstrengenden, schrägen Post-Punk.
2: Also
3: nicht, nicht so einen gängigen, so fluffig, der sich so in der Indie-Disco wegtanzt, sondern so einen anstrengenden Post-Punk. Und jetzt haben die so ein bisschen ihr Genre gewechselt und jetzt machen sie anspruchsvolle Independent und anstrengende Independent-Musik. Und das Hotel Usona ist ein Gleichnis auf, also wenn Amerika jetzt wie so ein altes Hotel wäre. Und da, und es ist eine kritische Platte, wie gesagt, es ist auch, was ich finde, die haben sich so ein bisschen entwickelt, so eher so in die Richtung, so eine, Nick Cave, The Fall, so ein bisschen, also nölig waren sie schon immer, aber auch so von der Instrumentierung, das ist nicht mehr so, dass da die schneidenden E-Gitarren und treibende Bässe, sondern irgendwie so, also manchmal hat man so einen räumlichen Eindruck von der Platte, dass man fährt in den Sonnenuntergang oder man denkt sich, das ist bestimmt in der Kirche gemacht worden und diese Platte, finde ich, die ist so räumlich wie in so einem mittelgroßen Raum, das ist alles sehr, weiß auch nicht. Das ist ein ganz komisches Gefühl, was ich bei dieser Platte habe.
2: Backrooms.
1: Bauhausmuseum.
3: Ja, nee, nicht mal so groß. So sehr halt's eben nicht. Das ist so, naja.
2: Pauline spricht auch nicht von den bekannten Räumen im Bauhausmuseum.
3: Sondern den hinteren. Auf jeden Fall, ich will sie mal vorstellen, weil wir die auch als Promo bekommen haben. Und ich glaube, die Band geht auch mit der Platte echt steil. Und ja, was habe ich für einen Song ausgesucht?
2: Exalted Eagles.
3: Jawohl. Ich glaube, der ist ein bisschen eingängiger als der Rest.
2: Gut, dann hören wir den jetzt. 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

0: Exalted Eagles von Protomartyr. Keine Ahnung, ob das so ausgesprochen wird. Ist ja auch egal.
1: Aus Detroit,
0: aus America. Detroit.
1: Ja, ich weiß nicht, ob die Platte das Zeug zu einer Lieblingsplatte hat, aber die ist auf jeden Fall herausfordernd. Und ja, Swans war jetzt noch so eine Assoziation, die ich jetzt ganz spontan noch hatte. Das ist, also die Songs sind halt echt kürzer, aber so von der Wuchtigkeit, ja, doch.
0: Ich fand auch, also ich habe ja da reingehört und habe mich ja dagegen entschieden, das in die Promos mit reinzunehmen in dieser Sendung. Wir haben ja auch die ganzen Singles und alles tausendfach bekommen. Und ich fand immer, wenn ich so reingehört habe, weil ich höre mir ja die Lieder nie ganz an, wenn ich gucke, ob die was taugen.
1: Klassische Reinskipper.
0: Ja, einmal am Anfang, dann einmal im Chorus und dann am Endteil, am C-Teil. Naja, fand ich eigentlich jetzt sehr, sehr gut. Und ich glaube, das ist so eine Platte, die man halt im Ganzen mal hören muss und da auf den Text achten muss. Und dann ist das eigentlich geil.
1: Die auf jeden Fall. Aber es ist keine Platte, die man, oh, ich habe jetzt mal Bock, die neue Protomartyr zu hören. Sondern da, du musst dich schon hinsetzen und sagen, ich will jetzt mal was Anstrengendes hören, eine Stunde. Und aber mit Sicherheit eine Empfehlung.
0: Aber wenn man die dann so auswendig kann, so halbwegs, kann man so ein Theaterstück dazu aufführen. So aus Spaß, so in seinem Zimmer.
1: Also genug Theatralik ist drin.
0: Pauline.
2: Ich kann jetzt gar nicht mehr so viel dazu sagen, ihr habt alles schon gesagt.
0: Dazu bist du in dieser Sendung, um genau diese Aussage zu treffen. Danke. Aber trotzdem ist ja so ein bisschen postpunkig, das ist doch deins. Wie fandest du das denn? Sag doch mal.
2: Ich fand es jetzt gar nicht so postpunkig.
0: Ja, aber so von den Vocals meine ich so, das hört sich immer so an, was du hörst.
1: Ja, ich finde, es ist so eine Weiterentwicklung von einer Post-Punk-Band, die jetzt sagen, wir wollen mal ein bisschen wie Fountains D.C., die dann auch auf einmal sagen, wir bleiben mal nicht bei diesem Schema, sondern fangen mal an, ein bisschen mit den Sounds zu spielen.
0: Ich fand schön, dass du vorhin dir so Mühe gegeben hast, Fontaines D.C. zu sagen.
1: Jetzt, kann man ja, jetzt sind wir ja live, jetzt kann man es wieder ein bisschen gehen lassen.
0: Ja, Pauline zuckt mit den Schultern, gut. Wir bleiben relativ im Genre, nur es geht auch so ein bisschen wieder in so eine Punk, neue deutsche Welle-Punk-Richtung, Post-Punk, eine Berliner Band, die Verlierer, kennt ihr die? Ich kannte die nicht.
1: Die spielen, glaube ich, demnächst.
2: Ja, die kenne ich.
0: Ah, na gut.
1: Ich glaube, die Verlierer spielen, glaube ich.
0: Jetzt hör auf zu spoilern, das sag ich doch gleich noch.
1: Irgendwo hier in der Gegend, irgendwann demnächst.
0: Die Verlierer wurden 2020 in der Pandemie gegründet, in Berlin, wo auch sonst, wo man halt solche Musik macht. Und die entstanden dann auch aus anderen Bands. Die haben jetzt ihr drittes Album rausgebracht am 25. September, am letzten Freitag. Und das heißt Ideale, und das ist natürlich ganz politisch, da geht es um den Krieg auch, wie heutzutage immer. Und die haben das ganz crazy gemacht. Die haben das Outro als zweiten Song und das Intro als sechsten Song. Wahnsinn, ne? Richtig edgy. Und ja, das ist natürlich, wie gesagt, ein sehr politisches Album und postpunkig. Und die treten auch auf. So, jetzt kommen wir dazu. In Jena, im Casablanca. Am 12.10. Das ist gar nicht mehr so lange hin, ne?
1: Sag ich doch.
0: Das ist ja wirklich bald. In Magdeburg auch, wenn ihr aus Magdeburg zuhört.
1: Magdeburg.
0: In Magdeburg ist Achte durch. Da treten die am 18. Ach nee, ist ja vorbei. Es ist schon vorbei. Naja, sorry. Oder in Hof, da kann man auch gut von Thüringen hinfahren, am 17.10. Naja, ich habe den Song Weise rausgesucht. Ich fand den eigentlich ganz cool so von, und den fand ich nicht so klischeehaft wie manch andere Songs auf dem Album. Deswegen hören wir den jetzt von den Verlierern, Weise.

0: die Verliererweise, ich esse gerade, sorry. Dickes, fettes, sorry. Pauline, sag mal was.
1: Ich musste noch mal nachgucken, welches Lied ich von denen in einer von meinen Playlisten hatte. Das war Verkeilt und das war vom zweiten Album. Und das klingt eben ein bisschen anders als das, was wir jetzt gehört haben. Also das Album, also das zweite Album, zumindest der Titel, der klang dann sehr so neue deutsche Welle mäßig, so ein bisschen wie Edwin Rosen, so in die Richtung schlug das. Und das jetzt, Dennis hat schon ganz passend gesagt, klang eher wie Tonsteine Scherben. So ein bisschen Rio Reiser-mäßig.
2: Das ist unser Haus.
0: Ja.
1: Der Traum ist aus und so.
2: Mhm.
0: Ja, ich habe auch ein bisschen an die Madmans gedacht mit Unter den Wolken. Liebe Grüße, ganz liebe Grüße.
2: Ich mochte es nicht.
0: Ich wusste, du wirst es nicht mögen. Ich wusste nee, es.
2: Es ist dieser DIY-Punk-mäßig. Ach, ich weiß nicht, wie oft ich das jetzt schon gehört habe und
0: die sind auch einfach zu groß jetzt. Also wenn man solche Musik macht, dann darf man nicht zu groß werden. Da gibt es dann Grenzen.
2: Ja, aber der Sound ist von einer Band, die eben noch nicht groß ist, die noch schwerstens im Proberaum übt. Und ich bin da raus. Das ist nicht, weiß ich nicht.
0: Punk. Ich finde, das muss ich so anhören. Aber wenn man so groß ist, dann braucht man
2: ja,
0: das nicht
2: Ja, aber dann ist so, weißt du, wir suchen uns jetzt einen Producer, der es extra räudig macht. Weißt du, so, pff, ja, okay, wow. Man kann sich auch ein bisschen weiterentwickeln.
0: Mit Handy-Mikro aufnehmen. Das
2: irgendwie
0: doch mal
2: so,
0: gut.
2: Genau. Oder alle in einem Raum und dann geht es Geschrammel los. Also,
0: Geschrammel.
2: Ich bin mal gespannt, wenn die große rauskommen, ob sie dann immer noch die Verlierer heißen oder ob sie dann die Gewinner sind.
1: Der Drittplatzierte.
0: Für diesen Witz sollten wir eigentlich diese Sendung beenden, finde ich aber gut. Dennis,
2: wieso? Wäre doch nur konsequent.
0: Ja, ja.
2: Aber heute sind wir die Gewinner, weil wir können von unserer Musik leben.
0: Dann hast du noch ein Lied mitgebracht, Dennis, was du gut findest. Dreh doch mal über was du gut findest.

0: Und ich kann zu der Band jetzt auch nicht so was Großartiges sagen, weil die haben jetzt, haben sie die zweite Platte rausgebracht, wo die Jule mir bestimmt sagen kann, wie die heißt.
1: Swarm.
0: Swarm.
1: Oder ist das nur die Single, warte?
0: Ich glaube, das ist nur die Single.
1: Ja, es ist nur die Single. Die Platte ist nämlich noch gar nicht draußen.
0: Ich habe es aber schon gekriegt.
1: Na, siehst du?
0: Na, siehst du, weil wir nämlich schon vorbedingenst werden.
1: Bedingenst.
0: Und. Aber auf jeden Fall, es ist so eine Mischung aus Indie, Grunge, vielleicht von mir ist auch ein bisschen Post-Punk drin. Naja, wenn Sie das... Shoegazing auf jeden Fall. Wenn Sie diese Band mögen, mögen Sie wahrscheinlich auch. Hm. Und dann kommen so diverse Pixies und so weiter. Hm. Ja, auf jeden Fall ist die aber sehr gut in der Visions beschrieben worden. Und ich habe jetzt nochmal reingehört in den Song und ja, der hat schon Potenzial und passt doch ganz gut zu dem, was wir gerade gehört haben. Ist aber besser produziert.
1: Swarm von Tramhaus.

0: Schrammhaus mit Swarm. Warte, woher sind die nochmal?
1: Aus Rotterdam.
0: Achso, dann heißen die vielleicht auch eher Tramhaus? Ich weiß es nicht.
1: Tramhus.
0: Ja.
2: Traumzauberbaum.
0: Richtig. Den können wir auch mal als akute Obsession hier spielen.
1: Reinhard Lacomi.
0: Den habe ich ja mal live gesehen als Kind. Das war schön.
1: Mhm.
0: Rest in peace.
1: Ich habe Adi mal live gesehen, aber den kennt ihr ja nicht mehr.
0: Nee.
2: Mm-mm.
1: Mach mit, sorry. Mach's nach, mach's besser.
0: Hm. Das sagt mein Vater, glaube ich, auch manchmal.
1: Mhm.
0: Aber ich mach's nie besser. Naja. fand ich

0: cool, aber hat mich jetzt auch nicht so umgehauen. Vom Sockel, vom Barhocker.
1: Ja. Ja, ne, das ist so eine Band, die eben auch ein bisschen das was macht, was schon viele Bands vorher gemacht haben. Also ja, aber trotzdem muss ja eine Band irgendwie Musik machen.
0: Hm.
1: Und sie müssen sie ja auch finden. Und das ist ja dann so eine, ich glaube, das ist ein ganz gutes Album so für das zweite Album. Und dann ist man ja eh dann an dem Punkt, wo man sich entscheiden muss, wo man hin will.
0: Dann machen sie Elektro.
1: Ja, Indie-Tronic.
0: Indie-Tronic, Elektro-Swing, Jazz.
1: Oder einfach nochmal die gleiche Platte.
0: Willst du noch was dazu sagen, Pauline?
2: Nicht wirklich. Also vielleicht ist der Rest vom Album ein bisschen anders, aber ich glaube, wenn ich jetzt erstmal nur den hören würde, weiß ich nicht, ob ich mir auch das restliche Album anhören möchte, wollte.
0: Gibt's halt schon so viel sowas, ne?
1: Ja, das Konzept ist nicht neu, natürlich nicht, aber das wäre ja auch zu viel verlangt, wenn wir in der Sendung von 8 bis 10 Songs immer was komplett Neues spielen können.
0: Richtig.
2: Man kann ja das Rad auch nicht immer neu erfinden.
1: Nee, nicht bei 8 Tönen.
0: Nee. Naja, dann gehen wir jetzt ins Jazzige und
1: ins Jazzige.
0: Ja, hören was, was tatsächlich gar nicht neu ist. Und zwar von Chapter and the Verse. Die kommen aus Manchester und das war eben bevor dieses Britpop-Kram, was Pauline da immer hört und das Gitarrengeschrammel ein Ding war, gab es da auch ein bisschen was Hip-Hoppigeres, Jazzigeres, Groovigeres, was da ja eben die Mode war. Und da gab es die Ära, in der das so legendär war. Und wir haben diese Band, dieses Duo, also es war ein Projekt, das begann mit Anif Cousins und Colin Thorpe und die haben dann über das Liverpooler Label Ram Records veröffentlicht. Da kamen dann auch ein paar Sachen raus und das Album Black Whip kam raus. Das wird jetzt nochmal wieder veröffentlicht dieses Jahr. Es kam, glaube ich, in den 90ern raus. Das steht hier gar nicht. Was ist das für eine schlechte Promo-Mail? Naja, weil die waren auch in den 80ern und 90ern aktiv. Und da gibt es auch den dazugehörigen Song. Der heißt auch Black Whip. Und ich fand den eigentlich ganz nice. Ich habe da reingehört. Ich lese ja E-Mails nicht, bevor ich irgendwas höre. Und war so, boah, es hört sich voll nach 90ern an. Ja, frage mich, warum.
1: Hey, Überraschung.
0: Ja, naja, deswegen hören wir jetzt Black Whip von Chapter and the Verse.
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0: Black Whip von Chapter and the Verse aus Manchester aus den 90ern. Und ich finde vor allem, ich finde den Flow richtig nice. Ich finde, dass er so chillig alles vor sich rappt, während er halt darüber rappt, wie dauernd schwarze Menschen diskriminiert und ermordet werden. Großartig, großartig.
1: Er ist ein hervorragender Rapper. Also gerade so, der Flow ist sehr, sehr gut. Und auch er vernuschelt nichts. Sehr, sehr gut. Also finde ich auch geil. Also hat mich, wie gesagt, sehr an Odyssey erinnert. Ja, Daumen hoch. Obwohl ich dieses Swing im Hintergrund... aber ich glaube, die machen auch andere Songs, wo die nicht ganz so swangig sind.
0: Bestimmt.
2: Na gut.
0: Gut, danke, Pauline.
2: Naja, ich kann immer nicht gar nicht so viel zu sagen oder gar nicht so viel Neues sagen, weil ihr sagt, dass ja alles schon... Wir müssen uns ja auch nicht 10.000 Mal wiederholen.
0: Das ist richtig.
1: Genau, wir haben nämlich hier keine Zeit.
0: Wir haben wirklich nicht mehr so viel Zeit. Wir sind schon über die Halbzeit drüber.
1: Oh mein Gott.
0: Kommen wir einfach mal zu den akuten Obsessionen. Mal gucken, ob von dem Album nochmal was eine akute Obsession wird. Das kann ja auch passieren. Dann kommen wir darauf nochmal zu sprechen.

0: Ja, und wir gucken jetzt, was unsere aktuellen Lieblingslieder sind oder solche, die es noch werden sollen. Das ist ja alles offen. Man kann ja auch eine Obsession mit etwas haben, was man eigentlich gar nicht gut findet.
1: Das ist eine sehr seltsame Obsession.
0: Eine Hassliebe.
1: Hate Watch.
0: Hate Listening.
1: Hate Listening, ja.
2: Habt ihr Hasslieben Alben?
0: Ich habe Hasslieben Künstler, aber das, die kennt ihr nicht.
2: Aha.
0: Ja.
2: Wäre das mal Thema einer Sendung, Hasslieben?
0: Ich habe eine Playlist angefangen mit so 80er Liedern, die ich eigentlich scheiße finde, aber irgendwie auch gut.
2: Sind da eine Menge Songs dabei, die ich eigentlich gut finde?
0: Nee, die sind alle japanisch.
2: Aha.
0: Ja.
2: Pauline ist aber dran.
0: Ja, Pauline stellt jetzt ihre akute Obsession vor.
1: Gut, es ist ja bald ja Oktober, beziehungsweise wenn man es bei Lotte hört, dann ist ja schon Oktober. Und deswegen, es wird ja auch ein bisschen düsterer und da kann man dann auch mal ein bisschen düstere Musik hören. Was eine Überleitung. den Titel, den ich mitgebracht habe, der ist Schulterblick von Bernstein und das ist wirklich so, ja doch so ein bisschen Cold Wave, Dark Wave. Ich weiß nicht, ich fand den sehr gut. Die waren auch dieses Jahr, glaube ich, beim Reeperbahn Festival. Die kommen aus Hamburg, ist ein Trio. Und ja, die machen halt, wie gesagt, so ein bisschen neue deutsche Welle, Synthie-Pop, Darkwave, Coldwave, Gedöns. Wobei ich sagen muss, ich finde bisher nur den einen Song gut und den Rest habe ich mal reingehört. Vielleicht wird das noch was. Bisher hat mich, wie gesagt, nur der eine Song überzeugt und ja, weiß nicht, den habe ich irgendwie mal gehört und dachte mir, der ist sehr, sehr cool. Ich mochte den irgendwie so. Ja, wie gesagt, es ist halt ein bisschen düster, aber es wird jetzt auch langsam die düstere Jahreszeit, da kann man das ja hören. Naja, hören wir mal rein in Schulterblick von Bernstein.

0: Schulterblick von Bernstein war das. Ja, wie gesagt, so ein bisschen Dark Wave, Cold Wave. Klang gut.
1: Bisschen Edwin Rosen, bisschen Joy Division.
0: Finde ich ja auch sehr gut.
1: Ja, durchschaubar. Mhm. Wie immer.
0: Wie immer.
1: Ja, ja.
2: Ach, ich fand es auch lustig. Das ist so eine Kombi, die funktioniert immer. Bisschen gestört oder ein bisschen verwundert war ich dann über diese Keyboards oder was auch immer das war. Da hätte ich mir dann auch nochmal so eine ganz kühle Gitarre gewünscht, aber.
1: Ich habe mir nochmal mehr.
2: Genau, das macht es ja irgendwie wahrscheinlich aus.
1: Hm? Ich habe mir mehr Schrammlichkeit gewünscht irgendwie. Das hat mir gefehlt.
2: Ja, aber man erwartet es auch von dem Song und vielleicht ist genau deswegen das so lustig, dass das eben nicht kommt.
1: Ja.
2: Dieses etwas alberne, verzogene Keyboard oder was das war, keine Ahnung.
1: Das verzogene Keyboard, da waren die Eltern nicht streng genug.
0: Das braucht mal Zucht und Ordnung, dann wird es ein großer Flügel.
2: Absolut, hier und da mal ein Klaps, hat noch nie jemanden geschadet.
0: Da werden andere Saiten aufgezogen.
2: Yay, mega.
1: Oh mein Gott, Alter. Ja, dafür ist diese Sendung da, für gute Hirnergüsse. Dennis, du bist wieder dran.
2: Fred Again heißt die Band. Ich bin gerade so ein bisschen, ich bin noch nicht wirklich im Herbst angekommen. Ich bin immer noch irgendwie so ein bisschen elektromäßig unterwegs, nachdem es dieses Jahr wirklich super schöne Elektro-Sachen gab. Und Fred Again ist auch irgendwie wieder auch so ein englischer Producer.
1: Hat auch mal mit Brian Eno zusammengearbeitet.
2: Garantiert. Also auch mit der Latin Mafia. So heißt die Band im Hintergrund. Ich weiß jetzt auch nicht, wie die Platte heißt, aber ich habe sie zu Hause und was mich so an der Platte begeistert ist.
1: Months and 50 Hours.
2: Genau, stimmt. Und was mich daran begeistert ist, dass ganz, ganz viele Leute da mitmachen und auch ganz unterschiedliches Zeug dabei ist. Ich habe jetzt mal so, naja, man kann keinen typischen Song für die Platte raussuchen. Ich habe jetzt einfach mal, keine Ahnung, wie heißt der, den ich da habe?
1: Halo.
2: Halo, natürlich.
1: Mit Lil Yachty.
2: Mhm. Und ja, der ist so ein bisschen elektronisch, geht ein bisschen hinten raus, ein bisschen mehr los. Und die Platte kann ich wirklich empfehlen. Das ist jetzt nicht durchgängig Elektro, so wo man sagt, ich lege die mal zur Party auf. Aber das ist, wer so die Abwechslung mag, ist die sehr, sehr gut.
1: Dann hör mal.
2: Empfehlung.
1: Dann hör mal rein. In Halo von Fred Again, Latin Mafia und Lil Yachty.
3: Vote.

0: Halo von Fred Again und Latin Mafia und Lil Yachty zusammen.
1: Und noch vielen, vielen mehr.
0: Ja, an Liedern sind immer ein paar Leute.
1: Ja, es sind, ich glaube, 14 Songs, wie gesagt, ziemlich abwechslungsreich, aber gar nicht so sehr Latin-mäßig. Wie gesagt, ich hatte es mir eigentlich angehört, weil ich so dachte, Latin, Mafia, wow, das ist bestimmt spannend, Elektro mit Latin, aber so ist es gar nicht.
0: Das ist ja sogar schon wieder ein Brian Eno-Feature. Aber es sind gar nicht so viele Feature, wie ich gedacht hätte.
1: Nee, es ist nicht überladen, aber es ist auch ist ausreichend.
0: Ja. Ja, Fred Again ist ja sowieso immer so sehr feature-trächtig, sag ich jetzt mal. Aber ja.
1: Featurig.
0: Featurig, genau. ja, wir kommen zu meiner akuten Obsession, die ich seit August schon spielen will und es immer noch nicht getan habe. Denn ja, über Lini Lovick spreche ich halt viel, weil sie einfach eine Ikone ist und mindestens genauso erfolgreich sein sollte. Na, vielleicht, ja, wie Kate Bush, meiner Meinung nach, die andere Hexe aus den 80ern. Finde ich, mit Nina Hagen auch viel zusammengearbeitet und so und auch so ein bisschen in dieser queeren Szene und auch immer noch existent und irgendwie aktiv, auch sich gegen Tierversuche engagiert und was nicht alles. Eine sehr bewegte Karriere und es ist endlich mal das Album March von ihr jetzt auf Streaming-Services erschienen. Das kam 89 raus, also ist eins der späteren und letzten, die sie rausgebracht hatte und das letzte in den 80ern natürlich, wo ja ihre Hauptzeit war. Und das ist so ein bisschen angepasst, so ein bisschen hittig. Das finde ich, ist jetzt nicht so ihre Essenz, aber es ist trotzdem immer noch sehr, ja, so ein bisschen Goth-mäßig und so ein bisschen auch passend zum Herbst, zum bald kommenden Halloween. Ich spiele ihre Musik immer gerne in meinen Halloween-Sendungen und ich habe jetzt Vertigo rausgesucht von Lini Lovick.

0: Vertigo von Leni Lovik. Meine akute Obsession. So, jetzt haben wir auch nur noch 10 Minuten hier vom Nerd Talk übrig. Das heißt, ich glaube, ihr beide könnt noch jeweils ein Lied präsentieren und dann kommen wir zum Ende.
1: Okay. Pauline. Weil wir schon gerade vom Ende sprechen. Naja, es ist im Titel, der heißt nämlich Ciao Amore Mio von Fofi 50. Das ist aber nicht die Version von ihrem Album. Jetzt muss ich überlegen. Heartbreakerei war das. War ein sehr schönes Album, fand ich. Also gab es zumindest ein paar Titel, die mich sehr angesprochen haben. Das war von der Collide Session. Das war beim Reeperbahn Festival. Und das passt ganz gut, weil vorhin die Band, was ich mir vorgestellt hatte, die waren ja auch beim Reeperbahn Festival.
0: Alles kommt wieder zusammen.
1: Alles kommt wieder zusammen. Das Reeperbahn Festival ist auch irgendwie sehr cool. Spielen immer sehr, sehr nice Artists.
0: Wenn jemand zuhört, der das Reeperbahn-Festival organisiert, lasst uns mal rein und besorgt uns eine Unterkunft in Hamburg. Kostenlos.
1: Gut, Unterkunft kostenlose wüsste ich eventuell sogar was.
0: Ach so, okay. Naja, dann reden wir da gleich nochmal privat drüber. Red weiter.
1: Ja, und ich weiß nicht. Also Fofi 50 mag ich ja sowieso. Sie macht sehr schöne Musik, macht sehr schöne Texte und das Lied hat mir auch irgendwie gefallen. Ja. Rede ich nicht viel drüber, wir haben nicht mehr viel Zeit. Hören wir lieber rein in Ciao Amore Mio. Du wachst auf.

0: Ciao Amore Mio von Fofi 50 war das und wie gesagt war die Session oder die Version, die eben auf dem Reeperbahn-Festival entstanden ist.
1: Yay! Du hast noch einen Song, Dennis, du hast noch 2 Minuten zum Reden.
2: Ui.
1: Maximal.
2: Ich muss gar nicht so sehr viel reden. Jonathan Bree, ich glaube, wir hatten das schon mal in der Sendung, weil ich einfach nicht auf den Namen gekommen bin, weil du was vorgestellt hast, was auch so eine sonore Stimme. Und Jonathan Bree ist 42 aus Neuseeland und der ist in die neuseeländische Popkultur damit drinnen, ganz dolle. Deswegen macht auch immer Princess Chelsea bei ihm mit und der hat vor 4, 5 Jahren hat er mal im Travo gespielt. Ich war dann leider nicht dabei, aber Freunde von mir erzählen immer noch von diesem Auftritt, der wohl unglaublich war. Und hat auch eine gute sonore Stimme und ist damals immer so aufgetreten mit so einem kompletten Rollkragen überm Kopf, dass man ja nicht das Gesicht sieht. Und ich weiß nicht, ob er mittlerweile sein Gesicht zeigt. Auf dem Körper, auf dem Album ist ein anderes Körperteil.
1: Was ist seiner?
2: Ich weiß es nicht. Könnte auch von Princess Chelsea der sein. Aber alles ist möglich.
0: Oder KI generiert.
2: Ja. Alles ist möglich.
1: So sieht es ein bisschen aus.
2: Wobei man solche Bilder auch im Netz bekommt. Don't Call It Love heißt die Platte. Ist überraschend lang. 17 Songs. Ich hätte nicht jeden da drauf gepackt. Also es ist schon ähnlich von der Struktur her, die Songs sind immer relativ elegisch. Aber trotzdem, wer ihn mag, dem sei gesagt, es gibt ein neues Album, was sehr lang ist.
1: Wunderbar, dann hören wir gleich Live to Dance und wir verabschieden uns. Das war der Nerd Talk bei Radio OKJ am 30.09. und bei Radio Lotte am 2.10. mit Pauline, mit Dennis und mit mir Jule. Und ihr könnt wieder in 2 Wochen einschalten zur gleichen Zeit. Da geht's natürlich hier weiter mit neuen, frischen Songs. Wir hören Live to Dance von Jonathan Bree und Princess Chelsea. Tschüssi.
2: Tschüss.
0: Cheerio.

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Wie jetzt? Wollen Sie mit mir singen? Wollen Sie mit mir einen guten Abend verbringen? 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

Radio Querfunk hier in Jena aus den Studios im Schillerhof. Ich wurde ja schon sehr nett angeteased von meinen ModeratorInnen, Kollegen und für die, die da nicht wissen, immer noch nicht, was wir heute für einen Tag haben. Ich habe einfach mal einen Song mitgebracht von einer Künstlerin, die ich letzte Woche live gesehen habe und die lange auf meiner Bucketlist stand. Hier kommen Alison Moyet und Vince Clark aka Yazoo und Tuesday.

Yazoo und Tuesday. Und das funktioniert natürlich nur, so ihr die Originalsendung hört. In der Wiederholung ist das natürlich ein Tag eurer Wahl. Ja, ich hatte es gar nicht gesagt. Ihr hört Radio Querfunk, die Sendung für die bunten Seiten dieser Stadt. Und ja, auch das hat der Tim vorher schon angekündigt. Gerne kommt ihr in den Chat, wenn ihr denn mögt, auf radio-okj.de/chat. Oder ihr schreibt uns eine WhatsApp, eine E-Mail oder eine DM in den Socials. Ja, WhatsApp-Nummer 0170 345 3864. 0170 345. Was? 3453864. So. Ansonsten queerfunk@gmx.de per Mail oder ganz klassisch einmal die 5, 5 mal die 2 hier per Telefon direkt ins Studio. Oder ihr nehmt nach dem wunderbaren Medientag hier im Schillerhof einfach die Treppe nach oben aus dem Biergarten, kommt hoch ins Studio 1 und seid live vor Ort und könnt alles, was euch bewegt, was ihr loswerden wollt, Vorschläge, Wünsche, Anregungen, Beschwerden, was auch immer, einfach direkt ins Mikrofon packen. Und ja, ansonsten erwartet euch in den nächsten 2 Stunden natürlich wieder der gewohnte Musikmix mit altem, neuen. Original und Fälschung habe ich mal wieder mit dabei. Wahrscheinlich sogar in 3 Versionen, wenn ich die 3. noch zum Laufen kriege. Ansonsten blicken wir mal ein bisschen zurück in seltsame Songs aus den 90ern. Da habe ich mal so 2 Sachen mitgebracht, die mich damals eigentlich schon sehr abgeholt haben, die heute vielleicht ein bisschen schwierig sind. Dann haben wir natürlich niegelnagelneue Musik, unter anderem von Electric Callboy, von Salvador Sobral. Wir haben Musik von Philipp Boa, wir haben Gundi am Start, Gundermann, wir haben Adriano Celentano, ist glaube ich auch eine Premiere für Radio Querfunk. Und wir machen weiter gleich mit einer Pop-Nummer par excellence. David Bowie und die Pet Shop Boys haben sich mal irgendwann noch zusammengeworfen, kurz vor Bowies Tod, und brachten Hello Space Boy, und den gibt's jetzt.

0: Jo, David Bowie und die Pet Shop Boys. Hello, Space Boy. Und ich sag mal, bei Bowie drängt sich die eine Nummer auf, die habe ich schon ein paar Sendungen mit im Gepäck und immer nicht gespielt. Und irgendwie weiß ich immer nicht so richtig, wo sie einfügen. Deswegen mache ich das einfach jetzt. Ihr hört Radio Queerfunk hier auf Radio OKJ. So klingt Jena. Und so klingen in Strict Confidence mit den Krupps zusammen und Engelsstaub.
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Jupp. Engelstaub in Strict Confidence und die Krups. Hier bei Radio Queerfunk. Und ich hatte es ja schon gesagt, wir wollen mal so ein bisschen in seltsame Songs aus den 90ern gehen. Heute unter anderem mit Creme 21. Ja, das ist nicht nur eine Creme, das war tatsächlich auch eine Band, die sich so nannte. Und ja, wir gucken mal. Die haben sich mit der Liebe in den 90ern beschäftigt. Was da wohl los war vor 20 plus Jahren,

Liebe in den 90ern. Jungs lieben Jungs und Mädchen lieben Mädchen. Das ist übrigens die Version 1996 gewesen, also tatsächlich lange her. 30 Jahre. Verdammte Axt. Und das ist tatsächlich noch 3 Jahre vor dem Sendestart von Radio OKJ. Also sind wir jünger als dieses Lied. Gut, ist nicht schwer. Es gibt viele Lieder, die älter sind als wir, aber nichtsdestotrotz halte ich es da doch durchaus mit dem, mit wem halte ich es denn? Ich würde sagen mit RuPaul, weil wir sind ja am Ende auch eine queere Sendung und warum sollen wir dann nicht auch mal die Godmother of Travestie und Drag zu Wort kommen lassen. Auch sie hat in den 90er und frühen Nullerjahren gesungen, unter anderem folgenden Song. Snapshot heißt er, und wenn er euch nicht gefällt, einmal die 5, 5 mal die 2 oder 0170 345 3864 oder radio-okj.de/chat.

da haben wir das Faszinosum Live-Sendung. Das sind natürlich nicht RuPaul, sondern das sind No More und Suicide Commando, aber auch das Ding ist aus den 90ern, also passt irgendwie thematisch dann doch wieder so ein bisschen rein. Das Album dazu übrigens Love, Noise und Paranoia, und auch das kann man ja durchaus beim Drag Race ein bisschen so unterschreiben.

Jo. Snapshot, das war RuPaul und davor, wie schon erwähnt, No More und der Song dazu Suicide Commando. Ja, ganz schön tricky eigentlich. Ich würde sagen, wir bleiben noch so ein bisschen in der Ecke und kommen zu wem? Wie haltet ihr es denn davon? Zu Cushing, John Creamer und Stefan Kay. Und das ist auch so eine Nummer, die habe ich vor ganz langer Zeit mal irgendwann gehört. Und jetzt muss ich mich damit verstecken. Hide You. Oder eben auch nicht. Danach gucken wir mal, was die Nachrichtenwelt so tut. Da hat sich doch ein bisschen was getan. Und dann haben wir ja immer noch Original und Fälschung und Danger Dan und Electric Callboy und.

Das Thema klingt heikel und polarisiert. Die Gäste sind prominent. Der Thüringer Landtag beschäftigt sich diese Woche mit einem möglichen AfD-Verbotsverfahren. Mit dabei der schwule Entertainer H.P. Kerkeling und der frühere Chef des Bundesamts für Verfassungsschutz Hans-Georg Maaßen. Das Interesse ist groß. Nach Angaben des Landtags sind bereits rund 50 JournalistInnen akkreditiert und es könnten noch welche dazukommen. Aber auch namhafte JuristInnen und ExpertInnen, etwa vom Institut für Menschenrechte oder der Gesellschaft für Freiheitsrechte, sind zu der Anhörung geladen in Thüringen, wo der AfD-Landesverband mit seinem Chef Björn Höcke als besonders radikal gilt. Die Höcke AfD in Thüringen war auch der erste AfD-Landesverband, der vom Landesverfassungsschutz als gesichert rechtsextremistisch eingestuft wurde im Frühling 2021. Seitdem gibt es immer wieder Stimmen, die ein Verbotsverfahren gegen die AfD fordern und welche, die das strikt ablehnen. Zwei juristische Gutachten kamen zu dem Schluss, dass die Voraussetzungen für ein AfD-Verbot erfüllt sind. Trotzdem bleibt unter JuristInnen umstritten, wie gut die Erfolgsaussichten eines Verbotsverfahrens wären. Auslöser ist ein Antrag der linken Fraktion. Er sieht vor, dass der Landtag die Landesregierung dazu auffordert, sich zügig gegenüber der Bundesregierung und im Bundesrat aktiv für die Einleitung eines Verbotsverfahrens einzusetzen. Die AfD stellt den Artikel 1 des Grundgesetzes, die Würde des Menschen ist unantastbar, in Frage, begründet Thüringens Linksfraktionschef Christian Schaft den Antrag. Das wolle man auf öffentlicher Bühne zum Thema machen. Unser Ziel ist es, dass die Landesregierung im Bundesrat tätig wird. Die Anhörung, so Schaft, solle auch dabei helfen, diejenigen, die noch zögern, zu überzeugen, die Instrumente zu nutzen, die uns die Mütter und Väter des Grundgesetzes aus der historischen Verantwortung in die Hand gegeben haben. Der Entertainer und der frühere Bundesverfassungsschutzchef sind als Anzuhörende eingeladen. Kerkeling auf Wunsch der Linken, Maaßen auf Antrag der AfD-Fraktion. Es ist eine gesellschaftspolitische Debatte, deswegen muss auch das prominent diskutiert werden, sagte Schaft und verweist darauf, dass Kerkeling deutliche Worte beim Gedenken zur Befreiung des KZ Buchenwald gefunden habe. Der Entertainer hatte bereits Mitte April beim Gedenktag eindrucksvoll über das Schicksal seines Opas Hermann gesprochen, der in dem KZ politischer Häftling war und Zwangsarbeit und Folter erlebte. Thüringens Vize-AfD-Fraktionschef Daniel Haseloff wiederum begründet die Einladung Maaßens mit dessen Expertise als früherer Verfassungsschutzchef. Maaßen war zuletzt bei mehreren AfD-Veranstaltungen als Redner aufgetreten. Grundsätzlich hält Haseloff kürzlich die Anhörung für überflüssig, weil wir davon ausgehen, dass selbst wenn es zu einem Verbotsverfahren kommt, dass das scheitern würde. Wo steht die Debatte derzeit? Über das Für und Wider eines AfD-Verbotsverfahrens wird seit Jahren diskutiert. BefürworterInnen sehen in der extrem queerfeindlichen AfD eine ernste Gefahr für die Demokratie. SkeptikerInnen zweifeln am Erfolg eines solchen Verfahrens. Die AfD sieht in dem Vorstoß den Versuch, eine Oppositionspartei auszuschalten. Zuletzt hatte die Debatte rund um die Landtagswahl in Sachsen-Anhalt wieder an Fahrt aufgenommen. Mit Nordrhein-Westfalens Ministerpräsident Henrik Wüst sprach sich kürzlich ein einflussreicher CDU-Politiker für eine Bund-Länder-Arbeitsgruppe zur Prüfung eines möglichen Verbotsverfahrens aus. Mehrere VerfassungsrechtlerInnen äußerten sich positiv zu dem Vorschlag. Verteidigungsminister Boris Pistorius von der SPD und Baden-Württembergs Ministerpräsident Cem Özdemir von den Grünen warben für einen Antrag mit einem Fokus auf die eindeutig völkischen Landesverbände in Thüringen, Sachsen, Sachsen-Anhalt und Brandenburg. Das Karlsruher Gericht könnte im Fall eines Verbotsantrags gegen die ganze Partei auch einzelne Landesverbände verbieten. In § 46 Absatz 2 des Gesetzes über das Bundesverfassungsgericht heißt es dazu, die Feststellung kann auf einen rechtlich oder organisatorisch selbstständigen Teil einer Partei beschränkt werden. Mehrere VerfassungsrechtlerInnen denken, dass einzelne Landesverbände die Kriterien für ein Verbot eher erfüllen als die komplette AfD. Für ein Verbot bestimmter Landesverbände ist die Tatsachenlage ausgesprochen günstig, so der Staatsrechtler Matthias Goldmann. Denn die Programmatik von Landesverbänden wie Thüringen und Sachsen-Anhalt sei radikaler als die der Bundespartei. Umstritten ist, ob sich der Verbotsantrag von Anfang an gegen einzelne Landesverbände richten kann. Mehrere VerfassungsrechtlerInnen sagten der deutschen Presseagentur, ein Antrag gegen einzelne Landesverbände sei rechtlich vertretbar. Viele sehen aber ein Restrisiko. Der Antrag müsse auch in diesem Fall von einem Bundesorgan gestellt werden, entweder der Bundesregierung, dem Bundestag oder dem Bundesrat.
In den Bundesländern ist die Haltung zu einem Verbotsverfahren unterschiedlich. Bremen und Schleswig-Holstein zeigten sich beispielsweise offen dafür. In Thüringen spricht sich Ex-BSW-Landeschefin und Vizeministerpräsidentin Katja Wolf nach der Abspaltung von der Wagenknecht-Partei ebenfalls dafür aus, dass sich die Landesregierung für ein solches Verfahren einsetzen solle.

Der LSVD-Verband Queere Vielfalt Berlin-Brandenburg ruft dazu auf, Menschen für den Queer-Safe-Zivilcourage-Preis zu nominieren. Gesucht werden Menschen, die sich couragiert gegen queerfeindliche Gewalt einsetzen, wie der Verband über sein Projekt Queer-Safe Berlin mitteilte. Die Auszeichnung soll am 30. November 2026 vergeben werden. Mit dem Preis möchten wir Menschen sichtbar machen und auszeichnen, die nicht wegsehen, wenn queere Menschen angegriffen, bedroht oder diskriminiert werden, teilte der LSVD mit. Es gehe ausdrücklich um Zivilcourage überall dort, wo queerfeindliche Gewalt und Ausgrenzung stattfinden könnten, auf der Straße, im Alltag, im Sport, am Arbeitsplatz, in Einrichtungen und Nachbarschaften, sowie natürlich auch im Internet und sozialen Medien. In Frage kommen dem Verband zufolge etwa Personen, die sich schützend vor Betroffene gestellt, sie im Nachhinein unterstützt oder sich im Verein, im Kiez oder am Arbeitsplatz gegen queerfeindliche Gewalt engagiert haben, ebenso wie Menschen, die sich Hass und Bedrohung im Netz entgegenstellen. Vorschläge können über ein Online-Formular eingereicht werden. Einsendeschluss war allerdings der 27. September. Ja, ist doof, wenn die Nachricht erst am 29. publiziert wird. Aber egal, wir behalten das natürlich im Auge und wenn wir dann ein Ergebnis im November haben, werden wir natürlich darüber berichten.

141 WissenschaftlerInnen haben eine vergangenen Dienstag veröffentlichte wissenschaftliche Stellungnahme unterzeichnet, in der sie die Streichung der Förderung für das Jugendnetzwerk Lambda scharf kritisieren. Das Papier trägt den Namen Kündigen, was die Zukunft trägt. Damit spielen sie auf das Jubiläumsmotto des Kinder- und Jugendplans des Bundesfamilienministeriums an. Die Forschenden fordern eine langfristige Finanzierung des Bundesverbands. Hintergrund ist, dass das von Karin Prien, CDU, geführte Familienministerium die Rahmenvereinbarung zur Förderung zum Jahresende gekündigt hatte. Damit fällt die bisherige Bundesförderung von 380.000 Euro weg, die die grundlegende Infrastruktur und Geschäftsstelle des Verbands absichert. Zu den Unterzeichnenden gehören etwa Prof. Dr. Francis Seeg von der TH Nürnberg oder Prof. Dr. Dr. Maximilian Pichel von der Frankfurter University of Applied Sciences. Die Kündigung der Rahmenvereinbarung mit dem queeren Jugendnetzwerk Lambda e.V. gefährdet das Aufwachsen queerer junger Menschen und die pluralistische Demokratie, heißt es in einer Stellungnahme. Denn queere Jugendliche würden heute in ambivalenten Lebenswelten aufwachsen. Neben zunehmender Sichtbarkeit oder rechtlicher Anerkennung seien sie zugleich von struktureller Diskriminierung, Gewalt und sozialer Prekarisierung geprägt. Angebote der queeren Jugendarbeit bieten Schutz und Ressourcen für queere junge Menschen. Professionelle queere Jugendarbeit ist unverzichtbar. Für queere junge Menschen, für die fachliche Ausgestaltung von Jugendangeboten wie für eine pluralistische, demokratische Gesellschaft, erklärten die Forschenden. Wir fordern die nachhaltige und langfristige Finanzierung des queeren Jugendnetzwerks Lambda und die institutionelle und rechtliche Unterstützung queerer Selbsthilfeorganisationen. Das demokratische Miteinander gelingt, wenn wir stärken, was die Zukunft trägt. Zudem wird in der Stellungnahme betont, dass es eine demokratisch-rechtsstaatliche Pflicht zum Minderheitenschutz gäbe. Das Jugendnetzwerk Lambda e.V. ist der einzige bundesweite gemeinnützige Jugendverband in Deutschland, der sich speziell für queere Jugendliche und junge Erwachsene einsetzt. Er wurde 1990 im ehemaligen Ost-Berlin gegründet. Im selben Jahr wurde es erstmals aus Mitteln des Kinder- und Jugendplans des Bundes gefördert. Seit 2018 besteht die Förderung die jetzt gekündigten Rahmenvereinbarungen mit dem Familienministerium, die die finanzielle Grundlage der bundesweiten Jugendverbandsarbeit bildet. Ministerin Prien hatte bereits deutlich gemacht, dass sie die Forderungen und Förderung von derartigen Projekten einschränken wolle. Im März sagte sie etwa, gesellschaftliche Vielfalt ist grundsätzlich positiv, aber als staatliches Förderziel sehe ich das nicht. Ihr Ministerium verteidigt die Kürzung von queerer Jugendarbeit mit der erforderlichen Haushaltskonsolidierung. Queere AktivistInnen kritisieren dabei, dass die Bundesregierung bei queerer Jugendarbeit sparen wolle, aber ansonsten bereitwillig Subventionen verteile, wenn es wegen Landtagswahlen gerade opportun ist. So macht die Förderung des Jugendnetzwerks Lambda etwa 0,015% des nun beschlossenen Tankrabatts bis Ende des Jahres aus. Das bedeutet, für die Streichung der Förderung des Jugendnetzwerks Lambda kann die Bundesregierung 20 Minuten lang den Tankrabatt finanzieren. Zudem machte Prien mehrfach ihre Distanz zur queeren Community deutlich, etwa mit Abwicklung des Aktionsplans Queer, einem Genderverbot oder der Streichung des Begriffs Queerpolitik aus ihrem hauseigenen Queer-Referat. Anfang des Jahres betonte die Christdemokraten bereits, dass Queerpolitik im Koalitionsvertrag von Union und SPD schlicht nicht vorkomme. Nach dem Terroranschlag auf den Berliner CSD gab sie sich etwas weniger dogmatisch und sagte etwa in einem Interview Ende August, ich habe auch verstanden, dass wir zum Beispiel für den Schutz queerer Gruppen etwas tun müssen, weil sie sich in ihrem Umfeld bedroht fühlen oder auch objektiv bedroht sind. Musik.

Und eins noch dazu, auch wenn das tatsächlich keine wirklich gute Nachricht ist, aber sie passt quasi wie Arsch auf Hinterteil, nein, wie Arsch auf Eimer, so rum. Die Regenbogenbank am Gedenkort für den islamistischen Terroranschlag auf den Christopher Street Day im Berliner Tiergarten ist erneut beschädigt worden. 7 Latten wurden in der Nacht von der Bank entfernt, wie die Polizei mitteilt. Zuvor hatte der RBB berichtet, Hinweise auf die TäterInnen gibt es der Polizei zufolge nicht. Das gilt auch für die zurückliegenden Fälle. Die Bank im Tiergarten wurde bereits mehrfach beschädigt oder zerstört. Zuletzt war am vergangenen Donnerstag, den 24. September, entdeckt worden, dass eine Latte demontiert und 2 weitere Latten beschädigt wurden. Nach Angaben einer Polizeisprecherin wurde die Bank direkt am Folgetag wieder repariert. Auch die neuen Schäden sollen nun schnell behoben werden. Die regenbogenfarbige Bank wurde am 6. August in der Nähe des Anschlagorts aufgestellt. Bereits in der Nacht zum 1. September war sie von bislang unbekannten Personen mutwillig zerstört worden. Das hatte für Entsetzen in der Berliner Politik und Community geführt. Am 14. September wurde sie dann erneut am ursprünglichen Gedenkort zwischen Bellevue-Allee und Kleiner Querallee errichtet. Die Bank erinnert an den Terroranschlag am 25. Juli auf den CSD Berlin. Damals war der islamistische Attentäter Abdul B. mit einem Wagen in eine Menschengruppe gefahren und gegen einen Ahornbaum geprallt. Ein dort neu gepflanzter Baum ist inzwischen Teil der Gedenkstätte. Auch der Baum wurde Anfang September mutwillig beschädigt. Bei dem Anschlag hatte der 21-jährige Täter nach dem Aufprall auf den Baum mit einer Machete weitere Menschen angegriffen, bevor er floh. Eine Frau wurde getötet und 31 Menschen zum Teil schwer verletzt. Einen Tag später erschossen Polizeikräfte den Attentäter. Ja, soweit Nachrichtenüberblick Teil 1. Und ich kann so viel sagen, ich war vergangene Woche in Berlin. Ich habe sie mir angeguckt vor dem 24.09. Guckt mal auf unsere Socials. Dort werde ich heute Abend einfach mal ein paar Bilder raufpacken. Und noch einmal, ich habe das auch damals bei dem ersten Angriff sozusagen schon gesagt. Wer sich an Gedenkorten vergeht, egal ob es persönlicher Meinung entgegenkommt oder widerspricht, das geht einfach überhaupt nicht. Das zeugt davon, dass Menschlichkeit da einfach überhaupt null da ist. Null Toleranz, null Empathie und einfach nur um zu zerstören, weil es nicht in mein Weltbild passt, ist einfach völliger Bullshit, mit Verlaub gesagt. Und jetzt kommen wir zu etwas viel, viel Positiverem. Und zwar habe ich einen Film wieder entdeckt, der so ein bisschen mein Tipp für euch sein soll. Und zwar geht es um Beautiful Thing. Und das ist ein Film mit einem großartigen Soundtrack zum einen und zum anderen mit einer tollen Geschichte. Alle Infos dazu gibt's nach der nächsten Nummer. Make Your Own Kind of Music. Here's Cass Elliot. Aus dem Soundtrack zu Beautiful Thing.

Thamesmead, eine Hochhaussiedlung im Südosten Londons in den 90ern. Über der Stadt liegt brütende Hitze. Jamie versucht zwar, seine Homosexualität zu verbergen, wird jedoch von seinen Mitschülern zu jeder sich bietenden Gelegenheit schikaniert und hat darüber hinaus ein Auge auf seinen Klassenkameraden Steve geworfen. Er wohnt zusammen mit seiner alleinerziehenden Mutter Sandra, die insgeheim an ihrem Plan arbeitet, ein eigenes Pub zu eröffnen und so dem harten Hochhausleben zu entkommen. Neben den beiden wohnt die verrückte Lea, die Schule abgebrochen hat und nun ihre Zeit damit verbringt, Mama Cass-Platten zu hören und gelegentlich Drogen zu konsumieren. Auf derselben Etage wohnt zudem Steve, der regelmäßig von seinem älteren Bruder und dem Alkohol abhängigen Vater geschlagen wird. Als die eines Abends von seinem Bruder brutal zusammengeschlagen wird, nimmt sich Sandra seiner an und gewährt ihm Unterschlupf. Da es kein weiteres Bett in Sandras Wohnung gibt, muss sich Steve mit Jamie das Bett teilen. In der zweiten Nacht, in der sie sich das Bett teilen, massiert Jamie die Verletzungen von Steve und macht Andeutungen seiner Zuneigung, die Steve allerdings zurückweist. Zunächst legt sich Steve noch an das Fußende, doch später gesellt er sich neben Jamie und so verbringen die beiden ihre erste Nacht miteinander. Am nächsten Morgen erwacht Steve als erster und bekommt Panik wegen der vergangenen Nacht. In den nächsten Tagen weicht er Jamie aus. Jamie dagegen ist sich seiner Gefühle sicher und will sie Steve auf einer Party, die wenig später stattfindet, mitteilen. Er reagiert zunächst panisch und ablehnend, weil er Angst vor den Reaktionen seiner Umgebung hat. Lea deutet an, dass sie von der Beziehung der beiden wisse, was Steve wütend macht. Doch schließlich wird ihm klar, dass er sich auf die Liebe einlassen kann, auch wenn andere dies missbilligen könnten. Schließlich besuchen er und Jamie eine Schwulenbar und küssen sich danach im Mondschein leidenschaftlich. Sandra kommt hinter das Geheimnis ihres Sohnes und konfrontiert diesen damit, zeigt sich aber akzeptierend. Sandra erhält die Zusage, einen Pub eröffnen zu können, was ihren Auszug aus der Hochhaussiedlung bedeutet. Sie trennt sich auch von Tony, dem letzten ihrer vielen Lebensgefährten. Am Abend tanzen Jamie und Steve dann eng umschlungen auf dem Vorplatz des Wohnblocks zum Klassiker Dream a Little Dream of Me von The Mamas and The Papas, was die freundliche wie ablehnende Aufmerksamkeit einiger Passanten auf sich zieht. Sandra und die Nachbarin Lea schließen sich dem Tanz der beiden Jungen an. Soweit der Plot. Wir gucken mal noch in den Soundtrack. Wir haben es ja schon gehört. Der besteht fast ausschließlich aus Musik der Gruppe The Mamas and The Papas und insbesondere den anschließenden Solowerken ihrer Sängerin Cass Elliot. Im Film erzählt Sandra die Urban Legend, dass Cass Elliot an einem Sandwich gestorben sei, während sie in Wirklichkeit einem Herzinfarkt erlag. Außerdem ist das Lied 16 Going on 17 aus dem Musical The Sound of Music zu hören, als die beiden Jungs gemeinsam im Bett liegen. Tja, zum Cast noch zwei Worte. Mutter Sandra wird gespielt von Linda Henry, Jamie von Glenn Barry, Steve Pierce von Scott Neal und Lea Tamika Empson. Und dann haben wir noch ein paar weitere in der Runde, unter anderem Ronnie Pierce als Vater von Steve, Gary Cooper und Trevor Pierce als Bruder von Steve und der wird gespielt von Daniel Bowers. Das Ganze übrigens ein Film der Britin Hattie MacDonald. Drehbuch Jonathan Harvey und die Musik, also die Auswahl der Musik und die Instrumentalstücke kommen von John Altman. Kamera hat Chris Seeger und den Schnitt Don Fair Service zu verantworten. In Deutschland heißt das Ding Beautiful Thing, meine erste Liebe. Kann man sich drüber streiten. Wir gucken mal, was die Kritiken noch sagten. Die Cinema teilte zum Beispiel im deutschsprachigen Raum humorvoller und einfühlsamer Film, fern aller Tuntenklischees, unprätentiös, bewegend und milieugetreu. Der Filmdienst war ebenfalls wohlwollend gestimmt, ein konventionell, aber lebendig inszenierter und souverän gespielter Erstlingsfilm mit stimmender Milieuzeichnung. Angesiedelt zwischen anrührender Romanze und beschwingter Komödie, verzichtet der Film wohltuenderweise auf alle schrillen Stereotypen in der filmischen Darstellung von Homosexualität. Die Fernsehzeitschrift Prisma schrieb, Hattie MacDonald inszenierte mit realistischem Background und einer Menge Dialogwitz eine optimistische Komödie, die gleichzeitig eine amüsante Milieustudie über das Coming-out eines Jugendlichen ist. Ja, das kann ich tatsächlich nur so unterschreiben und empfehle dringend, wenn ihr das noch nicht getan habt, guckt euch den einfach mal an. Das ist wirklich ein richtig, richtig schöner Coming-out, Coming-of-Age-Film. Kann ich uneingeschränkt empfehlen. Wie gesagt, A Beautiful Thing, auf Deutsch Meine erste Liebe von Hattie MacDonald aus dem Jahr 1906.
1990. So, und jetzt sind wir mit dem Nachrichtenblock tatsächlich erstmal durch. Sonst schaffen wir den ganzen anderen Kram nicht. Ich würde sagen, wir packen da jetzt einfach mal direkt nach Stee und Jamie einfach die folgende Nummer hier hinterher. Das passt, glaube ich, richtig gut. Wir sind nochmal bei seltsamen Songs aus den 90ern und kommen wir zu den Schröders und lass uns schmutzig Liebe machen.

0: Schröders und lass uns schmutzig Liebe machen. Wenn euch das stört, selber schuld. Einmal die 5, 5 mal die 2 per Telefon oder 0170 3453864 per WhatsApp oder radio-okj.de/chat. Und ich sage herzlich willkommen in der zweiten Stunde Radio Queerfunk und da gehen wir rein mit Bam Bam, Com me Nato Grosso, hier ist Salvador Sobral für euch.
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Tja, Salvador Sobral und bam, bam, bam. Ja, und da drängelt sich schon rein. Original und Fälschung hier bei Radio Queerfunk. Wir kommen mal wieder zu einem Klassiker und zwar zu Some Great Reward, dem für mich fast zweitbesten Album von Depeche Mode. Darauf zu finden, Something to Do.

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es nehmen wir mit bis zum letzten Geschrammel. Und das ist wieder der Beweis, dass man sich einfach manchmal nicht auf den Titel verlassen sollte. Das war dreimal was zu tun, dreimal Something to Do, einmal im Original von Depeche Mode. Dann hatten wir Something to Do von Shudder to Think. Und zum Schluss Something to Do hat allerdings nichts mit dem Synthie-Pop-Titelchen von DM zu tun. Das waren Debates. Aber so ein bisschen Gitarrenschrammel fehlt uns heute eh noch in der Sendung. Also das passt ganz gut. Und wir kommen zu einem weiteren Cover in dem Fall. Und ich sag mal so, der Film kam letztens erst wieder, der allerdings nichts mit dem Song zu tun hat, außer dass sie da auch da wieder zufällig den gleichen Namen haben. Und zwar kommen wir zu Preghiero und Adriano Celentano.

Jupp. Das war natürlich Stand By Me im Original von Ben E. King. Aber ich finde, Adriano hat das durchaus auch richtig, richtig schick gemacht. So, am 2. Oktober erscheint ein wunderbares, ganz tolles Album, das schon mit der ersten Single so dermaßen polarisiert hat, dass das eigentlich nur gut sein kann. Die Rede ist natürlich von Danger Dan und seiner neuen Solo-Platte, wie gesagt, am 2. Oktober erscheint sie und ich habe jetzt mitgebracht: Jede Grenze, jedes Gesetz, jeder Gott.

sei nun der richtige Zeitpunkt für ein schwules Liebeslied. Ich solidarisiere mich nicht nur mit euch, sondern ich bin einer von euch. Bei seinem Auftritt beim Christopher Street Day in Görlitz spielte Danger Dan den Song »Warum es nicht geklappt hat« nach eigenen Angaben erstmals öffentlich. Die darin thematisierte Beziehung habe er verglichen mit seinen heterosexuellen Beziehungen nie wirklich gleichwertig behandelt, sagte der Musiker. Er habe seinem Ex-Freund ein Liebeslied geschuldet und wenn man so will, ist es mein rückwirkendes Coming-out gerade, sagte er bei der Veranstaltung. In dem Interview sprach der Musiker, der mit bürgerlichem Namen Daniel Pongratz heißt, auch über seine fortschreitende Erblindung. Danger Dan leidet an der erblichen Augenkrankheit Retinitis pigmentosa. Die Konfrontation mit der eigenen Endlichkeit kann, so bitter sie ist, daran erinnern, wie wertvoll jeder Augenblick ist, sagte er. Diagnose sei ein Wendepunkt in seiner Biografie gewesen. Hinter der Bühne müsse ihm häufig inzwischen jemand mit einer Taschenlampe den Weg leuchten. Auf seinem Klavierhocker befinde sich ein neonfarbenes Kreuz, damit er erkennen könne, wo er sich hinsetzen müsse. Danger Dan macht als Solokünstler Karriere, ist aber auch Teil der Rap-Gruppe Antilopengang. Im CSD Görlitz beteiligten sich mehr als 750 Menschen. Die Polizei zog eine positive Bilanz. Der Tag sei durchweg friedlich verlaufen, teilte die Polizeidirektion Görlitz mit. Ausschreitungen oder körperliche Auseinandersetzungen habe es nicht gegeben. Zu einer rechtsextremen Gegendemonstration kamen den Angaben zufolge etwa 65 Menschen. Die BeamtInnen stellten dort 7 Verstöße gegen das Vermummungsverbot fest. Außerdem ermittelt die Polizei gegen einen Menschen wegen Volksverhetzung. Bei der CSD-Demo wurden den Angaben zufolge 3 Verstöße gegen das Vermummungsverbot registriert. In einem Fall erstatteten die BeamtInnen Anzeige wegen gemeinschädlicher Sachbeschädigung. Neben der Görlitzer Polizei war die Bereitschaftspolizei, die Polizeidirektion Chemnitz und die Bundespolizei im Einsatz. Die Bundespolizei trennte am Bahnhof die CSD-Teilnehmenden und die Neonazis bei An- und Abreise. Auf polnischer Seite unterstützten polnische Polizeikräfte den Einsatz. Irgendwie passt die Hintergrundmusik jetzt wieder richtig gut. Schlagerkomponist Ralf Siegel will mit einer Neuauflage der Band Genghis Khan den deutschen Beitrag zum Eurovision Song Contest stellen. Das haben wir gerade noch eingereicht, jetzt sind wir sehr gespannt, sagte Siegel dem Portal Schlagerpuls kurz nach seiner Rückkehr von einem längeren Krankenhausaufenthalt und Zeit in der Reha. Ich wünsche mir einfach nur, in der Vorentscheidung dabei zu sein. Ich habe wirklich was Tolles eingereicht. Er habe es gerade noch geschafft, sagte Siegel der Bild-Zeitung. Die Frist endete am 21. September. Genghis Khan vertrat Deutschland im Jahr 1979 mit dem gleichnamigen Lied und holte damals einen 4. Platz. Die Neuauflage von Genghis Khan wird bereits seit 2023 von Siegel produziert. Zuvor hatte er bereits angekündigt, dass die nächste Generation der Popgruppe aus den 1970er Jahren 2027 in Deutschland auf Tour gehen werde. Jetzt soll der bekannte Name bei der deutschen ESC-Entscheidpunkten. Siegel betonte, er habe etwas verhältnismäßig Anspruchsvolles entwickelt. Aber ich glaube, das ist auch notwendig, wenn es um eine so Weltgruppe geht. Ich hoffe, dass die Jury das auch so sieht. Der SWR wollte den Eingang einer Bewerbung mit Siegels Beitrag für den ESC-Vorentscheid auf Anfrage nicht bestätigen. Man bitte um Verständnis, dass wir zum laufenden Auswahlverfahren und einzelnen Bewerbungen für den ESC keine Auskunft geben können. Wann und wo der Vorentscheid stattfindet, steht noch nicht fest. Das ESC-Finale soll am 15. Mai 2027 im bulgarischen Burgas steigen. Nach einer schweren Erkrankung und einem künstlichen Koma im Juli hatte der 80-Jährige in einem dem Münchner Merkur zu Protokoll gegeben, er habe aus dem Koma ein fantastisches Lied mitgebracht. Es ist in meinem Kopf und ich weiß es jetzt schon, es ist unschlagbar. Er wolle den Song beim nächsten ESC einreichen und habe genau so ein Gefühl wie damals mit ein bisschen Frieden. Der Titel war 1982 der Gewinner des Wettbewerbs. Ralf Siegel zählt zu den bekanntesten und erfolgreichsten deutschen SchlagerkomponistInnen und ProduzentInnen. Er hat rund 3000 Lieder veröffentlicht und wir wissen, in den letzten Jahren für San Marino war das Ganze nicht ganz so erfolgreich. Gucken wir mal, was draus wird. Er muss ja die erste Hürde nehmen, den Auswahlprozess für den Vorentscheid und dann muss er noch den Vorentscheid überstehen. Und dann werden wir sehen, was passiert.
Und dann haben wir noch queer

Ihre Razzien in der Türkei und jetzt wird gefordert Solidarität aus Europa nach Razzien bei queeren Vereinen in der Türkei, betonen VertreterInnen aus Europa ihre Solidarität. Auch eine deutsche Stiftung, die mit LGBTI-Organisationen zusammenarbeiten, bezieht Stellung. Alle weiteren Nachrichten dazu findet ihr auf queer.de bzw. mannschaft.com und wir gehen noch ein letztes Mal für heute ins Kino. Und bevor das soweit ist, suche ich hier noch schnell noch was raus. Und ihr hört mal kurz noch ein bisschen diesen wilden Geiger aus der Moldau, von der Moldau, Moldova und Leuko.

Sei immer du selbst, alle anderen sind schon vergeben. Mit dieser Instagram-Weisheit, so tiefgründig wie eine Pfütze im Pariser Hitzesommer, beglückt Jim Parfait seine FollowerInnen. Ob das überhaupt gegendert werden muss? Dem Fitness-Influencer folgt halb Frankreich, zumindest das halbe schwule Frankreich. Jim Parfait ist der Schwule, den jede Groß- und vor allem jede Kleinstadt hat. Der stolzeste Pfau unter allen, der seine Zeit entweder im palastartigen Gym oder auf einer riesigen Party verbringt. Seine Muskeln sind weit mehr als ein Sixpack, sein Schweiß bringt die anderen Männer zum Hecheln. Alle Haare finden sich an der richtigen Stelle, sein Ego höher als der Eiffelturm. Doch anders als das Welterbe ist Jims Status brüchig, das muss er bald merken. In einem anderen Palast lebt Lucien. Der ist nicht einmal halb so breit wie Jim und mehr als einen Kopf kürzer. Ein blonder Skinny Twink, der Jim nur aus seinem Smartphone kennt. Und aus seiner geheimen Kammer, einem begehbaren Jim-Schrein. Der 23-jährige Lucien kuschelt sich im Bademantel auf den Jim-Teppich, Jim-Poster säumen die meterhohen Wände. In den Regalen eine beachtliche Dildo- und Cockring-Sammlung, seine Flashlight-Collection bezeichnet er als ein kleines Wunder. Das hier ist seine wenige Quadratmeter große heile Welt. Denn außerhalb des kleinen Raums darf Lucien nicht sein, wer er ist. Der Grund, seine Mutter ist rechte Gesundheitsministerin des Landes und so toxisch, dass es nur eine Frage der Zeit wäre, bis Lucien Selbsthilfebücher anhäuft, um seine Kindheit zu verstehen. Seine Maman im strengen Hosenanzug bringt ihm zwar eine heiße Schokolade ans Bett, doch wenn er sie fragt, ob er am Wochenende endlich mal auf eine Party darf, zeigt sie ihre manipulative Seite. Am nächsten Morgen dann bricht Jims Welt zusammen. Ein Bauchmuskel fehlt und dann noch einer. Ein Fall für die Notaufnahme, klar. Dort muss er von einer befreundeten Ärztin erfahren, er hat sich mit einer neuen Geschlechtskrankheit infiziert. Die Heterose macht ihn zum Fußballfan, monogam, sorgt für einen unstillbaren Kinderwunsch und für fragwürdige Kleidungswahlen. Kurz, das Virus macht ihn hetero und die schlimmste Botschaft der Ärztin, Heteros haben keine Analorgasmen. Es gibt noch eine Heilung, aber sie hat zumindest einen Tipp. Irgendein verrückter Wissenschaftler könnte eine Idee haben. Für Jim Parfait beginnt ein Wettlauf mit der Zeit und ausgerechnet Lucien könnte ihm helfen. Es beginnt eine klassische Heldenreise. Der französisch-belgische Animationsfilm Jim Queen nutzt diese nur auf den ersten Blick absurde Geschichte für eine echte Hommage an die schwule Community. Denn Jim und Lucien müssen auf ihrem Weg zur Heterosis-Heilung alle möglichen Subkulturen durchstreiten. Die Bären, die Puppies, die Cruiser, die Track Queens, Sneakersniffer oder die Drogenzombies, die noch die letzten in irgendeiner Techno-Kajemme sind. Die Animation gibt dem Film dabei ungeahnte Freiheiten, mit Klischees zu spielen. Wer mit dem schwulen Talent, sich selbst in irgendwelche Schubladen zu stecken, noch nicht vertraut ist, lernt es dank Jim Queen also kennen und lieben. Und wer all das kennt, wird den größten Spaß seines Lebens haben. Denn das Drehbuchquartett, zu dem auch zwei Regisseure, Marc Nguyen und Nicolas Attané gehören, lässt wirklich kein Klischee der schwulen Community aus und trifft damit ziemlich oft genau den wahren Kern. Die Regisseure kennen die Szene aus nächster Nähe, denn dort haben sie selbst schon Partys in Paris veranstaltet, auf denen Jim Parfait jetzt tanzen und die Track Queens gegeneinander lip-sinken müssen. Dort stammen auch zwei der großartigen Songs her, die den Film fast wie einem Musical machen. Die übrige Musik stammt vom Duett Kerosin, das für jede Subkultur den passenden Sound findet. Jim Queen ist überzeichnet, aber respektvoll. Selten hat sich ein Film so lustig und liebevoll über uns lustig gemacht. Und das ist es, was eine gelungene Satire ausmacht. Denkverbote haben sich die Regisseure dabei nicht gegeben. So gibt es unter BDSM-Anhängern eine Fraktion, die sich Gay Stapo nennt. Doch es ging ihnen nicht darum, bloß zu schockieren, betonen sie im Queer-Interview. Die bunte Animationskomödie Jim Queen wird nicht nur alle queer oder nicht zum Lachen bringen. Der Film hält schwulen Männern auch hemmungslos den Spiegel vor. Es geht um Hierarchien innerhalb der Community, um Normen, von denen wir uns eigentlich befreien wollten, nur um sie umso strenger auf uns selbst zu übertragen und um Ausgrenzung. Denn sobald es die Runde macht, dass Jim die Heterose hat, befinden sich seine FollowerInnenzahlen im steilen Sinkflug. Mit einem Kranken will die Community nichts zu tun haben. Es ist nicht unbeabsichtigt, dass das an die Zeit von AIDS erinnert und auch wenn das Stigma dank PrEP weniger ausgeprägt zu sein scheint, ist es noch immer da. Und auch eine Gesundheitspolitik, die sich nicht um Infizierte kümmert, weil sie zu Randgruppen gehören, weckt böse Erinnerungen.
Nach der französischen Präsidentschaftswahl im kommenden April unter Marine Le Pen könnte es tatsächlich wieder so kommen. Das hätten die Macher des Films nicht gedacht, als sie vor 8 Jahren anfingen, ihn zu schreiben. Die Realität kann die Fiktion eben einholen. Vielleicht ist auch das der Grund, dass Jim Queen mit über 300.000 verkauften Tickets in Frankreich zum echten Überraschungserfolg wurde. Schon bei seiner Premiere beim diesjährigen Filmfestival in Cannes galt der Animationsfilm als Geheimtipp. Und der Erfolg könnte sich in Deutschland wiederholen. Beim diesjährigen Queerfilmfestival waren viele Vorstellungen des lustigen, schwulen Films des Jahres ausverkauft. Animationsfilme für Erwachsene haben es hierzulande zwar häufig schwer, doch die nicht weniger schrille Sci-Fi-Komödie Lesbian Space Princess konnte beweisen, dass ein Film sein Publikum finden kann, zumal die deutsche Synchronisation, selbst die der Songs, wirklich gelungen ist. Jim Queen schafft, was nur wenigen Filmen gelingt. Er ist urkomisch, ohne platt zu sein. Er lacht über die Community, ohne sie abzuwerten, und er bringt wichtige Themen an, ohne moralisch zu wirken. Das ist wohl die schönste Form queerer Selbstironie. Jim Queen, Regisseur Marc Nguyen, Nicolas Attané, Laufzeit 85 Minuten, FSK 16, das Ganze im Cape Light Pictures Verleih. Kinostart war der 24.09. und ich habe mal geschaut, hier in der Nähe, also Jena, Weimar, Erfurt, gibt es zum Stand heute für die nächste Woche, ich hab jetzt mal bis zum 5.10. geschaut, keine Termine. Er wird einfach in Thüringen nicht aufgeführt. Wenn ihr ihn sehen wollt, könnt ihr zum Beispiel nach Leipzig in die Schaubühne Lindenfels. Dort gibt es das Ganze als Original mit Untertiteln. Oder ins Zentralkino Dresden, den Filmpalast Kassel. Dann haben wir das Babylon in Fürth. In Nürnberg wird gespielt. Und ansonsten haben wir noch das Thalia-Kino in Dresden. Das müsst ihr euch aber beeilen. Das ist bereits morgen am Mittwoch, 30.09. Und ansonsten gibt's auf jimqueen.capelight.de alle weiteren Aufführungstermine. Und wir drücken mal die Daumen, dass es dieser Film, der wirklich interessant klingt, auch nach Thüringen schafft. So, und damit sind wir durch mit den Nachrichten für heute. Und wir, ich würde sagen, wir hatten es ja eben schon von Genghis Khan und wir bringen den jetzt einfach. Also das nehme ich mir jetzt einfach raus, dass wir jetzt Genghis Khan spielen, allerdings nicht im Original von Genghis Khan, sondern in der Version von Dieter, Thomas Kuhn und Band und das Ganze auch noch live.

0: Wollt ihr mit uns gehen?
1: Nein, wir gehen noch nicht. Dieter, Thomas, Kuhn und Band Genghis Khan. So, aber wenn wir gerade so schnell unterwegs sind, würde ich sagen, wir kommen zu einem weiteren schnellen Stückchen. Und zwar kommen wir, wie angekündigt, zu Electric Callboy. Und die haben die große Ehre bekommen, zum 10-jährigen Jubiläum der Anime-Serie My Hero Academia den Titelsong neu aufzunehmen. Zusammen mit Yuki Hayashi und Electric Callboy, You Say Run.

0: Nehmen Sie das Gerät und schalten Sie es auf Empfang.
1: Sind Sie wahnsinnig? Menschenleben sind in Gefahr und Sie wollen Tonbandaufnahmen machen?
0: Ich will diese Geräusche haben. 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
2: Jo, wollen wir einen Countdown machen? Wir haben noch gut 15 Minuten und ich hätte noch Musik für fast eine Stunde. Wie immer haben wir viel zu viel mitgebracht, also werden wir in der nächsten Sendung wahrscheinlich ein bisschen Hausmeisterkram machen und einfach ein paar Sachen, die in dieser Sendung nicht zum Zug kamen, dann spielen. Was wir auf jeden Fall jetzt noch spielen, weil ich das total lustig fand in der Kombination, sind Felix Mayer, Project Tile, wobei das, wie das französische Il geschrieben ist, also Projekt Il, und Keimzeit, also Norbert Leisegang, um genau zu sein, haben sich in einen Zug gesetzt und sind dahin gefahren, wo auch ich schon mit dem Zug hingefahren bin. Und das macht wirklich Spaß, kann ich empfehlen. Von Frankfurt-Main im Doppelstock TGW einmal quer runter nach Südeuropa mit dem Zug nach Marseille. Ab geht's.

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Das war ein Felix Mayer Projectile und Keimzeit. Ja, jetzt habe ich tatsächlich das ein bisschen sortiert. Wir bleiben, glaube ich, noch ein bisschen am Wasser, gehen allerdings aus dem Süden eher in den Norden, kommen zu Störtebeker. Das ist ja eine Nummer von In Extremo und der hat sich jetzt den Monchi genommen von Feine Sahne Fischfilet, der im Übrigen ein großartiges zweites Buch veröffentlicht hat. Schaut da einfach mal rein, kommt auch demnächst ins F-Haus zur Lesung. Wie gesagt, kann ich schwerst empfehlen. Und jetzt erstmal In Extremo und Monchi und die ganzen Jungs drumrum besingen den norddeutschen Volkshelden schlechthin. Es geht natürlich um Störtebeker.

Monchi hat ein neues Buch geschrieben. Jenseits der Brandmauer erschien am 13.08. im Kippenheuer-Witsch Verlag. Es ist ein Plädoyer gegen Schwarz-Weiß-Denken und für den Versuch eines Miteinanders, wenn die Gegensätze unüberwindbar scheinen. Keine einfachen Antworten, aber ein offenherziger und selbstkritischer Versuch herauszufinden, was jetzt noch einen Unterschied machen könnte. Ende des Jahres präsentiert Monchi sein Buch auf einer umfangreichen Lesetour. Tickets gibt es seit dem 5. August auf ticksforgeeks.com. Das sagt Monchi selbst zu seinem neuen Buch und der Tour. Ich lebe in einem Ort, in dem 54% der Menschen, mehr als jeder Zweite, bei der letzten Wahl ihr Kreuz bei der AfD gemacht hat. Ich lebe da, wo sich für viele Brandmauer einfach nur wie ein Wort aus der Großstadt anfühlt und auf lokalpolitischer Ebene oftmals nur noch wie ein Mäuerchen scheint, über das selbst ich locker springen könnte. Ich lebe da, wo man sich nicht einfach aus dem Weg gehen kann, wo einfache Antworten schon lange nicht mehr alltagstauglich sind, wo man einen Preis zu zahlen hat, wenn man sich positioniert. Oft liebe ich es hier, manchmal kotze ich auch ab, manchmal frage ich mich, wo auch ich es mir zu lange zu einfach gemacht habe. Was ist richtig, was ist falsch, das frage ich mich immer wieder. Nicht übertreiben, nicht untertreiben. Das sage ich mir immer wieder. Und der Hauptpunkt ist, ich liebe es ja, hier in MV zu leben. Über all diese Gedanken, Auf und Abs, über die Widersprüche werde ich berichten. Ich erzähle euch, wie die beiden Themen meines ersten Buchs Niemals satt und meines jetzigen zusammengehören, was die Verbindung zwischen 6XL-Klamotten und Liedern wie 15 Jahre auf sich hat. Ich werde euch auch ein paar Geschichten erzählen, die es nicht ins Buch geschafft haben, weil gewisse Stories einen Teil der Bevölkerung verunsichern könnten. Das Ganze wird eine Mischung aus Lesung, Gesang, Pöbelei und ganz viel Herz. Ich freue mich auf jeden einzelnen Abend. Wie gesagt, Tickets gibt's ab seit dem 5.8. bei Ticks for Gigs und für Jena die korrekten Daten 7. Dezember 20 Uhr im F-Haus. Allerdings ist die Veranstaltung ausverkauft. Es gibt keine Abendkasse. Also dann doch das Buch und wie gesagt, kann ich uneingeschränkt empfehlen. So, haben wir eigentlich drüber gesprochen, womit wir heute hier in die Sendung gegangen sind? Mit dem großartigen Intro zur Star Trek The Animated Series, die es ja gerade mal auf 2 Staffeln gebracht hat. Das scheint so das Los von manchen Star Trek Serien zu sein. Allerdings kam die auch schon in den 70er Jahren und das ist damals eigentlich nicht üblich gewesen. Und auch das wieder, wir sind im September noch und im September vor 60 Jahren war Erstsendedatum für Star Trek The Original Series von und mit Gene Roddenberry und natürlich James T. Kirk und Co. William Shatner ist ja einer der wenigen aus dem Originalcast, der noch am Leben ist, zusammen mit Pavel Chekhov, der ja auch in anderen großartigen Serien aufgetaucht ist, wie zum Beispiel in Babylon 5. Und in den nächsten Sendungen. Also ich sag mal, für die Jahresendsendung habe ich mir bereits einen Star Trek Titel rausgesucht, denn eben weil 60 Jahre Star Trek gehen wir ja in diesem Jahr mit jeder Sendung einen Star Trek Titel zu Beginn. Und für den Oktober und November muss ich mir noch was einfallen. Wir haben ja noch die Original Series, die Originalserie offen und für den November finden wir auch was. Bin ich mir fast sicher. So, das war dieses und ich denke mal, wir kommen einfach, ich hatte es versprochen, wir machen noch ein bisschen, wir gehen noch mal wie heißt sie, Dolly Parton, ist ja leider von uns gegangen, kommen zu ihrem Überhit Jolene, But It's Gay. Hier ist Rainery. Oder auch nicht. Jetzt haben wir wieder den Fall, dass es nicht lädt. Was ist denn da wieder los? Jetzt geht was los. Also, Jolene, But It's Gay. Und da ist es wieder ausgegangen. Die haben wieder einen Titel erwischt, erinnert ihr euch? Das haben wir immer mal. Der nicht so richtig laufen möchte. Und das ist komisch, weil es läuft, aber es kommt nichts an. Ah, wir testen es nochmal. Mal gucken, ob er über die 15 Sekunden springt.

Jo, und damit klingeln wir uns so ganz langsam raus. Das war Radio Queerfunk für den September und wir hören uns wieder pünktlich in 4 Wochen, bis der 27. Oktober, wenn ich das richtig in Erinnerung habe. Dann gehen wir ja schon fast aufs Jahresende zu. Hurra, hurra oder auch nicht. Ich sag tschüss, winke, winke, passt auf euch auf, nehmt den oder die ihr liebt einfach mal in den Arm, sagt den betreffenden Personen auch einfach mal. Und ansonsten passt auf euch auf, lebt so, dass die AfD was dagegen hätte. Und ansonsten, wie gesagt, stabil bleiben, prüf jetzt und bis in 4 Wochen.

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Hallöchen, ihr hört die Musikschleife mit und von mir, Jule Niedergesäß. Und ja, wie jeden Freitag um 14 Uhr bei Radio OKJ und Radio Lotte in Weimar und in Jena oder irgendwann in einer Wiederholung. Wir haben heute den 2. Oktober 2026. Wenn ihr das Wort anders hört, dann ist es eine Wiederholung, so wie immer. Und wir widmen uns heute zum zweiten Mal, denn das haben wir, wenn ihr das jetzt am 2. Oktober hört, schon getan letzte Woche, dem äthiopischen Jazz, und das tun wir diese Woche wieder, EP. Und ich habe tatsächlich heute eigentlich eher die Lieder, die mich dann ein bisschen mehr dazu bewegt haben, diese Sendung zu machen. Letztes Mal hatte ich so ein bisschen, ich nenne es jetzt mal ein bisschen rockiger, funkiger gestaltet, und diesmal haben wir diese sehr atmosphärischen, tollen Lieder, die sich irgendwie anhören wie Weihnachten, als hätte ich die irgendwie schon immer gehört, als wären die schon immer in meinem Leben gewesen, und deswegen finde ich, die haben so eine richtig beruhigende Wirkung auf mich. Das höre ich gerne, wenn es mir nicht gut geht gerade. Und deswegen will ich das euch nicht vorenthalten, aber auch, weil ich finde, diese Musik sehr unterbewertet ist. Wir reden von äthiopischer Musik, die vor allem in den 60ern und 70ern rauskam, aber auch zu anderen Zeiten. Ich glaube, ich habe bestimmt auch schon mal was gespielt, was eigentlich in den 50ern rauskam. Das Problem ist, es gibt vieles, wo es ein bisschen schwierig ist, die Veröffentlichungsdaten rauszufinden, weil einfach das auch teils nicht auf einem Album irgendwie so richtig rauskam damals, sondern dann jetzt auf Compilations. Darüber hatte ich beim letzten Mal schon gesprochen, diese Ethiopiques, die unter einem französischen Label rauskommen. Da sind auch die allermeisten Leute, die wir heute und beim letzten Mal gehört haben, dabei. Also da gibt es auch 30, 40 Stück von, wirklich viele, die haben in den 90ern damit angefangen. Und so das Hauptding von dieser Musik, warum das auch als Golden Age bezeichnet wird, als goldenes Zeitalter der äthiopischen Musik, was ich prinzipiell immer ein bisschen schwierig finde, weil man dann irgendwie so ein bisschen die anderen KünstlerInnen zu anderen Zeiten discredited. Aber naja, das war auch so eine politische Sache, weil der Kaiser, der von 1930 bis 1974 regiert hatte, der wurde dann vom Derg-Regime abgelöst. Und dann gab es halt eben sehr viel Zensur und KünstlerInnen konnten sich nicht mehr frei ausleben. Und das war dann halt ein großer Dämpfer für diese Musik. Und viele sind eben in andere Länder gegangen, nach Ägypten, nach Sudan oder teils auch dann in die USA, wenn sie sich's leisten konnten. Das ist da ein sehr großes Thema und darauf werde ich, soweit ich das rausfinden konnte, bei den einzelnen KünstlerInnen natürlich auch eingehen. Wir haben heute 9 Lieder und 9 Lieder sind eigentlich gar nicht so viel, aber viele davon gehen natürlich auch wieder ein Stück länger. Deswegen, ja, gucken wir mal, wie wir vorankommen. Ich hoffe, ich kann alles ganz spielen. Da freue ich mich schon drauf. Unser erster Song heute ist von einem Künstler, der sogar einer der ersten, die ich in diesem Genre entdeckt habe, ist. Und das ist David Yifru. Und dieser wurde 1952 geboren. Es ist immer so ein bisschen schwierig. Manchmal sind auch Daten, Sterbe, Geburtsdaten falsch, muss ich sagen. Also alles, was ich hier erzähle, habe ich im Internet gefunden. Und ich kann natürlich nicht for sure wissen, dass es alles richtig ist. Das möchte ich nochmal sagen. Und manche Informationen habe ich von Wikipedia, manche aber auch von irgendwelchen Artikeln, die auf irgendeiner Webseite waren. Also das nochmal vorab. Ja, er war Keyboarder und hat auch arrangiert und war auch ein Gründungsmitglied des Board of the Ethiopian Musicians Association, so wird die zumindest auf Englisch genannt, also auch etwas höherer Rang, und die wurde in den frühen 2000ern etabliert. Das war nämlich das erste Copyright-Gesetz des Landes. Und da sieht man halt eben auch, welchen Stellenwert die Kunst da im staatlichen, politischen gehabt hat bis dahin. Das war nämlich noch ein großes Thema. Und er ist vor allem für seine Textur praktisch bekannt, die seine Musik hat. Er war auch in der Roha-Band und die war auch sehr, sehr erfolgreich in den 80ern und 90ern und hat auch mit anderen Bands zusammengearbeitet. Wir hören jetzt einen Song, der wahrscheinlich in den frühen 70ern rauskam. Ich bin mir nicht sicher, ist auf einer Compilation, wo generell einfach seine Lieder drauf sind. Die kann ich auch nur empfehlen. Die heißt einfach wie er. Und der Song, den wir hören, der heißt Tivirare Jalehu.
Und zwar von David Ifrud. Das ist unser erster Song.

Anchin Alai Aleng von Hailu Mergia. Ja, ich glaube, das war ein sehr guter Einstieg, die beiden Lieder in die heutige Sendung, um den Vibe so ein bisschen zu verstehen. Er war ein Keyboarder und Komponist und alles hat er irgendwie gemacht. Und ist vor allem bekannt dadurch, dass er in der Valias Band war, die eben sehr, sehr erfolgreich war. Die hatte ich auch beim letzten Mal gespielt und vorgestellt. Und ja, was auch beeindruckend ist, er hat sich mit 14 Jahren das Akkordeonspielen selbst beigebracht. Dann war er eben in der Band und dann sind sie auch in den USA auf Tournee gegangen, wo er dann tatsächlich auch geblieben ist in den 80ern und auch als Taxifahrer zum Beispiel gearbeitet hat, was unglaublich ist, wenn man so tolle Musik macht, dass man einfach als Taxifahrer arbeiten muss. Aber das ist halt leider auch heute teils noch die Realität. Und dann hat er sich 2018 entschieden, wieder Musik zu machen, was ja 8 Jahre her ist. Er ist jetzt 80, also war er damals 72. Das ist auch sehr, sehr krass. Die nächste Person, der wir uns widmen, ist Gate T. Mekuria. Ich hoffe, ich spreche das immer alles richtig aus. Er wurde 35 geboren in Ifat und schon als Kind hat er traditionelle äthiopische Instrumente gespielt, wie Flöte, Kra, die wir heute auch noch ein paar Mal hören, und Masenko. Mit 13 begann er dann seine professionelle Musikkarriere in einer Band in der Hauptstadt, in der Municipal Band. Dann trat er auch dem Police Orchestra bei, 65, und da hatten wir auch letztes Mal schon drüber geredet, weil die eine Sängerin, die wir gehört haben, eben sehr viel mit diesem Orchester aufgetreten ist. Und er hat so einen ganz besonderen Saxophonstil, für den er bekannt ist. 2004 hat er mit der niederländischen Punkband The X zusammengearbeitet und ging mit ihr auch auf internationale Tourneen. Und 2016 ist er dann verstorben im Alter von 81 Jahren. Und viele Sachen werden halt eben auch wieder in dieser Ethiopiques-Reihe wieder veröffentlicht, was sehr, sehr schön ist. Er hat auch sich sehr so traditionellen Sachen gewidmet, also dieser Shelela-Tradition. Und die hat eben auch Einflüsse gehabt in seinem Bühnenauftritt und seine Musik. Und wir hören mal rein in Musica Hevete von Gate T. Mekuria.

Das war Ali Chalikumi von Tilae Gebre und der Dalak Band. Erstmal zu Tilae Gebre, der hat nämlich seine Ausbildung schon als Schüler angefangen nach dem Kaiser benannten Theater und hat sich da der Musik gewidmet. Eigentlich wollte er Gitarre lernen, hat sich dann aber für das Tenorsaxophon entschieden, was für ihn eine gute Entscheidung war und auch generell bei diesem Genre oder generell im Jazz auch eine wichtige Rolle spielt und da diesen Klang sehr prägt. Mit 17 hat er schon den ersten Preis für seine Stücke gewonnen und ist dann eben auch der Dalak Band beigetreten, die sehr die Szene auch mitgeprägt haben und im Gion Hotel aufgetreten sind. Das haben wir schon oft gehabt bei einigen Bands und KünstlerInnen, die wir gehört haben, dass sie eben ihr Geld mit Auftritten in Hotels gemacht haben. Dann hat er sich auf verschiedenen Genres gewidmet, wie Soul, Funk, Rhythm and Blues und Disco und allem Möglichen, und das hat auch alles ja Einfluss auf seine Musik genommen. Die Musik von der Dalak Band wurde dann auch später auf Kassetten aufgenommen und dadurch wurde sie weiter vertrieben und Tilae Gebre ist dann irgendwann in die USA gewechselt. Ob er noch lebt, weiß ich aber tatsächlich gar nicht, das konnte ich gar nicht finden. Das ist auch wieder so eine Situation, wo verschiedene Artikel auf irgendwelchen Webseiten rumgeistern, wo man nicht genau weiß, was da Sache ist. Die nächste Person ist auch sehr bekannt, hatte ich beim letzten Mal schon mal erwähnt oder zumindest fast erwähnt, weil er da auch schon mit vielen Menschen zusammengearbeitet hat. Ich rede von Mahmoud Ahmed oder Ahmed. Ich weiß nicht, wie sehr das H im Äthiopischen ausgesprochen wird. Er hat auch gesungen. Gesang hatten wir ja jetzt noch nicht so viel, aber das wird jetzt ein bisschen mehr. Er war Schuhputzer und Handwerker eigentlich und 1962 hat dann seine Musikkarriere begangen und er hat in der Imperial Bodyguard Band gesungen. Eigentlich gar nicht mal absichtlich gesungen, sondern das ist passiert, weil der Sänger ausgefallen ist und von da an hat er weiter auch gesungen. 1971 hat er die ersten Lieder aufgenommen und hat dann mit verschiedenen Bands und Plattenlabels zusammengearbeitet und nach eben dem Sturz des Kaisers hat er tatsächlich weiterhin Musik gemacht, was ja für viele dann auch ein Problem wurde. In den 80ern und 90ern ist er internationaler bekannt geworden und ist in den USA und auch Europa aufgetreten und 2007 hat er auch einen BBC World Music Award bekommen und blieb danach auch weiter als Musiker aktiv und trat auch weiterhin international auf. Also auch wirklich ein sehr, sehr bekannter Künstler dieser Golden Ethiopian Music Era. Und wir hören einen Song von dem Album Ere Mela Mela und das kam im Jahr 75 raus. Der Song heißt Ohoho Gedama. Und jetzt kommen wir ein bisschen in das Dramatischere dieser Sendung.

Jenée von Asnakesh-Murku war das. Sie wurde in der Hauptstadt geboren und wuchs dort auch auf und hat sich schon sehr früh für Musik interessiert und sich selbst dann das äthiopische, traditionelle, klassische Saiteninstrument Kra beigebracht zu spielen. Und das ist das Instrument, was wir beim letzten Mal auch schon gehört haben. Generell auch sehr, sehr einprägsamer Klang, den wir jetzt eben auch, glaube ich, sehr gut wahrnehmen konnten. Und eben diese Art dazu zu singen, ist, glaube ich, auch ein Ding, was sehr traditionell ist und wir, wie gesagt, beim letzten Mal auch schon gehört haben. Sie hat aber auch als Theaterschauspielerin gearbeitet und ist damit sehr bekannt geworden und war auch die erste richtig berühmte Theaterschauspielerin Äthiopiens. Das war 1952 und wurde dann aber auch eben eine sehr erfolgreiche Musikerin in den 70ern und hat 1974 ihr erstes Album veröffentlicht mit eben diesen Kra-Liedern, wie das, was wir gerade gehört haben, und lief auch offenbar sehr viel im Radio. 1987 unternahm sie dann eine 16-wöchige Tour durch Europa und die USA. 1989 ging sie nach rund 30 Jahren am National Theatre in den Ruhestand, trat aber weiterhin auf. In den 90ern nahm sie weitere Musik auf und erhielt 1998 einen Preis für ihr Lebenswerk. 2011 ist sie dann aber verstorben. Asnakesh-Murku hören wir jetzt auch nochmal mit einem Feature von Geta Mesai Abebe, den ich aber kaum im Internet finden konnte und sehr wenig, eigentlich gar keine Informationen zu ihm gefunden habe. Aber trotzdem hören wir das Lied und das heißt Tizita.

Bata Gebrehewit mit dem Song Bengenot Al-Nurem. Er wurde 43 geboren und wuchs mit 6 Geschwistern auf und hat dann aber in einer Kirchenschule seine musikalische Ausbildung angefangen, ist dann 61 in der Ras Hotel Band gelandet, natürlich wieder eine Hotelband, wie könnte es anders sein, und dann mit verschiedenen Leuten zusammen aufgetreten. 1972 hat er dann eine Pause von der Musik gemacht, hat als Buchhalter gearbeitet und nach der Revolution von 1974 schloss er sich der TPLF an und trat in deren Kulturgruppe auf, später war auch kurzfristig Soldat. Ab den 2000ern kehrte er wieder stärker zur Musik zurück, unter anderem mit Auftritten beim Ethiopian Music Festival 2004 und im Jazzamba Club ab 2009, also auch im höheren Alter. Und in einem Artikel von 2018 stand zumindest, dass er immer noch aktiv ist. Das ist aber, naja, auch immer so eine Frage, ob das dann auch wirklich stimmt. Die letzte Person, der wir uns heute in dieser Sendung widmen, ist Amahoy Tsege Mariam Gebru. Sie wurde 23 geboren, also schon vor einer Weile, und hat als Kind in Basel Klavier- und Violinunterricht bekommen, was natürlich ein extremes Privileg war. Sie war eng mit der äthiopisch-orthodoxen Kirche verbunden. 1944 wurde sie Nonne und nahm eben diesen religiösen Namen Tsege Mariam an. Insgesamt verbrachte sie etwa ein Jahrzehnt in einem Kloster. Später beschäftigte sie sich intensiv mit der religiösen Musik und dem heiligen Jared. Sie hat auch einen Bezug zu Deutschland, denn in den 60ern hat sie dort ihre Musik veröffentlicht mithilfe des Kaisers. 1967 kam da ihre erste Schallplatte raus und mit der Musik sammelte sie Geld für bedürftige und obdachlose Kinder. Und das ist auch immer noch ein Ding heute. Sie hat eine Foundation, wo auch weiterhin Geld gesammelt wird für diese Anlässe. Nach dem Tod ihrer Mutter 1984 verließ sie Äthiopien und zog nach Jerusalem, wo sie in der äthiopisch-orthodoxen Kidan-Meret-Kirche lebte. Dort blieb sie bis zu ihrem Tod 2023 im Alter von 99 Jahren. Es gibt auch über sie eine Radiodoku bei BBC4, die 2017 rauskam, die heißt The Honky Tonk Nun. Und wir hören jetzt mal rein in den Honky Tonk, und zwar hören wir als letzten Song Is It Sunny or Cloudy in the Land You Live? Und das ist der Abschied für heute. Das war die Musikschleife mit und von mir, Jule Niedergesäß. Wir haben uns äthiopischen Jazz aus den 60ern und 70ern hauptsächlich gewidmet, aber einige Sachen können auch schon vorher erschienen sein. Der Song, den wir gleich hören, bestimmt auf jeden Fall. Und ja, es war der zweite Teil dieses Themas, dieser Golden Era hauptsächlich, wie sie gern genannt wird. Aber wie gesagt, das finde ich irgendwie immer ein bisschen so eine schwachsinnige Bezeichnung. Ihr hört die Musikschleife nächste Woche wieder um 14 Uhr am Freitag. Das war die Folge vom 2. Oktober 2026. Und wenn ihr das wann anders gehört habt, dann ist es eine Wiederholung gewesen. Und wahrscheinlich widmen wir uns nächste Woche wieder einem komplett anderen Genre. Mal gucken. Ich wünsche euch viel Spaß mit Amahoy Tsege Mariam Gebru und Is It Sunny or Cloudy in the Land You Live? Und ich wünsche ein schönes Wochenende. Tschüssi.

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6: Hallo und herzlich willkommen zu Metaspace. Metaspace ist vom feministischen Netzwerk Metaware aus Weimar. Ich bin Laura und moderiere heute zusammen mit Sabrina unsere 22. Metaspace-Sendung. Und wie immer ist es eine ganz besondere Sendung. Und zwar nehmen wir euch mit zum Metaware Spätsommerfest, das am 23. September stattgefunden hat. Und Sabrina und ich, wir waren an der Orga beteiligt und können euch hier noch ein paar Insights erzählen. Sabrina, hallo.
7: Hi.
6: Erzähl doch mal, was war das denn für eine Veranstaltung?
7: Das war eine ganz tolle Veranstaltung. Wir hatten ein ganz buntes Programm. Es gab Workshops, es gab ganz tolle Bands, DJs, auch eine Lesung. Und das Ganze ging von 13 bis 23 Uhr. Es war so eine Tagesveranstaltung, offen für alle. Und wie du schon angesprochen hast, ja, wir haben das organisiert und zwar auch ehrenamtlich. Ja.
6: Das klingt nach einem bunten Programm auf jeden Fall. Und ich habe nicht gehört, ich war ja dabei. Es war am Wohnlabor in Weimar. Und die letzten Jahre war das Sommerfest von Metaware ja im Künstlergarten, wenn ich mich richtig entsinne. Wie kam es dazu, dass wir dieses Jahr dann am Wohnlabor waren?
7: Ja, stimmt. Also die letzten 3 Jahre hat es im Künstlergarten stattgefunden und dieses Jahr dachten wir uns jetzt einfach mal, wir brauchen mehr Platz für dieses Tagesprogramm. Also der Künstlergarten hat ja auch nur, ich weiß nicht, 50 bis 80 Plätze und wir haben uns gedacht, wir nehmen einfach mal den kompletten Innenpark ein am Wohnlabor. Also das Wohnlabor der Klassikstiftung hat den Sitz vorm Stadtschloss mit Blick auf den Innenpark und ja, wir wollten einfach mehr Menschen von unserem Programm begeistern.
6: Und ich glaube, es ist auch einfach ein guter Ort, an dem sowohl Publikum, was gezielt zu der Veranstaltung einfach gut hinkommen kann, als auch Menschen, Touris, die da einfach vorbeischlendern und da stehen geblieben sind. Das ist unser Plan ganz gut aufgegangen.
7: Ja, auf jeden Fall. Und ja, Jux und Alina von der Metaspace Crew haben auch die Veranstaltung mit den Mikros begleitet und das freut uns total. Sie haben einfach eine Perspektive auch aufgenommen, die wir an dem Veranstaltungstag gar nicht sehen konnten. Und Jux hat daraus eine Reportage gebaut, die haben wir selbst noch gar nicht angehört. Wir sind echt ziemlich aufgeregt. Und ja, los geht's mit dem Rückblick auf das Metaware Spätsommerfest.
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8: Spielende Kinder im Ilmpark. Ein riesiger Holzkubus vor dem Weimarer Schloss. Der Soundcheck ist gerade vorbei und die Tischtennisplatte hochfrequentiert. Ich nähere mich der Infobox, einem sogenannten Bauhaus-Cube. Hier erfährt Mensch sofort. Metaware hat hier ein Spätsommerfest auf die Beine gestellt. Eine emsige Wuseligkeit ist zu spüren. Aufregung und Spannung liegt in der Luft. Ich treffe auf Laura, Teil des Orga-Teams des heutigen Tages.
3: Ich bin total freudig aufgeregt. Das Wetter ist gut, was mega schön ist. Die ersten Gäste sind da für die Workshops, die Soundchecks laufen. Es ist richtig aufregend, aber auch einfach richtig, es gibt mir richtig viel Energie, das hier alles zu machen. Das ist richtig schön.
8: Energie hat auch die Organisation dieses, man muss es ein Festival nennen, gekostet. Wie kam es dazu, dass sich Laura ehrenamtlich engagiert?
3: Ich hatte richtig Lust drauf, coole Bands nach Weimar zu holen, die man sonst hier nicht hat. Und eigentlich hatte Sabrina mich nur für, ja, magst du Booking mit mir machen, gefragt. Und dann ging alles ganz schnell, dass ich irgendwie in die Hauptorga auch mit reingerutscht bin. Was dann total okay war und was einfach krass ist. Also ganz lange redet man über diesen Tag und jetzt ist er da. Und das ist einfach ein krasses Gefühl. Und es ist schön zu sehen, dass Leute das annehmen und wir hier so einen professionellen Tag organisieren auf ehrenamtlicher Basis. Es gibt Siebdruck, Seifenworkshop und man kann sich Kopfhörer ausleihen, um unsere Metaspace-Radiosendung zu hören. Und es gibt einen DJ-Workshop. Und gemeinsam haben sie, dass sie sich an Flinterpersonen richten, um einen Safer Space zu schaffen für Flinterpersonen. Und ja, die Dinge ausprobieren wollen, die sie vielleicht vorher noch nicht gemacht haben.
8: Der treibende Techno-Beat verrät es. Der DJ-Workshop ist schon in vollem Gange. Luisa, aka DJ Lame, hat sich mit einem kleinen Kreis an Menschen auf der Bühne vor dem Holzkubus eingefunden. Die Stimmung ist ausgelassen. Lame reißt erst einmal ein paar Witze über das typische DJ-Nicken.
9: Also, was ist ein Mischpult? Was passiert auf dem Mischpult? Wie kann ich das Mischpult benutzen? Was sind so Features, die gerne und viel benutzt werden und viel Effekte haben? Zum Beispiel einen Bass rausnehmen oder wieder reingeben oder die Höhen rausnehmen. Also es fing mit den ganz rudimentären Grundlagen an. Und dann habe ich halt auch noch die Media Player, also die CDJs, erklärt, weil digitales Auflegen einfach einstiegsfreundlicher ist als jetzt mit Schallplatten.
10: Das sind eigentlich so erstmal die wichtigsten Knöpfchen hier an der Ecke, die ihr kennen müsst. Einen Knopf möchte ich noch vorstellen, und zwar ist hier halt das Level. Und zwar meint ihr, Musik ist immer gleich laut?
9: Ziel ist natürlich auch, einen Erfolgsmoment am Ende zu haben. Alle haben die Eins gefunden.
11: Nice.
9: Alle haben Übergang gemacht. Das ist auch immer das Ziel, dass alle einmal das Equipment mindestens in der Hand hatten, einmal den ganzen Laden durchgespielt haben für einen Übergang und dann hoffentlich mit einem Erfolgserlebnis nach Hause gehen. Viele nette Leute, die sich jetzt schon gefühlt zusammengeschlossen haben und eine neue Crew gebildet haben.
12: Ja, mir hat es sehr gefallen. Ich habe mich auf jeden Fall richtig empowered gefühlt. Ich habe gar keine Vorerfahrung damit, außer dazu zu tanzen. Und habe irgendwie voll den guten Einstieg gefunden und auch Lust weiterzumachen. Meine Mitbewohnerin, die hat auch mitgemacht. Wir haben jetzt schon, haben irgendwie nebenbei schon gegoogelt nach irgendwelchen DJ-Puls, die wir uns für die WG zulegen können. Ja, also ich habe Bock.
13: Also ich fand es mega cool und auch sehr entspannt. Wir waren eine relativ kleine Gruppe, also es war irgendwie voll intim. Und Louis hat uns ja so die technischen Sachen beigebracht und dann ging es auch schon ans Praktische und wir haben halt ja einfach sind so reingedeift irgendwie und jetzt bin ich voll angefixt. Also es war zwar ein bisschen kurz, aber ja, umso mehr habe ich halt jetzt Bock.
8: Einmal um die Ecke gegangen, sitzen einige Menschen auf Bierbänken und lauschen interessiert den Infos der WorkshopleiterInnen Emma und Lea. Das Thema Seife scheint alt und jung zu vereinen. Saubere Sache, meinen die TeilnehmerInnen.
14: Ja, ich bin gerade zu Besuch aus Berlin bei meiner Tochter und wir wollten gerne was zusammen machen. Das ist natürlich immer total schön, sowas zusammen zu erleben. Ich liebe Kreativität und was mit den Händen zu machen, das hat richtig Laune jetzt gemacht. Ja.
15: Ja, ich hatte das Gefühl, dass die auf jeden Fall wussten, was sie machen und dass sie Lust hatten, das Menschen beizubringen.
14: Die beiden haben das total gut erklärt und hat richtig Spaß, da was mitzunehmen.
8: Obwohl der Seifenworkshop gleichzeitig zum Siebdruckworkshop stattfindet, ist es möglich, beides auszuprobieren.
16: I think we had a lot of fun and I think we exploited a bit. We did two soaps. I did one bag and I still have one bag and one shirt standing that I want to print another. I think I found it quite fun.
8: Amelie und Samira zeigen den Interessierten geschickte Griffe für den eigenen Siebdruck. So manch findige Teilnehmerin erwirbt noch kurzfristig einen Stoffbeutel, um ihn sogleich zu bedrucken.
16: Some people had the blurred lines, some words were missing and some of them was perfect.
11: We always have to remember that it has color in the silk.
16: It was really nice that it was held in both language and like every people would feel comfortable and nobody's forced to understand. And then everybody has equal access, of course, to the content as well.
8: Jene, die zu spät zum Siebdruck-Workshop kommen, können Metaware-Merch in diversen Größen und Stilen kaufen. Neben dem Missy-Magazin werden am Merch-Stand auch Exemplare vom Wiener Anschläge-Magazin verkauft. Die gesponserten Magazine und Beutel kommen nicht von ungefähr, denn uns wird heute noch eine Lesung mit der Chefredakteurin erwarten. Doch bevor es dazu kommen sollte, gab es für die kleineren BesucherInnen das Highlight des Tages auf die Ohren. Die Liedermacherin Nika Neulich. Sie hat sich gerade mit Haarkreide einen Regenbogen ins Haar gemalt und ich treffe sie im Backstage. Sie trinkt einen Kaffee und wir quatschen über ihre Musik.
17: Ich freue mich total. Es ist immer super spannend für mich, bei solchen Festen oder Festivals zu spielen, wo das Publikum gemischt ist, also die sich nicht nur an Kinder richten, weil ich immer sehr gespannt bin, wie viele Kinder dann auch den Weg zur Bühne finden. Und es sieht alles super schön hier aus, die Kulisse ist toll, die Bühne sieht gemütlich aus, alle Leute sind total nett. Und deswegen freue ich mich jetzt drauf, dass ich nachher starten kann. In erster Linie ist meine Musik einfach so, dass sie die Lebenswelt der Kinder aufgreift und dass die Themen in Gitarrenpop verpackt, der auch für erwachsene Ohren cool klingt, handgemacht ist. Und es schwingt schon so eine politische Ebene bei mir mit. Ich als queere, lesbische Frau ist es mir einfach auch ein Anliegen, für Vielfalt zu stehen, auch auf der Bühne. Deswegen trage ich den Regenbogen im Haar. Mir geht es vor allem auch um Empowerment von Mädchen, um Gleichberechtigung und Gendergerechtigkeit. Und das versuche ich immer wieder in meinen Texten unterzubringen. Aber es ist jetzt nicht so, dass ich sage, ich mache aus politischen Gründen Musik. Ich mache erstmal Musik, der Musik willen. Und das Politische, was in meinem Leben einfach mitschwingt, das schwingt auch in den Songs ganz automatisch mit. Und

Also mich nervt vor allem die Kleidung. Also dass es in den Kaufhäusern eine Jungs- und eine Mädchenabteilung gibt, dass wenn man Schulranzen mit seinem Kind kauft, man erstmal die Läden auschecken muss, welcher Laden nicht in eine Jungs- und eine Mädchenabteilung die Motive unterteilt hat. Das regt mich richtig auf. Ich hoffe, dass das irgendwann anders wird. Und dann auch dieses Jungs sind wilder und dürfen wilder sein und Mädchen sind ruhiger. Da komme ich auch im privaten Umfeld immer wieder an meine Grenzen in den Diskussionen darüber, wie viel jetzt in der Biologie der Jungs steht, ob die jetzt wirklich schießen müssen und draufhauen müssen und sich prügeln müssen oder ob man ihnen vielleicht nicht viel mehr durchgehen lässt als Mädchen oder sie auch viel mehr in wilde Spiele involviert und ihnen wildes Spielzeug anbietet, als dass man das bei einem Mädchen tun würde. Also diese ganze Spielzeug und Kleider und Marketing-Geschichte, die regt mich sehr auf und ich hoffe, dass ich da irgendwann mal was tun kann.

Also ich versuche in meinen Liedern männlich und weiblich gelesene Namen einfach auch mit Attributen zu versehen, die jetzt in der Gesellschaft häufig genau dem gegenteiligen Geschlecht zugeordnet werden. Also in meinem einen Song hat zum Beispiel ein Janosch als Lieblingssache einen Glitzerstift und Mädchenname, der mir gerade nicht einfällt, hat ein Piratenschiff und so versuche ich das einfach immer wieder aufzubrechen und natürlich auch mit meinem Lied Schnups egal, wo es darum geht, dass Mädchen eben auch alles machen können, was Jungs machen und dass es eben egal ist, ob man ein Junge oder ein Mädchen ist, Schnups egal. Und in der letzten Strophe geht es dann auch um einen Jungen, der einen Rock trägt und Draht schlagen kann und seine Puppe badet. Also so versuche ich das immer wieder aufzugreifen und auf dem neuen Album habe ich auch noch mal 1 bis 2 Songs geplant, wo das ganze Thema wird und dann auch noch mal so ein bisschen umgekehrt. Genau, entweder das Gegenteil anbieten oder aber auch einfach die Freiheit anbieten, ja, also ihr habt einfach die Freiheit, das zu machen, was ihr wollt. Und da ist es völlig unerheblich, welches Geschlecht ihr habt. Und man durfte auch nicht Schlagzeug oder sowas spielen, aber ist eigentlich völlig egal. Deswegen, und heute stehe ich auf der Bühne und mache, was ich will. Und jetzt werden wir mal ein bisschen rockiger.

0: Ja, wer schaut sich Berlin an? Da muss man mal gewesen sein. Also, pass auf. Es war sehr schön bei euch in Weimar. Es hat Spaß gemacht. Ich habe, glaube ich, noch nie so eine grüne Aussicht gehabt wie heute. Das ist der Wahnsinn. Ich war richtig, ich komme mir vor, als wenn ich Waldbaden gewesen wäre oder sowas. Ich fahre heute Abend wieder nach Karlsruhe zurück. Wenn euch das gefällt, was ich hier mache für Kinder und ihr Lust habt, mich ein bisschen zu unterstützen, dann nehmt eine CD mit heute. Da sind 10 Songs drauf. Und ich habe eigentlich alle von den Songs auch gespielt, bis auf ein paar. War sehr schön, ich freue mich, dass ich für euch hier gespielt habe. Und der letzte Song heißt 2 Millionen Seifenblasen und das war die schlechteste Anmoderation aller Zeiten. Ein Applaus dafür bitte. Wer von euch hat einen besten Freund oder eine beste Freundin? Hände hoch. Oh, guck mal, die armen Erwachsenen, da melden sich ganz wenige. Oh. Okay, also, der Song ist für alle Leute mit besten Freundinnen oder guten Freundinnen.
1: Ja, ich wusste überhaupt nicht, was mich erwartet, wenn ich hier so ein Kinderkonzert angucke. Aber Prädikat auf jeden Fall, selbst für kinderlose Erwachsene, extrem unterhaltsam.
2: Was hast du so gefeiert? Warum fandest du so lustig?
1: Ja, ich überlege, also es war auf jeden Fall, es waren viele, viele so richtig witzige Sachen, wo man auch immer denkt, geil, den Spagat zu schaffen zwischen Kinderbespaßen, dass Witze für Kinder lustig sind und gleichzeitig auch noch die Erwachsenen irgendwie mitzunehmen, dass die auch noch irgendwas ernsthaft zu lachen haben und nicht nur aus Sympathie mitlächeln, so stark. Auf jeden Fall richtig gut, hat Spaß gemacht.
3: Ja, ich möchte hier mit meinem Kind Limonade trinken. Ich möchte vor allem das Metaware-Kollektiv mal wieder in Aktion sehen und vor allem hier sehen, wie sich Subkultur und sogenannte Hochkultur treffen, hier vom Schloss in Weimar. Es ist immer ein ganz spannender Ort, finde ich. Und jetzt so hier in der Sonne sein, gute Musik hören, mit netten Leuten eine Limonade trinken.
4: Also es sind immer noch viele Kinder da. Das finde ich sehr schön. Normalerweise auch so auf Metaware-Veranstaltungen, das heißt normalerweise, aber es ist auch viel Party, viel Club, was Tolles. Genau, aber dass so ein Event da ist, was mal auch mehrere Gruppen so vereint und das ist auch ziemlich gekonnt, das finde ich sehr schön. Es ist konstant was los. Es ist eine sehr, sehr schöne, spätsommerliche, frühherbstliche Atmosphäre.
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6: Ihr seid bei Metaspace, eurer feministischen Radiosendung vom Netzwerk Metaware aus Weimar. Ja, wir blicken heute auf das Metaware Spätsommerfest am 23. September zurück und gerade haben wir die erste kleine Reportage gehört und es wurde ja berichtet, dass das Spätsommerfest es geschafft hat, mehrere Gruppen zu vereinen. Und Nika Neulich, die Sängerin, die Kindermusik macht, wurde richtig gefeiert. Ich habe sie auch mega gefeiert. Ich habe einfach nur die ganze Zeit auch meine Arme und Beine bewegt, je nachdem, was sie wollte. Ich habe mitgemacht. Laura, möchtest du erzählen, warum es denn uns so wichtig war, auch eine Kindersängerin dabei zu haben?
7: Also ich glaube tatsächlich, dass wir nach dem Kinderact am längsten gesucht haben. Das war echt herausfordernd, irgendwie eine Band oder einen Act zu finden, der feministische oder queerfeministische Musik für Kinder macht und sind dann auf Nika Neulich gestoßen, was total toll war und an irgendeinem Punkt in der Planung war klar, wir wollen auch was für Kinder machen. Wir wollen nicht wie die letzten Male uns auf die Studi-Bubble fokussieren. Wir wollen da irgendwie raussteppen und auch was für Ältere, für Erwachsene, für nicht studierende Personen und für Kinder und Familien machen, einen Ort oder eine Veranstaltung machen, an dem sich ja verschiedene Zielgruppen auch einfach wohlfühlen. Und ich glaube tatsächlich, also das haben die Stimmen ja jetzt auch wieder gespiegelt, dass wir das ganz gut geschafft haben. Und was uns auch wichtig war oder was die Veranstaltung, glaube ich, auch ganz gut gezeigt hat, wie viele verschiedene Fähigkeiten einfach in dem Metaware-Netzwerk schon vorhanden sind, die wir an dem Ort zum Beispiel mit den Workshops auch mit anderen geteilt haben. Also zwei der Workshops wurden ja auch von Metaware-Menschen einfach selber gemacht. Und es ist cool, einen Ort zu schaffen, an dem man so Wissen, was schon da ist, einfach teilen kann und was möglichst niedrigschwellig, eben dadurch, dass es kostenlos war, ja, anderen zu ermöglichen.
5: Ja, das auf jeden Fall. Genau, du hattest ja auch gemeint, und zwar die Kindersängerin besonders wichtig. Auf jeden Fall, wir haben da nicht losgelassen, eine Person zu finden. Und ja, haben ein vielfältiges Programm geschaffen. Aber welche Kriterien waren uns denn insgesamt für das Line-Up wichtig?
7: Also worauf wir uns alle einigen konnten, dass wir ein vornehmlich Flinter-Line-Up auf die Bühne stellen wollten. Wobei uns auch klar ist, und das war auch mehrmals im Planungsprozess Thema, dass an vielen Stellen einfach noch Luft nach oben ist in Sachen Diversität.
5: Ja, auf jeden Fall.
7: Ja, nachdem wir jetzt in die Workshops reingehört haben, würde ich sagen, gucken wir als nächstes mal in die Lesung. Die kam nämlich als nächstes. Da hatten wir eigentlich Frances Seeg angefragt. Frances Seeg konnte leider nicht, hat uns aber Brigitte

0: die in der ArbeiterInnen- oder Armutsklasse aufgewachsen sind. Der Mythos, du musst dich nur anstrengen, dann kannst du alles erreichen, soll mit dem Buch Stück für Stück enttarnt werden.
1: Sie ist heute, beziehungsweise jetzt nicht aus Wien angereist, aber lebt und arbeitet in Wien, wurde in Graz geboren und hat auch als erste in ihrer Familie an einer Universität studiert. Studiert hat Brigitte dann Journalismus und Unternehmenskommunikation in Graz und Gender Studies in Wien. Heute ist Brigitte Redakteurin beim feministischen Magazin Anschläge. Wir haben auch einige Exemplare der Anschläge hier in unserem Merch-Stand. Also nehmt euch gerne was davon mit. Und außerdem arbeitet sie jetzt als Erwachsenenbildnerin und freie Journalistin und versucht in ihrer Arbeit Feminismus und Antiklassismus zu verbinden. Und das ist auch was, worüber wir heute sprechen wollen. Unser übergeordnetes Thema ist das Thema Klassismus bzw. Antiklassismus. Und wir möchten über das folgende Buch sprechen, nämlich Klassenreise. Brigitte wird heute auch daraus lesen.
2: Ja, was ist jetzt ein Aufstieg? Ist das so ein Ankommen? Also viele sagen, dass es immer so ein Dazwischen ist, wenn man in der Arbeiterinnenklasse oder in Armut aufgewachsen ist und dann irgendwie wechselt, dass es immer eine Reise bleibt. Und wir wenden uns auch eigentlich so gegen das Oben und Unten, das es natürlich gibt, aber das wir natürlich auch auflösen wollen. Und deshalb haben wir diesen Begriff gewählt, genau. Und Klassismus wolltest du auch genau kurz erklärt haben. Ja, das ist noch gar nicht so bekannt im deutschsprachigen Raum, obwohl es den Begriff schon lange gibt. Ist eigentlich von feministischen Aktivistinnen geprägt worden, schon in den 70er Jahren, dann in den 90ern so in den deutschsprachigen Raum gekommen. Aber erst in den letzten Jahren, dass er so bekannter ist. Und damit meint man eigentlich ähnlich wie zu Sexismus und Rassismus, so die Diskriminierung und Ausgrenzung aufgrund der Klassenherkunft oder Zugehörigkeit. Also jetzt zum Beispiel erwerbslose Menschen, wohnungslose Menschen, aber auch Arbeiterinnenkinder im Bildungssystem, die da Diskriminierung und Ausgrenzung erfahren. Dass diese Schulentscheidung von zentraler Bedeutung für das spätere Leben ist, das habe ich damals als Neunjährige schon verstanden. Warum ich es verstanden habe, weiß ich nicht. Aber es war mir klar, es ist nicht wurscht, in welche Schule ich nach der Volksschule, das ist Grundschule, gehe. Das ist nicht egal und es ist wichtig, dass ich in das Gymnasium komme. Obwohl mir meine Eltern in die Richtung nie Druck gemacht haben. Also es war kein Thema, dass wir jetzt alle ins Gym müssen, weil es ist super, null, wirklich niemals war klar, dass es, aber es war klar, das ist die bessere Schule und das wäre jetzt besser für mein Leben, wenn ich da hinkomme. Ich habe ja auch gemerkt, dass es in meiner Klasse nur sehr wenige Kinder in andere Schulen schaffen. Also alle migrantischen Kinder mal fix nicht, nur die österreichischen Kids sind auf das Gymnasium gewechselt. Wer quasi fix wechselt, das waren halt die Kinder, die so ein bisschen besser gestellt waren. Also nicht Kinder von reichen Leuten, die gab es ja in Simmering de facto eh nicht, aber es waren halt schon die Kinder vom Facharbeiter mit dem Haus am Stadtrand. Die Georgs der Klasse. Das war vollkommen klar, dass die aufs Gymnasium wechseln. Noten waren meinen Eltern auch egal. Meine Mutter hatte eine schwierige Schulkarriere, es war wirklich mühsam für sie. Sie hat also immer gefunden, das sei keine Kategorie. Also sie findet es gut, dass wir jetzt lesen, schreiben und rechnen lernen. Also kein Druck, es war kein, du musst gute Noten heimbringen. Oder dass es überhaupt interessant sei, welche Noten du heimbringst oder auch in welcher Schule du bist. Das war meiner Mutter wirklich vielleicht nicht ganz egal, aber sie hat immer vermittelt, dir muss es gut gehen, das war ihr wichtig. Und wenn die Schulform dich quält, dann finden wir eine Schule, wo du es fein hast.
1: Ja, vielen Dank für das Vorlesen von dieser ersten Stelle. Ich möchte jetzt an verschiedenen Punkten, die gerade genannt wurden, anknüpfen und ja, versuchen, das so ein bisschen im Gespräch noch weiter zu erörtern. Und ich wollte einmal darauf eingehen, dass ja an einer Textstelle beschrieben wird, dass mit steigenden Klassen in der Schule auch immer weniger SchülerInnen übrig bleiben. Wie oder was würdest du sagen, sind denn so die Hauptgründe, warum Kinder vor allem aus Armutsfamilien oder aus ArbeiterInnenfamilien in weniger hohe Schulklassen kommen?
2: Ja, da gibt es vielfältige Gründe. Man weiß ja so aus Erhebungen zum Beispiel, dass sehr viele Kinder Nachhilfe bekommen. Dafür braucht man Ressourcen, also es wird sehr viel Nachhilfe privat bezahlt, wo viele einfach die Ressourcen nicht haben. Dann können manche Eltern zu Hause helfen,

0: je nachdem, ob sie die Zeit haben oder ob sie auch selbst jetzt in irgendwelchen Fächern Bescheid wissen, da gibt es mal sehr ungleiche Voraussetzungen. Dann gibt es auch Studien, die zum Beispiel zeigen, dass LehrerInnen Empfehlungen fürs Gymnasium auch nach der sozialen Herkunft, dass das die Entscheidung beeinflusst, ob sie eine Empfehlung geben oder nicht. Und dann kommen noch so Faktoren hinzu, wie Barbara da ganz kurz schreibt, dass viele Kinder aus bürgerlichen Schichten schon aufwachsen, so mit dem Selbstverständnis, dass sie so eine Schule machen werden, dass sie Abitur machen werden, dann studieren werden, und anderen Kindern das eigentlich total fremd ist, und dass dann manchmal auch in Familien die Meinung gibt, ja, das ist nutzlos oder es ist besser, möglichst schnell Geld zu verdienen. Das heißt natürlich nicht, dass jetzt Abitur zu machen und Studium zu machen der einzig gute Weg ist. Es geht eher darum, dass Leute, die das gerne machen würden, ob ihnen das ermöglicht wird oder nicht. Und da gibt es eben sehr viele strukturelle Hürden, die da greifen.
1: Ja, vielen Dank erstmal bis hier. Ich würde gerne, wir haben noch ein Funkmikro, das ich gerne in die Runde geben kann, und ich würde mich riesig freuen, wenn irgendjemand vielleicht einen Wortbeitrag, noch eine Frage hat an Brigitte, gerne irgendwas noch loswerden möchte in diesem Kontext. Okay, ich sehe eine Hand.
2: Ist Duzen okay?
0: Wenn ja, gerne.
2: Okay, gut. Du hattest ja zu Beginn gesagt, dass so das gesellschaftliche Narrativ ist, jeder kann das schaffen, jeder kann aufsteigen. Und jetzt haben wir drei Geschichten gehört, wo das der Fall ist. Und ich frage mich, gibt es noch andere im Buch? Sind die drei Geschichten repräsentativ für das Buch? Und genau, warum hast du ausgerechnet die jetzt ausgewählt und vielleicht auch eine Nicht-Aufstiegsgeschichte? Oder genau, also da, das ist so meine Frage oder Anregung.
0: Genau, wir haben absichtlich lauter Porträts von solchen Klassenreisenden genommen, die dann auch ein Studium gemacht haben und einen Studienabschluss, um eben aufzuzeigen, dass das nicht solche Geschichten sind von, das sind lauter besonders motivierte, fleißige Leute, sondern um zu zeigen, welche Hürden es da auf ihrem Weg gab. Und wie eigentlich alle beschreiben, wie viel Zufall da mitgespielt hat, welche Unterstützung auch, weil so das Narrativ ja auch ist, dass das so Einzelkämpfer sind teilweise und es einfach das oder das Talent, die Intelligenz, was auch immer wäre. Und mit den Geschichten wollten wir das eigentlich so ein bisschen entzaubern, diese Erzählung von den Einzelkämpferinnen. Genau.
1: In dem Buch Klassenreise sind nicht alle Porträts erschienen, die ihr gemacht habt, sondern es gibt noch mehr. Und dazu gibt es auch eine Website, die heißt klassenporträts.at. Also einfach mal googeln oder reingucken. Das erweitert dann vielleicht das Spektrum noch mal ein bisschen mehr. Und ja, an der Stelle würde ich sagen, wenn noch weiter Redebedarf ist, meldet euch. Und dann vielen, vielen Dank für das Zuhören, vielen Dank fürs Fragen stellen und vielen Dank an dich, Brigitte, fürs Dasein.
0: Ich auch, danke.
3: Brigitte Theisel sitzt nach der Lesung entspannt vor der Bühne, als ich die Gelegenheit ergreife, mit ihr zu sprechen.
0: Ja, das Gespräch mit Lisa war super nett. Lisa hat super interessante Fragen gestellt, souverän moderiert und hat mich gefreut, dass dann während der Lesung noch einige dazugekommen sind, weil hier es ja im öffentlichen Raum ist und auch Leute vorbeikommen. Das finde ich ein tolles Format. Finde ich super wichtig, niederschwellig zugängliche, frei zugängliche Kulturveranstaltungen, weil viele klassische Kulturinstitutionen ja sehr hohe Eintrittspreise haben und gerade auch für Jugendliche, die von zu Hause vielleicht nicht so die Möglichkeit haben, ist das eine super Gelegenheit. Ich bin beeindruckt, wie super es organisiert ist hier. Also für die nächste Veranstaltung, wo ich beteiligt bin, habe ich schon was gelernt. Ja, alle Leute sind total herzlich, heißen einen willkommen. Es wird alles gezeigt, von super gutem Kaffee bis hin zu Entspannungsraum. Also, ja.
3: Brigitte verrät mir auch, was sie gerade in ihrer Ideenschmiede hat.
0: Ja, Bettina und ich, meine Co-Autorin, würden gerne ein neues Buch starten, aber das sind wir noch ganz in der Anfangs- und Recherchephase. Hoffentlich wird's was. Auch wieder zum Thema Klassenverhältnisse.
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5: Ihr habt einen Ausschnitt von der Lesung mit Brigitte Teissel gehört, die beim Spätsommerfest von Metaware am Wohnlabor stattgefunden hat. Und Jux war da auf der, mit dem Mikrofon dabei und Alina auch und haben ein paar Stimmen und auch Teile der Lesung eingesammelt. Ich war selber bei der Lesung gar nicht so da, kopfmäßig, deswegen war das total schön, das jetzt nochmal im Nachgang zu hören. Und ich habe nur beobachtet, wie am Anfang so einzelne Plätze so im Gäste, also so besetzt waren und dann nach ein paar Minuten oder nach der ersten Viertelstunde dann doch auch irgendwie alle und dass Leute im Vorbeigehen dachten, oh, da setze ich mich mal hin und höre zu. Und das ist irgendwie genau das, was wir wollten. Es ist irgendwie toll, dass das geklappt hat. Die Lesung gibt es dann auch noch als Ganzes zum Nachhören auf Soundcloud, weil wir den ganzen Mitschnitt haben, falls euch das interessiert. Und ja, Sabrina, wir beide haben das ganze Ding ja mitorganisiert.
6: Ja.
5: Und wir haben jetzt schon mitbekommen, es gab Workshops, es gab eine Band für Kinder, eine Lesung. Wie viel Vorbereitung steckt da eigentlich drin und was waren so herausfordernde Planungsschritte für dich oder so aus deiner Perspektive?
6: Ja. Wie viel Vorbereitung steckt da drin? Ja, also ich persönlich habe 6 Monate vor der Veranstaltung angefangen und habe Fördergelder eingeholt. Und das war schon richtig anstrengend, weil wir für keine Metaware Veranstaltung so viele Fördergelder bisher eingeholt hatten. Also das war wirklich herausfordernd, weil wir auch mit Förderern gearbeitet haben, mit denen wir zuvor noch nie in Kontakt getreten sind. Also das war richtig spannend. Weitere Felder, die ich herausfordernd empfand, war auch das neue Team. Wir sind zusammengekommen, wir kannten uns schon bei Metaware so ein bisschen, so die einzelnen Personen. Aber dass man 4 bis 6 Monate intensiv an so einer großen Veranstaltung arbeitet, motiviert bleibt, das war also für mich persönlich sehr herausfordernd und beschäftigt mich jetzt noch im Nachhinein, was man da noch besser machen könnte. Aber ja, jeder Act, den wir ausgewählt haben, hat mir so einen Schub gegeben und da bin ich dran geblieben und dachte mir, ja, wir müssen diesen Tag realisieren. Wie war das denn für dich, Laura?
5: Ähnliche Herausforderung auch, dass sich das Team neu gebildet hat und man mit Leuten zusammenarbeitet, die man noch gar nicht kannte. Das ist, glaube ich, immer eine Herausforderung. Und auch, dass Metaware ja sich eher als loses Netzwerk versteht und nicht als Verein. Das heißt, wir oder vor allem du hatten in der Fördermittelakquise einfach weniger oder andere Möglichkeiten. Du konntest nicht den einen Eintrag stellen für die, 6.000 Euro, sondern wir nennen sie später auch noch, keine Sorge, alle 50.000 irgendwie verschiedenen Sponsoren und Fördermittelgeber einzeln anfragen. Und das ist einfach schon enorm viel Arbeit. Und was ich auch herausfordernd fand, war die Logistik, also so wirklich die praktische Logistik dann am Ort. Gibt es Toiletten? Wo sind sie? Gibt es Strom? Wie viel Strom brauchen wir? Wir wollten noch diese Bauhaus-Cubes, diese Holzkuben dazu aufbauen. Wie kommen die von A nach B? Wer hat einen Anhänger? Wo kommen die Getränke her? Also so ganz viele, so Logistikfragen, mit denen ich mich vorher noch gar nie beschäftigt habe, die aber so einen guten Einblick geben, wie viel Orga in einem Festival oder in einer größeren Veranstaltung einfach steckt. Das war total spannend und auch herausfordernd.
6: Ja, aber auch die Momente zum Beispiel mit dem Bauhaus Cube haben uns als Team sehr zusammengebracht, weil wir so einen Empowerment-Moment hatten, weil wir diese Cubes einfach aufgebaut haben.
5: Ja.
6: Ja, wir waren 6, 7 Personen und haben die einfach aufgebaut.
5: Ja.
6: Uns wurde gesagt, 4 Stunden, 2. Wir haben nur 2 Stunden gebraucht. Also ja, richtig toller Moment für mich persönlich. Genau, wir haben ja jetzt schon einige Reportageteile gehört und jetzt möchten wir noch mal ins Abendprogramm eintauchen. Da haben ja Laura und ich auch einige Bands ausgewählt, die bei unserem Spätsommerfest gespielt haben. Und wir sind jetzt gespannt auf den letzten Audiobeitrag von Jux zum Spätsommerfest.
3: Ich entdecke die Band Baby of the Bunch vor dem Wohnlabor. Sie entspannen sich bei einem frischen Getränk und wirken ausgelassen.
0: Hallo, wir sind Baby of the Bunch. Ja, wir entspannen uns gerade hier auf der Wiese und sitzen vor dem Burgplatz und gucken auf die Bühne und wir freuen uns sehr darauf. Also wir freuen uns immer, wenn wir wie bei Veranstaltungen spielen können, die halt von Flinters oder für Flinter-Personen organisiert werden. Und es ist auch total schön, Konzerte zu spielen mit freiem Eintritt, weil jeder kommen kann. Und ja, die Menschen hier sind total entspannt, das Essen ist lecker, Soundcheck wird gut, wir haben richtig Bock drauf. Das Wetter ist sehr schön und wir hoffen, dass noch zahlreiche Leute erscheinen und sich dieses kostenlose Kulturangebot ja, das noch nutzen. Ja, wir machen uns einfach einen schönen Samstag in Weimar und versuchen unseren Teil dazu beizutragen, dass es ein schöner Konzertabend wird.
7: Kennt ihr denn die anderen Acts auch? Oder also kennt ihr Fatih aus Weimar, die Wave-Band, die auch spielt? Kennt ihr die?
0: Vor heute kannten wir die noch nicht, aber wir haben die vorhin beim Soundcheck gesehen und die waren total geil. Also der Sound war richtig nice, die Texte waren cool, die waren super sympathisch. Also wir freuen uns auch sehr auf deren Auftritt.
7: Vielen Dank.
3: Nun ist es Zeit für Zerstreuung. Das Wave-Duo Fatih schwemmt dem Publikum zart, harte Texte in brechenden Wellen in die Synapsenstrände.

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0: Nochmal ganz vielen Dank an das Metaware-Kollektiv, das Wunderbohr. An Georg am Sound. Der macht das wunderbar und irgendwen habe ich vergessen.
3: Je später der Abend wird, je dunkler es wird, umso wichtiger wird die Awareness Crew. Jede Helferin bekommt bei der Veranstaltung eine Einführung dazu von Lina, so auch die 19 Uhr Schicht.
4: Alle erkennen, also HelferInnen an diesem blauen Band. Ihr könnt immer hierher kommen und Personen, denen es nicht gut geht, halt hierher verweisen. Hier kann man chillen. Es gibt hier hinten Wasser, wir haben hier ein paar Snacks und Traubenzucker. Und ansonsten habe ich eine coole Crazy, die ich euch zeigen möchte.
3: Das Spätsommerfest verlief ohne erkennbare Zwischenfälle. Die Band, die wir nun schon im Hintergrund hören, ist Matching Outfits. Das Lo-Fi-Trio singt von Freud und Leid zwischenmenschlicher Beziehungen, verpackt in sehnsüchtige Lo-Fi-Beats und Call-and-Response-Gesang.
5: Eigentlich nur noch 2 Kassetten, ne? Eine wurde verkauft. Wie war es sonst so in den letzten 2 Stunden hier in der Infobox?
6: Viele Leute, die erstmal kommen und gucken, stehen bleiben, zuhören. Es wurden vor allem Sticker und Infomaterialien bei uns bis jetzt mitgenommen.
5: Was ist denn heute dein Highlight?
6: Ich freue mich vor allem auf die Bands und Acts, die dann so ein bisschen lauter werden, so zum späteren Abend hin. Ich freue mich aber grundsätzlich auf die Atmo, die so einen Open Air Free for All, so eine Veranstaltung mit sich bringt. Viele Kinder, Menschen, die glaube ich nicht damit gerechnet haben, dass heute sowas stattfindet. Das ist insgesamt die Atmo, ist glaube ich so mein Highlight.
7: Also akustisch fand ich Matching Outfits richtig sweet. Also ich wollte direkt wieder 14 sein und ich kann ja auch 29 sein und die in die Musik total feiern, aber das ist so, ich weiß nicht, das hat mich total überrascht, weil ich das sonst in Weimar echt noch nicht so gehört habe. Sonst hört man oft Ähnliches, was auch schön ist, aber das habe ich jetzt in Weimar noch nicht gehört.
3: Wenn es nach dem Publikum gegangen wäre, hätten Matching Outfits noch ewig spielen dürfen. Aber ja, auch die Fans von Baby of the Bunch waren gespannt.
8: Es gibt nachher, glaube ich, so eine Riot Band oder so. Ich habe den Namen leider vergessen. Baby of the Bunch, stimmt, so hieß es. Genau, bin ich extrem gespannt. Ich glaube, das wird richtig gut.
9: Guten Tag. Wir sind Baby of the Bunch aus Berlin. Der erste Song heißt Make Out.

Baby of the Bunch tragen Make-up, das mich wegen der verwaschenen Augenpartie an Kiss erinnert. Die rotzige Punk-Manier merkt man ihnen sofort an, als sie die Bühne betreten. Das Publikum wirkt von Anfang an begeistert. Und von der Präsenz der vier Musiker

0: Ja, wir haben noch einen sommerlichen Song. Für passend zum Spätsommerfest. Er heißt Let's Go Swimming. Ja, und es geht darum, dass man schwimmen gehen will.
1: Dankeschön. Der nächste Song heißt Your Mom. Und es geht darum, dass man auf jemanden steht. Und dann trifft man aber die Mutter von der Person und die Mutter ist viel heißer.
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Vielen, vielen Dank. Es ist das erste Mal, dass wir in Weimar heute spielen. Hoffentlich bald wieder mal. Sehr, sehr gerne. Oh Mann. Okay, für den nächsten Song brauche ich kurz mein Getränk. Normalerweise trinke ich Bier auf der Bühne. Ich habe meinen alkoholfreien Monat jetzt. Ja, fast geschafft. Oh, ein Glück, Alter. Okay, passt auf. Also, ich war 20 Jahre alt ungefähr. Das war so vor 3 Jahren. Dachte mir nichts Böses meines Lebens. Ich bin auf eine Party gegangen. Ich dachte, ich wäre heterosexuell. Ich war auch in einer heterosexuellen Beziehung. Ja, ich weiß auch nicht. Ich dachte das einfach, keine Ahnung. Manchmal denkt man solche dummen Sachen, keine Ahnung. Ich gehe da auf jeden Fall hin. Gar keinen Bock auf die Party. Direkt rein in die Küche. Ich wollte mir einfach nur einen so reinsaufen, mich zulaufen lassen. Plötzlich steht da das wunderschönste Wesen der Welt in dieser Küche. Ich weiß noch genau, das Frühlingslicht schien von hinten auf sie so herab und sie sah einfach so wunderschön aus und es war aber ein Girl und ich so, lol, ich bin gay. Es war wirklich wie so ein Schlag ins Gesicht. Ich so, Gott, jetzt macht alles einen Sinn. Genau, und wir haben dann auch was miteinander gehabt und ich war so voll verknallt und es hat aber leider nicht so gut geendet, weil jetzt kriegt sie gerade ihr zweites Kind von ihrem Partner. Ich bin nicht der Partner. Ja, und jetzt ist sie ins Erzgebirge gezogen und eigentlich war das unser Plan. Also es war mein Plan. Ich habe gedacht, keine Ahnung, ich fahre Gravelbike und ich weiß nicht, ich habe eine Drechselbank oder so. Ich habe mich da übelst gesehen und jetzt ist sie mit diesem Typen da und scheiße. Ja, das ist meine Outing-Story gewesen. Viel Spaß mit dem nächsten Song, Chapstick Girl. Ich weiß nicht, was ein Gravelbike ist.

0: danke, dann schönen Abend noch. Bis bald.
1: Nach Baby of the Bunch wird es elektronischer und tanzbarer. Pani Paolo versorgt die Tanzenden mit House, wavigen Klängen und überraschenden Breakbeats.

Langsam wird es dunkler und kälter. So manch eine Person verschwindet kurz nach Hause und versorgt sich und Friends mit wärmeren Klamotten. Und vielen wird klar, der Sommer ist nun wirklich vorbei. Doch was hilft am besten gegen die Kälte? Tanzen! DJ Tryptophan hat diesen Beweggrund allerdings nicht nötig, denn Tryptophan macht es einer sehr leicht, den eigenen Booty nach Belieben zu shaken.

0: Ein wunderbarer Tag ist vorbei. Langsam leert sich der Platz vor dem Weimarer Schloss. Sabrina blickt glückselig auf die Bühne.
1: Einfach nur richtig erfüllend und schön und herzerwärmend, weil so viele wunderbare Artists da waren und ja, den Tag einfach schön gemacht haben. Highlight war am Morgen, weil ich da so die ersten Töne von den Bands gehört habe beim Soundcheck und wir einfach mit ein paar Teammitgliedern so zusammenkamen und das richtig gefeiert haben und fast geheult hätten. Das war so das Highlight, weil wir einfach gemerkt haben, wow, wir haben jetzt da monatelang dran gearbeitet und jetzt kommt es irgendwie zusammen und wir hören schon so die ersten Acts. Als letztes werde ich, gute Frage, hoffentlich noch mit dem Team anstoßen, so richtig feiern, was wir hier geschaffen haben und dann am Schluss die Cubes zusperren. Ja.
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3: Ja, am Ende einfach die Cubes zu sperren, Sabrina.
4: Ja, habe ich gemacht.
3: Sehr gut. Was für ein Tag und Abend. Richtig toll. Ihr habt einen Einblick bekommen in das Metavare Spätsommerfest, das wir am 23. September hier in Weimar veranstaltet haben.
4: Ja, und Laura, du hast auch schon gehört, was mein Highlight war. Und ja, was war dein schönstes Erlebnis?
3: Also es war schon richtig toll, einfach die Bands auf der Bühne spielen zu sehen, die man so ein paar Monate vorher in den Tiefen von Spotify entdeckt hat und sich vorgestellt hat, wie das wohl wirken würde am Wohnlabor mit Menschen, die dann auch davor stehen und das feiern. Und dann stehen die da und machen geile Musik und die Leute finden es geil. Das ist einfach richtig toll. Und dann fragen halt Leute, wer hat diese Band ausgesucht? Sowas habe ich ja noch nie in Weimar gehört. Und wir denken uns so, ja genau, deswegen haben wir das gemacht. Das sind einfach richtig tolle Momente. Und auch die Stimmung am ganzen Tag. Ich hatte das Gefühl, alle waren sehr wertschätzend miteinander und sehr lieb. Also sowohl die Crew als auch die Gäste, die da waren und auch die KünstlerInnen. Alles war irgendwie sehr lieb und wertschätzend. Das war einfach ein schönes Grundgefühl.
4: Ja, auf jeden Fall. Also ich habe das auch so gespürt, ich kenne das auch aus anderen Veranstaltungen, wo das ja nicht so ist, wenn es auch mal stressig wird, aber es hat halt einfach alles wunderbar geklappt an diesem Tag und ich fand es auch immer schön, wenn ich irgendeine Person aus unserem Team getroffen habe, weil alle so ein Grinsen im Gesicht hatten und ja, also das Feiern am Schluss ist ein bisschen zu kurz gekommen, aber das holen wir nach, vielleicht beim nächsten Sommerfest.
3: Ja, wer weiß.
4: Was würdest du denn beim nächsten Mal anders machen, Laura?
3: Also an dem Tag glaube ich gar nicht so viel. In der Organisation würde ich auf jeden Fall darauf achten, dass es einfach mehr Leute sind. Wir waren schon einfach mit so 6 Leuten ein sehr kleines Team für sehr viele Aufgaben. Und das, ich glaube, dadurch sind an vielen Stellen auch einige Sachen leider zu kurz gekommen. Das wäre beim nächsten Mal einfach cool, das noch auf mehr Schultern zu verteilen. Aber ansonsten... Ja, können wir schon nochmal so machen.
4: Auf jeden Fall. Die Motivation ist da.
3: Ja.
4: Ich denke auch, mit einem größeren Team könnten wir das nochmal stemmen, 2024.
3: Falls ihr die Bands nochmal nachhören wollt, dann könnt ihr das tun. Wir haben auch hier wieder eine Spotify-Playlist angelegt unter unserem Metaspace-Kanal. Ihr könnt einfach mal nach Spätsommerfest und Weimar auf Spotify gucken, da findet ihr eine Auswahl von Songs der Bands, die dort gespielt haben. Und jetzt hören wir noch mal einen kurzen Werbeblock zu Metaware.
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3: Ja, das war's auch schon mit der 22. Sendung von Metaspace. Ihr habt einen Rückblick vom Spätsommerfest gehört. Und wir würden gerne noch ein paar Danksagungen am Ende loswerden. Ja. Sabrina, willst du loslegen?
4: Ja, okay. Also, großes Danke geht raus an die Orga-Gruppe. Ohne euch wäre das nicht möglich gewesen. Danke an Louis, Samira, Anna, Lisa. Danke an alle Gäste, die da waren und die HelferInnen, besonders Susan, Georg von Culture Care, Wayley, die die Bar gemanagt hat, Walle, geil, ohne Walle wäre die Logistik nicht so reibungslos abgelaufen. Mega, dass du dabei warst.
3: Danke auch, ganz großen Dank an Jux und Alina. Es war immer eine Freude, über den Platz zu gucken und irgendwo eine Person von euch beiden mit einem Mikrofon zu sehen und jemanden zu interviewen. Es war dann immer richtig so, ha, schön, mal gucken, was da rauskommt. Und es ist einfach mega cool. Ich sage ja immer, ein Audiobeitrag sagt mehr als 1000 Fotos. Nee, es war richtig, also einfach eine tolle Zusammenfassung für eine Veranstaltung. Kann man sich auch mal merken, finde ich, so für zukünftige Formate.
4: Voll. Und dann auch noch ein großes Danke an Jux hier an der Technik im Studio von Radio Lotte für das Fahren dieser Sendung.
3: Ja, Sabrina. Ne? Toll, dass wir hier zum ersten Mal doch auch zusammen moderiert haben.
4: Ja, es hat mega viel Spaß gemacht. Ja, und nochmal zum Spätsommerfest. Die Veranstaltung war ja kostenfrei und kostenfrei konnte sie nur werden durch die ganzen Förderungen, die wir eingeholt haben. Und jetzt schreibt euch mit, weil wenn ihr auch so eine Veranstaltung auf die Beine stellen wollt in Weimar, dann sind das eure Anlaufstellen. Und zwar danke an Stura von der HFM, Stuko von der Bauhaus-Universität, Studierendenwerk Thüringen. Danke an die Gesellschaft Freunde Förderer der Franz Liszt Weimar. Danke an die LAG Soziokultur, besonders hier der Feuerwehrtopf, mega gut. Grüße gehen raus an Herrn Lochthofen. Danke für die vielen Gespräche und die Informationen, wie ich den Feuerwehrtopf dann durchführen kann. Dann danke an die Literarische Gesellschaft Thüringen als Partner. Sie haben für uns den LAP, also den lokalen Aktionsplan Weimar, ins Boot geholt. Danke an Thüringer Landstrom und die Energiegenossenschaft Ilmtal. Und danke an die neue Liszt-Stiftung. Wow.
3: Wow.
4: So viele Förderer. Und damit sind wir am Ende mit unserer Sendung. Das war Metaspace. Eine Sendung von Metaware, dem feministischen Netzwerk aus Weimar.
3: Dann sagen wir mal tschüss.
1: Tschüss.
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0: Spaß.
1: Hallo, hatten wir das schon mal?
0: Hat man noch nie als Begrüßung.
1: Nee, ich werde das Intro bei der Pause abgebrochen. Da muss man aber Reaktionszeit. Freitag, der 2.10. Hallo, Grünewald, Uwe und Martin sind hier am Mikrofon und am Telefonhörer, den man zum Klingeln bringen kann mit der 5 und der 22222.
0: Oder unseren Chat bei Radio KJ rechts oben. Den könnt ihr auch zum Klingeln bringen. Ich habe schon mal Hallo geschrieben. Ihr könnt auch gerne Hallo zurückschreiben, wenn euch sonst nichts einfällt.
1: Du hast Hallo geschrieben.
0: Hallo schreibe ich immer. Punkt so. 16 Uhr habe ich das geschrieben.
1: Was kann man noch schreiben? Hallöchen.
0: Man könnte noch Hallöchen schreiben.
1: Da hat man Umlaut dabei.
0: Ja. Mhm. Liebe Hörer und Hörerinnen, schreibt doch einfach mal Begrüßungen, die wir noch nicht kennen.
1: Ja, von mir aus auch in anderen Sprachen.
0: Ja.
1: Oder anderen
0: Ola.
1: Zeichen.
0: Ola.
1: Ola. Ola. So.
0: Jemand schreibt. Oh mein Gott, Tim, bitte, schreib was.
1: Ja,
0: nee, Spaß.
1: Erik hat vorhin eine traurige Nachricht überbracht, also oder wie nennt man das, wenn eine Fahrradfahrerin im Zentrum von Jena tödlich verunglückte, dann ist das eine schlechte Nachricht oder eine traurige Nachricht.
0: Ja, sagen wir doch, wie es war, Martin, sie wurde von einem Laster überfahren.
1: Ja, einem irgendwelche Tonnageangaben, also ein großes Gefährt.
0: Ja.
1: Und da, die haben immer, wenn ich so die großen LKWs sehe, da sehe ich immer die Warnaufkleber, die da überall sind, an allen möglichen Ecken, wo denn überall der tote Winkel ist beim LKW. Und wie es nun am Ende passiert ist, ist ja auch egal, am Ende tot ist tot. Rest in peace, sagt man da.
0: Naja, die Falle 50 km/h ist einfach zu schnell für eine Ortschaft. Ich weiß nicht, wie schnell der jetzt gefahren ist.
1: Der ist abgebogen.
0: Aber früher LKW, kann ich mich erinnern, 30er, 40er, 50er, 60er Jahre konnten sich die Fahrradfahrer hinten an die Laster dranhängen und mitfahren.
1: Ja, man ist auch auf die Straßenbahn aufgesprungen. Und
0: heutzutage werden sie totgefahren von Lastern. Wie kann das sein? Vielleicht wurde damals auch mal jemand totgefahren von Lastern.
1: Vielleicht, weil sie jetzt Helme tragen.
0: Weil sie Helme tragen. Ich finde einfach, das ist viel zu schnell, diese Riesenmaschinen, diese halben Panzer, die da durch die Städte pfeifen, die müssen viel langsamer fahren.
1: Okay,
0: oder ganz verschwinden.
1: Was anderes, ein Brief, da guckt ja dann immer die Adresse und dann siehst du im Adressfenster immer noch meistens noch den Absender oben und weißt dann ungefähr, wo es herkommt. Und da stand Staatsanwaltschaft bei mir jetzt. Staatsanwaltschaft Gera.
0: Hast du deine Anzeige eingestellt?
1: Was?
0: Haben sie deine Anzeige eingestellt?
1: Du jetzt sofort.
0: Das kriegst du immer. Also immer, wenn du irgendeine belanglose Anzeige aber stellst, kannst dann auch, kriegst du so einen Brief.
1: Wenn du als Zeuge geladen wirst, kannst du auch so einen Brief kriegen. Oder wenn ein Verfahren gegen dich läuft.
0: Ja, ich habe bis jetzt nur solche Briefe gekriegt, mit Verfahren wurde eingestellt.
1: Ach so. Ach, das heißt,
0: wegen Geringfügigkeit oder was weiß ich, keine Ahnung.
1: Ja, und ich erstmal, Schreck? Also so, was? Habe ich was gemacht?
0: Ach, ja, Ossis, wir erschrecken immer, wenn wir solche Briefe kriegen.
1: Naja, aber gleich aufgemacht und dann ja. Aber bis so zum Punkt kommen. Sehr geehrter Herr Scheige, die Ermittlungen im Verfahren zu Ihrer Strafanzeige gegen Unbekannt. Aha, also ich hatte eine Strafanzeige, da war ich schon mal beruhigt. Aber welche sind leider ergebnislos
0: verlaufen? Machst du das öfters, oder was?
1: Na, ich musste dran denken, dass ich mal wegen diesen komischen Anrufen da war, wegen solchen Schockanrufen und Enkeltrickanrufen und weil meine Mutter dann hatte ein ganzes Repertoire an Nummern und die ich gerne anzeigen wollte oder zur Anzeige bringen wollte, aber da haben sie mich verwiesen, da gibt es ein Portal, wo man sich dann anmelden kann und da brauchst du aber wieder
0: E-Mail. Da gibt es jetzt eine neue EU-Regelung, habe ich gehört, dass die Telekom-Anbieter, also die Telefonnummern-Anbieter, solche Nummern, die verdächtig sind oder grau, dass sie die sperren sollen für immer, dass es diese Nummern nicht mehr gibt.
1: Na, das sind richtige Nummernblöcke, ist ja auch egal. Jedenfalls,
0: na, dann müssen die Blöcke sperren, das können die auch
1: mir machen. Ist dann wieder eingefallen, was es war, und zwar war es der Nummernschilddiebstahl an meinem Hänger.
0: Ach so.
1: Ja, und da war ja, also es wurden ja mehrere Nummernschilder geklaut von dem einen Bus, der da unten stand bei uns im wie heißt das Tal, Gemptental, wurde ja auch von dem Bus die Nummernschilder geklaut.
0: Ach, die Verbrecher, die brauchen immer so Tarnnummern.
1: Also dafür dieser ganze Aufwand, also es hat mich 2 oder 3 Stunden gekostet dort auf der Polizei. Also es war eine, ich glaube, ich habe in der Radiosendung da.
0: Ja, das macht, solche Anzeigen machen eigentlich nur Sinn, wenn du irgendwas von der Versicherung wiederkriegst. Ansonsten kannst du ja das sparen.
1: Naja, aber es ist eine Straftat, die begangen wurde. Also ein
0: naja, Mensch, die geht mit den Statistiken ein, das ist vielleicht noch ein Effekt.
1: Aber ja, wenn du dann aber, also ich habe mir so gedacht, mein Gott, also wenn das nächste Mal passiert, mache ich das nicht.
0: Weil, brauchst du nicht machen. Also,
1: ja, aber dann stimmt doch die ganze Statistik nicht mehr.
0: Die Statistik stimmt dann insofern, als dass sie nur relevante Fälle behandelt und nicht irgendwelche geklauten Nummernschilder.
1: Also heißt das, dass
0: oder
1: dann,
0: geklauter Sackapfel
1: dass dann
0: oder
1: so irgendwann oder die geklauten Nummernschilder zur Bagatelle verkommen oder wie?
0: Ja, ist es doch auch.
1: Naja, du kannst jetzt immerhin über 200 Euro oder 300 Euro durch einmal Volltanken Tankstellen betrügen mit einem geklauten Nummernschild. Das ist dann keine Bagatelle mehr.
0: Das nicht, ne.
1: Naja, also ich würde das schon...
0: Ja, das, du kannst die Anzeige schon machen, aber dass das 2-3 Stunden dauert, ist natürlich auch ein Armutszeichen für unsere Polizei. Gell?
1: So, pst, ich drück nochmal Play. Das war das Stück, was noch gefehlt hat.
0: Ach, zum Glück haben wir so, das noch
1: jetzt
0: gehört.
1: Jetzt kann ich das hier zumachen. Ja, ich hatte heute, ich kaufe Donnerstag immer die Zeit.
0: Und dann nur Donnerstags, oder was?
1: Die kommt, ist eine Wochenzeitung.
0: Ja.
1: Und das war jetzt die letzten Male schon so, dass ich mir dann dort immer so einen Begriff oder irgendwas und bla bla bla, da war ja auch hier diese, was hatte ich das letzte Mal oder das vorletzte Mal?
0: Das Dossier.
1: Nee, das war die Selbstwirksamkeit, hat man doch schon so.
0: Die Selbstwirksamkeit.
1: Ja, und jetzt habe ich schon wieder einen
0: mit S. Hast du wieder Begriff?
1: Mit S, ja.
0: Immer gerne, Begriffe her damit.
1: Sehnsucht.
0: Sehnsucht.
1: Ja, weil ich habe mich jetzt auch die Woche mehrmals, also einerseits, weil unser Sohn auf Klassenfahrt war in Prag und ist vorhin gerade wiedergekommen, wohlbehalten. Ich glaube, wir haben ihm nicht gefehlt.
0: Ja, das wird Zeit, dass er immer aufhört.
1: Aber andersrum schon.
0: Dass ihr euch fehlt gegenseitig.
1: Und dann kam mir aber, dann habe ich so gefragt, durften die ihre Smartphones mitnehmen? Na klar durften sie. Es gab sogar, was gab es? WLAN. Mein Sohn hat aber kein so ein Smartphone. Aber und dann kamen wieder die ganzen Geschichten. Ja, die eine Mutter von der einen weiß eigentlich genau, wo sie ist. Per GPS kann sie das sehen. Und dann, was sie auch macht. Also sieht auch, die kann die Kamera. Und also... ja, und da kam mir halt der Gedanke dann, wie kann dann noch Sehnsucht entstehen, wenn man, oder ist Sehnsucht überhaupt was Erstrebenswertes, ist das was Schönes, ist das was hängt mit Sehnsucht zusammen oder was kann das bewirken? Also es ist ja ein gemischtes Gefühl, es kann ja schmerzlich sein, aber wenn Sehnsucht dann erfüllt wird oder wenn sie befriedigt wird, wie nennt man das, wenn Sehnsucht, wie würdest du es nennen?
0: Ich weiß nicht, das Wort an sich ist ja... Es steckt negativ. Sucht drin und es steckt Sehnen drin. Man sehnt sich nach etwas.
1: Ja, nach Sucht.
0: Und sucht es dann.
1: Sehnsucht. Sucht, sehen oder Sucht.
0: Und sucht es aber ständig, also die Sehnsucht.
1: Also Sucht ist ja auch Suchen dann, ne? Oder Sucht.
0: Ja, also es ist ja meistens sehnt man sich ja auch nach Dingen, die man, wo man so sagt, ja, ach, ich arbeite jetzt 45 Jahre und dann sehne ich mich nach
1: der Rente
0: und mache mal endlich mal, was ich will. So, oder man sehnt sich danach, ach, ich würde gerne in Kanada eine Blockhütte bauen und dort leben. Man wird es aber nie machen. So, man trägt diese Sehnsucht weiter in sich sein ganzes Leben und macht es aber nie.
1: Na, ich war so. Jetzt mehr, ich bin jetzt von dem Menschen, also dass man Gegenstände und Menschen, das sind ja verschiedene Sachen, aber dass man Sehnsucht nach Menschen hat. Und das hat man ja dann nur nach Menschen, die einem was bedeuten oder die man liebgewonnen hat, zu denen man ein besonderes Verhältnis hat und wo irgendwie wo die Chemie stimmt oder wo irgendwie nach solchen
0: Menschen. Menschen, ja, da bin ich doch falsch Ansprechpartner.
1: Na, Tiere. Okay, ja. Gegenstände, aber bei dir meinetwegen dann diese Wünsche, die man hat, Kindheitswünsche oder sonst irgendwas. Jedenfalls.
0: Na, es ist so eine Art Rationalisierung dann, wenn es das ist, was ich gesagt habe. Dass du das machst, was du jetzt machst, ist eigentlich scheiße, findest, machst es aber trotzdem. Aber du hast immer so diese Sehnsucht im Hinterkopf, eigentlich würde ich was anderes gerne machen und so. Und deswegen mache ich das, weil dann mache ich das und so. Also es ist immer so eine Selbstverarschung quasi. Mhm.
1: Und jetzt nochmal, um zu den Anfängen zurückzukommen, wenn du halt diese Geräte und diese sozialen Medien und so, wenn du das halt benutzt, dann hast du ständig Kontakt zum Alltag von Menschen, die dir vielleicht wichtig sind oder die dir was bedeuten, mit denen du das hast, aber die sind ziemlich weit weg, aber du hast trotzdem immer Teil von dem Alltag der Menschen, wenn du willst, durch diese sozialen Medien. Du siehst ein Feed, du siehst das Profilbild, du siehst dann immer den Status oder wie das heißt, wenn die sich das ändern. Also man muss dazu sagen, Uwe und ich, wir haben kein Smartphone und benutzen auch keine sozialen Medien. Also wir sind da unerfahren.
0: Ja, wir sind voller Sehnsucht nach anderen Menschen.
1: Ja, da ist dann die Frage, bremst das die Sehnsucht?
0: Lässt das irgendwann mal anrufen werden.
1: Lässt das die Sehnsucht? Wir sehnen uns nach Anrufern.
0: Ja.
1: Oder wie? Aber wir rufen uns schon selber an. Uwe, ich gehe noch mal kurz runter und
0: ruf
1: dich an hier.
0: Ach, das ist ja aber nett.
1: Nee, mach ich nicht. Aber ich würde noch ein Lied spielen.
0: Wie, hat man schon eins?
1: Nee, noch gar nicht.
0: Na dann los.
1: Ich muss mal gucken, ob das funktioniert.
0: Bei mir ist übrigens egal.
1: Läuft schon was?
0: Ja.

0: And now... Uh-oh.
1: Ja. Ja.
2: Frank Zappa. Vielleicht in 200 Jahren wird das mal wieder entdeckt als Musik.
1: Also ich habe es erst relativ spät erkannt, das Lied.
2: Das Lied? Du nennst es sogar Lied. Na gut.
1: Na, Geräuschstück.
2: Ja.
1: Also ein Klavier war auch dabei, ein Solo nicht, aber...
2: Geräuschstück passt, glaube ich.
1: Aber dann ist ja wieder die Frage, jedes Geräusch, ist das auch ein... Ist das auch Musik? Oder ist Musik... was im? Ach, das wäre...
2: Also wenn das Universum so klingen würde wie Frank Zappa, dann würde es kein Leben geben.
1: Oh. Okay, Sehnsucht. Wir haben Sehnsucht nach dem Bürgerbudget. Ihre Stimme zählt. Stimmen Sie jetzt ab. Abstimmung offen. Die Abstimmungsphase endet am 12. November.
2: Gut, habt ihr noch Zeit, liebe
1: Alle registrierten und verifizierten Bürgerinnen ab 16 Jahren in Jena können bis dahin teilnehmen. Haben wir nicht auch einen Account hier irgendwann mal gehabt?
2: Da müssten wir aber den Login gespeichert haben.
1: Weil du dann nicht mehr weißt. Aber vielleicht haben sie sowas Passwort vergessen.
2: 50.000 sind noch übrig, oder was?
1: Dieses Projekt für Abstimmung.
2: Ich melde mich mal an, einfach mal gucken.
1: Nee, das mache ich. Ich wollte jetzt einfach nur mal gucken, was sind. Vielleicht brauchen wir uns gar nicht ab, wenn die Vorschläge uns nicht so.
2: Ja, das Internet schafft das auch gar nicht, merke ich gerade.
1: Nochmal zurück.
2: Oh, jetzt ist Chaos.
1: Jetzt ist rasch.
2: Jetzt weiß auch nicht, was er machen soll. Hin, her, zurück, vor.
1: Wir sollten uns vielleicht auch das nächste Mal alle Internetseiten offline ausdrucken oder zufaxen lassen oder so oder abschreiben und dann, ach guck mal, eine Windmühle.
2: Bock, Windmühle, Krippendorf, Mühlenbesuch virtuell.
1: Aha.
2: Was?
1: 7.000 Euro, wer macht denn das?
2: Typ, meinst du virtuellen,
1: was? Da gibt's doch hier die, wie heißen die, Ruhm heißen die doch, ne, die das machen. Ah, Ruhm AG, genau. Graffiti in Jena, in wenigen Jena, das ist auch mein Kiez. Legale und oder mobile Graffiti-Flächen in wenigen Jena aufstellen. Ah.
2: Wo ist in wenigen Jena?
1: Das ist hier der Ortsteil, Jena Ost, wenigen Jena, also das, wo wir uns jetzt gerade hier befinden, da wo der Sender steht, in wenigen Jena.
2: Aha.
1: Aber nur das Studio, der Sendemast selber ist
2: auf, Stimme geben,
1: ist auf dem Kostpot.
2: Dieser Force, auch Firefox bricht zusammen. Netzwerk, mitmachen hier ne? Nochmal.
1: Gut.
2: Ach, Internet.
1: Wie Sie sehen, sehen Sie nichts. Uwe hat
2: ja,
1: schon...
2: Ja, was wolltest du denn jetzt hier? Ich gehe nochmal für dich drauf.
1: Nee, ich glaube, wir haben kein Internet mehr hier.
2: Internet ist weg.
1: Ja, siehst du mal, so schnell kann das gehen. Das ist Zensur.
2: Warte mal, das hat mir der Dings letztens gezeigt, wie das geht.
1: Du musst...
2: Hier drauf, kein Internet... Fritzbox, Gastzugang, welchen nehmen
1: wir? Weiß ich nicht.
2: Verbinden.
1: Aber da ist doch immer mit Code.
2: Abbrechen. Radio KJ, verbinden. Das geht.
1: Aha, gesichert. Nochmal gucken, was passiert. So, was habe ich mir noch aufgeschrieben?
2: Ist das Internet weg? Jetzt müssen wir improvisieren hier.
1: Genau, das Jugendwort. Also wir essen alles... Genau, ach, und in Mängelmelder habe ich mir mal wieder aufgeschrieben, um mal zu gucken, was da eigentlich so los ist. Und da kam mir wieder die Idee, habe ich aber auch, dass man ja eigentlich, um diese von diesen ganzen Negativ-Sachen wegzukommen, kann man ja auch einen Lobmelder oder irgend sowas, also wo man positive Nachrichten einstellen kann. Dass man, man braucht sogar einen Gast, dann ist Gast, ist immer Gast.
2: Gast vor Gast.
1: Weiß ich nicht, oder? Verbinden?
2: Schreibt man Gast. Kennwort ist falsch.
1: Kennwort ist falsch. Na gut, wir müssen Kontakt aufnehmen mit unserem Administrator. So lange machen wir. Ach, Uwe, du kannst doch. Du hast doch heute. Weißt du, warum du heute deine Festplatte mit hast?
2: Weil wir kein Internet haben.
1: Richtig.
2: Ja. Yeah.
1: So, dann mach mal.
2: Ein Wunder.
1: Nee, du bist bei. Ich weiß nicht, wo du denn bist. Bei PC3.

0: So, wir haben wieder Kontakt. Wir müssen allerdings jetzt erstmal unser Konto verifizieren. Wir haben, also Uwe hat gedrückt, dass wir die Kontodaten hier speichern und im Browser hinterlegen. Das ist.
1: Ich gehe mal auf mein Konto und gucke mal, was da los ist.
0: So, mein Konto. Daten aktualisieren.
1: Nutzerdaten sind nicht vollständig. Konto ist nicht verifiziert.
0: Was haben wir vergessen?
1: Oh, wollen wir den Dreck noch machen? Irgendwann mal. Oder willst du dir Stimmen vergeben?
0: Wenn man kann, klar. Gelebte Demokratie, sagt man das so?
1: Ich habe Kommentare, das waren unsere Kommentare.
0: Ja, ja.
1: Ach, damals.
0: Verkehrsberuhigte Innenstadt, siehst du, da wäre das nicht passiert.
1: Nee, da würde die Frau noch leben.
0: Mehr Fahrradwege für Jena, weniger Verkehr.
1: Hm.
0: Autofrei.
1: So, wie

0: dann mit dieser Nummer überall dich legitimieren kannst. Ich finde immer, wenn du dann in irgendwelche Felder irgendwie Namen eintippst, finde ich immer...
1: Naja,
0: siebter...
1: Oh, bitte wählen, Jena.
0: Ja.
1: Straße, bitte wählen.
0: Sind das Pflichtfelder? Das sind keine Pflichtfelder.
1: Nicht in der Liste enthalten.
0: Dann nehmen wir die Rudolf-Breitscheid-Straße.
1: Rudolf.
0: Da ist sie schon.
1: Breitscheidstraße. Hausnummer? 12.
0: Ach, so wird dann geguckt, dass du, ob du auch dort wohnst. Die haben ja das Melderegister kurz geschlossen. Ach, Herr Jemini.
1: Haben sie?
0: Garantiert.
1: Garantiert. Wann bist du geboren? 78, 77.
0: Ja.
1: Monat Juli. Oh,
0: da musst du ja die komplette 19. Identität.
1: Bitte wählen.
0: Da wärst du
1: männlich.
0: Doch
1: oder Dritte. Komm, wir machen Dritte. In der Registrierung akzeptieren Sie, dass Sie Ihre erhobenen Daten zur Verarbeitung speichern. Gerne.
0: Mit der Registrierung akzeptieren Sie. Ungelesen akzeptieren wir die.
1: Mit der Registrierung als allgemeine Geschäftsbedingungen, ja. Nutzungsbedingungen. Daten abgleichen, bitte.
0: So,
1: Sie waren nicht in der Lage, Ihre Angaben zu verifizieren.
0: Wir waren nicht in der Lage.
1: Ach, wir waren. Dass die Angaben korrekt sind.
0: Okay, also geht schon mal nicht. Dann ist es mit dem Melderegister verknüpft. Boah, das ist ja. Das heißt,
1: ich. Ja, muss, das macht aber schon Sinn an sich, dass
0: ja
1: er nicht schon zum Kunz abstimmt, sondern
0: Sache
1: nur
0: ist ja
1: jenen.
0: Die, wenn ich jetzt mit meinem Reisepass dorthin gehe, brauche ich wieder eine Meldebescheinigung. Dann brauche ich, die kostet, glaube ich, Geld oder ich kriege es unentgeltlich. Und dann würde ich gerne analog abstimmen. Das geht aber nicht.
1: Also wollen wir es mal mit deinem Namen machen?
0: Nee. Ich gebe meinen Namen nicht in
1: Online-Felder. Ich wohne leider nicht hier.
0: Ja.
1: Na, gut.
0: Macht nichts.
1: Dann müssen wir halt einfach nur von außen drauf gucken. Susi, was wünscht sie sich? Aufklärungstafel, Entenfütterung.
0: Mhm.
1: Ja, das klingt super. Ach, ich würde so gerne zustimmen.
0: Wir heben uns, ich besorge uns einen Gastzugang oder irgendwas. Oder,
1: ja,
0: oder,
1: da kennst du jemanden, nimm doch deine Mutter. Wo wohnt die denn?
0: Nee, ich mach's so.
1: Deine Mutter ist egal.
0: Nee, da muss ich sie vorher fragen.
1: Ach Quatsch, das merkt die doch gar nicht.
0: Das ist egal. Nee, weißt du, für sowas sind dann Telefonbücher gut. Ich hole mal eins.
1: Telefonbücher?
0: Na, da kannst du dir irgendeinen Namen rausnehmen.
1: Das ist eine gute Idee, ja. Dann machst du mal Musik noch schnell und dann holst du dir mal ein Telefonbuch und dann machen wir das.
0: Mal kurz, was nehme ich jetzt?
1: Hoffentlich lebt der da noch, der da drin steht. Telefonbücher sind nämlich
0: auch. Das hatte ich schon mal, aber ich mach's nochmal.
1: Nee, auch nicht Frank Zappa.

0: analog oder digital. Also es gibt auch ein Formular, wie heißt das Formular? Stimmzettel, Bürgerbudget. .pdf wahrscheinlich, kann man dann so richtig kreuzen. Man hat 5 Stimmen, haben wir rausgefunden, die man alle auf einen...
1: Solche Formulare schreibst du deinen Namen lieber, oder was?
0: Na, dann ist es nicht meine Schuld, wenn mein Name in irgendwelche Datenbanken reinkommt, sondern es ist dann die des Datenverarbeiters, also in dem Falle die Stadt Jena.
1: Ja, wo ist denn jetzt der sachliche Unterschied? Für dich.
0: Ich übernehme keine Verantwortung, dass mein Name ins Internet geht. Die Verantwortung ist jetzt bei der Stadt, weil die tippt den Namen.
1: Ja, aber was ist da jetzt der Unterschied? Also du bist ja dann im Internet, es gibt keinen.
0: Also es gibt nur einen, dass wenn ich irgendwann mal einen Namen im Internet finde, es nicht meine Schuld ist.
1: Und das gibt dir ein besseres Gefühl, als wie wenn es deine Schuld wäre.
0: Ja, aber um jetzt nochmal, in Berlin wurden gerade sehr viele, oder es gibt generell viele, wie sagt man, Datenlecks, wo zum Beispiel einfach nur Name, Adresse und Geburtsdatum gestohlen werden. Und das sind diese Daten, mit denen ich mich zum Beispiel bei dem Bürgerbudget anmelden könnte. Ich könnte rein theoretisch jetzt mit geklauten Identitäten mich von verschiedenen oder mit einem wie heißt das, also ein IP-Roulette mich da...
1: Oh, ihr habt eine spielbare Innenstadt, das klingt doch super.
0: Mich dann halt die Identität von 30.000, 40.000 Leuten hier annehmen und könnte verschiedene Vorschläge hier unterstützen.
1: Oder Jena blüht auf.
0: Identität, das ist jetzt eine relativ, ich würde es sogar noch als positive...
1: Wissensstadtwerbung, das finde ich auch toll.
0: Wissen, da müsste man vielleicht mal, das ist die 379, da müsste man
1: den
0: jetzt
1: Text
0: mal nachgucken.
1: Sich mal angucken. 300.
0: Wo sind sie? Wie sind die nummeriert? Kann ich die suchen? Hier suchen, sortieren, ja. Nachsuchen. Was war es? 300?
2: 379.
0: 379. Action.
1: Ups. War sie überfordert mit der 379?
0: Findet er
1: kein
0: nicht.
1: Ergebnis. Da haben wir es falsch gemacht.
0: Naja, gut. Ich finde die Suche der Stadt, also du bist als Mitarbeiter, also das war zumindest vor 2-3 Jahren so, als Mitarbeiter bei der Stadt benutzt du Google, um an die Dokumente der Stadt die schneller zu finden, weil die eigene Suchanfrage oder Suchmaschine oder die Suchfunktion der Stadtwebseite nicht zuverlässig ist oder das nicht findet. Aha. Das ist auch schon mal was wert, eine Erwähnung. Wir sind hier Lichtstadt und Vorzeigestadt für Digitalisierung, wie heißt das? Smart City, Jena. Und da würde ich mir Mühe geben, dass die Leute eigentlich meine Seite benutzen. Aber wahrscheinlich ist das hier alles für Smartphone schon gemacht und dass du hier mit so einem Rechner.
1: Die wollten das von der Innenstadt. Dann gucken wir mal in die Innenstadt.
0: Ja, da sind die Orte. Gehen wir mal so ran. Da. Wie geht denn das eigentlich mit dem Eichplatz weiter?
1: Bespielbare Innenstadt, haben wir es schon, der Eichplatz.
0: Ja, siehst du, so findet man es dann auch.
1: Bespielbare Innenstadt.
0: Jetzt ist die Frage, wenn du bespielbar gesucht hättest, ob er das gebracht hätte. Das würde ich jetzt fast nochmal ausprobieren wollen.
1: Ja.
0: Ja.
1: So, auf dem Gehweg der Rathausgasse werden wetterfeste Bodenmarkierungen aufgebracht. Diese orientieren sich am Konzept der bespielbaren Stadt.
0: Stopp! Da gab es in Jena oder gibt es in Jena, im Westviertel fällt mir jetzt spontan ein, dass irgendjemand hat sich da was ausgedacht und dahin gemalt. Ich weiß nicht, wie das dahin gekommen ist, ob die Kinder das bestimmt haben, dass da so ein Spiel hin soll oder ob sich das irgendeiner ausgedacht hat. Das wäre eigentlich mal interessant, weil das gibt es schon und vielleicht war das auch so ein Ding. Aber ich habe es noch nie benutzt gesehen. Wäre mal interessant, ob es da jemanden gibt. Eigentlich müssten sowas Kinder entscheiden.
1: Ja,
0: es sind ja wahrscheinlich nicht die.
1: Also dieses Hüpfspiel kenne ich noch von früher. Das machen wir mit Kreide so, auf.
0: Also
1: auf
0: mögliche Elemente sind Hüpfkästchen, Balancierlinien, Fuß- und Handspuren, Sprungfelder, Dreh- und Hüpfpunkte, kleine Bewegungsparcours oder auch Zahlen, Farb- oder Symbolspiele. Die Gestaltung erfolgt farbenfroh, langlebig und barrierearm. Okay, na gut. Und abgebildet ist diese Strecke zwischen dem Platz der Kosmonauten, heißt der jetzt noch so? Ich weiß gar nicht. Und dem Parkplatz beim Bunten Haus. dazwischen dieser DDR-Plattenweg.
1: Ja, das wenn ihr noch, eure Parkplätze mal loswerden, ihr hättet die, einen Platz in der Stadt.
0: Ich glaube, das sind auch noch die alten DDR-Lampen, die da angebracht sind. Ich weiß nicht, ob die inzwischen unter Denkmalschutz stehen.
2: Übrigens wollte ich heute durch die Stadt fahren, ich musste Saft ausliefern. Und überall gesperrt. Da kannst du nicht langfahren. Ja. Da wollte ich oben lang, auch gesperrt. Da bin ich aber trotzdem lang gefahren.
0: Fürstengraben.
2: Also, das ist gesperrt. Autofahren macht überhaupt keinen Sinn mehr in der Stadt. Hört auf, Auto zu fahren hier drin. Ja. Hört auf, die Fahrradfahrer tot zu fahren.
0: Ja.
2: Ja,
0: total so, irre. Wir spielen wieder mal Musik. Diesmal ist der Uwe am Zug.
2: Was?
0: Oder wir spielen einen Wunschhit. Oder hast du schon?
1: Heute ist Black Keys da, habe ich das schon erwähnt.
0: Das ist öfter mal, also jetzt freitags.

0: Hat einen schönen Schluss, schönen langen Schluss.
1: Da geht gleich das nächste los.
0: Aber ich höre nichts.
1: Du hörst nichts?
0: Nee. Warum hören wir nichts? Hast du ausgemacht?
1: Ich hab's ausgemacht.
0: Ah ja, deshalb hört man nichts. Und irgendwie mit Kopfhörern ist es... So, man sieht wieder, siehst du, jetzt erinnere ich mich, heutzutage viele Menschen, die sich das ganze Jahr schon drauf gefreut haben, auf diesen Moment, wo sie dann wieder unter Nussbäumen spazieren gehen können und sich bücken, um diese Schalenfrucht, wie Hülsenfrucht, nee, wie heißt das?
2: Ja, vor allem alte Leute machen das.
0: Ja, die Jungen.
2: Und Kinder. Also da treffen sie sich wieder.
0: Mhm. Die anderen haben keine Zeit oder gucken auf ihr Smartphone.
2: Na, die gibt es ja auch bei Edeka zu kaufen.
0: Vielleicht gibt es
2: ja nicht auf der Straße aufheben. Wie unhygienisch ist das denn?
0: Eine Gesichtserkennung gibt es doch auch. Du kannst ja Gesichter erkennen über Smartphone und alles. Und vielleicht kannst du auch dein Smartphone einfach so hinhalten und gehst über die Wiese und dann piep, piep,
2: Nusserkennung.
0: Piept immer, wenn es eine Nuss sieht.
2: Ja.
0: Und sagt dir,
2: also für Blinde oder was?
0: Nee, einfach damit du nicht mehr suchen musst. Oder du kannst sie im Hintergrund laufen lassen, während du chattest oder irgendwas und läufst dann so und dann piept es immer, wenn irgendwas, Bierdeckel, piep. Oder du kannst verschiedene Muster, du kannst dann sagen, was du sehen willst. Oder auf Geld, wenn Bargeld gibt es auch bald nicht mehr.
2: Ja, aber du suchst ja trotzdem, du hältst ja nur dein Handy dann vor dir. Ja.
0: Nee, das Handy sucht für dich und du kannst in der Zwischenzeit
2: Das Handy kann nicht suchen, das Handy kann nur das sagen, wenn es was findet.
0: Richtig.
2: Ja, aber suchen musst du schon selber. Suchen heißt ja, du musst dich bewegen, nee, zu den Objekten hin.
0: Ja, es zeigt dir, wo es liegt und du musst dann nur dein Handy vorm Gesicht wegnehmen und nimmst das, hebst das.
2: Ja, aber es ist total irre. Martin.
0: Gut.
2: Total irrational.
0: War nur so eine Idee, die ich
2: gerade hatte. Ja, ganz, ganz irre Idee, finde ich.
0: Zurück zum Thema Sehnsucht. Sehnsucht nach Suchen. Suchen und Finden ist was ganz Urmenschliches.
2: Suchen und Finden, ja. Sonst hätte man nicht überlebt, wenn wir nicht gesucht und gefunden hätten.
0: Mhm.
2: Aber naja, eigentlich ist es immer noch so. Das wird sich auch nicht ändern. Suchen und finden.
0: Ja, und da ist jetzt die Frage, ob wenn ich mir...
2: unsere Sehnsucht befriedigen.
0: Befriedigen, sagst du jetzt. Vorhin war ich mir nicht so sicher, was man da sagen könnte. Und weißt du was, wir spielen einfach den jetzt, den Musikwunsch.
2: Den Hit?
0: Ich weiß nicht, ob es ein Hit ist.
2: Ja, also ich weiß nicht, das haut mich. Es ist schon schöne Dinge dabei, so Wissen statt Werbung.
0: Guck,
2: das würde mich eigentlich mal interessieren. Das
0: Papa, wer Werbung. War diese Frau? Steht da. Warte mal, geh nochmal zurück. Da.
1: Was versteckt sich? Was
2: Papa,
1: versteckt?
2: Wer war diese Frau? Das würde mich auch interessieren. So, Wissen statt Werbung.
0: Markier das mal bitte, weil nach der Nummer können wir nicht suchen, aber wir suchen jetzt mal nach Papa, wer war diese Frau? Ja. Das U brauchst du nicht unbedingt.
2: Ja, irgendwie haut die Maus nicht hin. Das kann doch noch Maus. An mir liegt's nicht. An mir liegt's nicht. Liebe Menschen, liebe Welt, an mir liegt's nicht.
0: Vielleicht ist die Batterie, muss ja auch irgendwann mal alle sein. Kopieren. Bürgerbudget. Wo sind wir hier? Bespielbare Innenstadt. Ich will jetzt zurück. Genau, dann will ich suchen. Abstimmen, Bürgerbudget, Deutsch. Oh, was ist das? Zur Abstimmung dahin. So. Da. Suchen. Zack. Einfügen. Vorschläge. Da.
2: Papa, wer es war, diese Frau? Kulturprojekt für mehr Sichtbarkeit weiblicher Wissenschaftlerinnen und Persönlichkeiten im öffentlichen Raum Jenas. Entlang des Fürstengrabens stehen 6 Männer, genau. Scheint mir.
0: Ja.
2: Naja, aber das war ja der Zeitgeist damals. Da gab es nicht so viele Frauen, oder? Täusche ich mich.
0: Wir müssen ja nur Erwähnung finden.
2: Gab es eine Frau Goethe? Oder eine Frau Schiller?
0: Ja.
2: Oder was? Vielleicht. Clara Zetkin. Ach, es ist, die hat sogar Vorschläge gemacht. Caroline Schelling, ja, die kenne ich. Rowena Morse, kenne ich nicht. Morsezeichen, ja, klingt auch nicht schlecht. Mathilda Ferting, kenne ich auch nicht. Clara Zetkin, Marga Faulstich und Ilse Jahn. Ja, also wenn man die aufstellen würde, würde ich die auch kennen.
0: Und da hatte ich ja letztes Mal auch die Idee, dass man Fußwege, die keine Bezeichnung haben, auch benennen kann. Ne?
2: Ja. Aber die haben wahrscheinlich nicht diesen Ruhm erreicht, dass man Statuen von ihnen hergestellt hat. Aber das kann man ja noch nachholen.
0: Das kann man jederzeit.
2: Ja.
0: Aber wer schreibt, der bleibt. Also muss es geschafft haben, in die Geschichte einzugehen oder Erwähnung gefunden zu haben oder irgendwie.
2: Na, die Morsefrau ist ja klar. Die hat ja das Morsezeichen anscheinend.
0: Nee. Na,
2: das nicht.
0: Ja, ich markiere die jetzt mal.
2: Caroline Schelling. Ist jetzt auch nicht genau, was sie gemacht hat. Clara Zetkin, Wesig, Kommunisten.
0: Rowena Morse.
2: Eine kommunistische Vordenkerin.
0: Am 16. Juli, hat kurz nach mir Geburtstag.
2: Na, das ist doch kein Zufall. So, Leben, Ehrungen, Wirken. Mach mal Wirken, ist interessant. Nach dem Tod ihres Mannes widmete sie sich verstärkte Lehre und hielt Vorlesungen auf den Gebieten der Soziologie, Politik, Ethik und Kunst.
0: Veröffentlichung über den Widerspruch im Wahrheitsbegriff in Lockes Erkenntnislehre.
2: Ach, eine Philosophin. Ach du Gott.
0: Theories of Knowledge, Moral Education and Blah. Okay,
2: Musik. Ja, naja, okay.

0: Ja, also da fällt mir eigentlich nichts weiter ein, außer vielleicht das...
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0: Na gut, das zieht... Zieht sich eine Weile und dann geht der Teller auch noch kaputt.
2: Das erinnert mich wie furchtbar.
3: Was ist denn hier? Ist mein Schaumgummi weg?
0: Der ist schon vorhin schon mal runtergefallen.
3: Mein Schaumgummi ist runtergefallen.
2: Ich rede hier ans pure Mikrofon. Ist das nicht total gefährlich?
0: Ohne Spritzschutz, also zu Corona-Zeiten.
2: Meine Güte.
0: Jetzt kommst du ungefiltert. Jetzt ist er wieder drauf.
2: Da ist er wieder drauf. Oh, zum Glück, zum Glück. Wieder sicher.
0: Hört man da den Unterschied? Mach mal so jetzt.
2: La la la la la la la la la la. 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
0: oh,
2: la, la.
0: Viel brillanter.
2: Viel brillanter, gell?
0: Ja,
2: was ich für eine brillante Stimme eigentlich hätte.
0: Das ist das, was ich immer sage, dass da, wenn viel geredet wird, der OKJ eigentlich den Bass rausnehmen müsste, damit die Stimmen besser...
2: Ja, der Bass.
0: So, ja.
2: Aber an was mich die Szene erinnert, ist, wie furchtbar doch Synchronisationen sind.
0: Ja.
2: Vor allem französische.
0: Na, das kriegst du eigentlich gar nicht so gut hin.
2: Ja. Ich versuche jetzt auch immer englische, also Filme zu gucken. Nee, Film funktioniert eigentlich nicht. Serien nur.
0: Mhm.
2: Also nicht, also Synchron, ich ertrage das nicht mehr. Ich finde das so schlecht. So, ich wollte heute einen Film gucken, der hieß irgendwie, wo sich die Nachbarn treffen und irgendwie was zusammen essen, keine Ahnung. Und das war synchronisiert auf Deutsch, ein englischer Film. So, und ich konnte es einfach nicht ertragen. Der Film war sicherlich gut und witzig und so, aber ich konnte es nicht ertragen. Die Synchronisation.
0: Nicht
2: von der Stimme her, einfach das haut einfach nicht hinten. Es klingt so unauthentisch.
0: Ja, und du hast halt wie so einen Versatz manchmal auch, da stimmen die Bewegungen nicht zu den... Es gibt gut gemacht und nicht so gut gemacht, aber ich denke mal, wenn man einmal...
2: Ja, selbst wenn es gut gemacht ist, ertrage ich das nicht mehr.
0: Aber Untertitel dann hier und da oder...
2: Ja, gibt es halt selten bei Filmen, jedenfalls so wie ich sie gucke. Bei Serien gibt es das oft mit Untertiteln, ja.
0: So, ja, Papa, wer war diese Frau? Aber es geht ja auch wieder dann um ein Kind, was wahrscheinlich mit seinem Papa durch die Stadt gegangen ist.
2: Ja, aber da vergleichst du wieder Äpfel mit Birnen hier.
0: Babyschaukel.
2: Weil diese Frauen waren ja nicht annähernd so berühmt wie die Männer, die da stehen.
0: Liegebänke an der Landfeste, das ist auch mal
2: was. Konnten sie auch nicht, weil das die Zeit nicht hergegeben hat. Was mich interessiert, nur Wissen statt Werbung, Martin, kannst du das nochmal schnell kopieren?
0: Wissen statt Werbung, selbstverständlich. Du kannst auch einfach Doppelklick machen. Dann, übrigens war in dem Lied, was wir jetzt gerade gespielt haben, jetzt habe ich es wieder zugemacht, der kann den geschlossenen, das war auch das Instrument des Jahres 2026, das Akkordeon. Das arme, wo ist denn der hin? Nee, dann müssen wir nochmal hier die
2: Starte. Weg.
0: Ja, alles weg, ich weiß es auch nicht.
2: Ist weg.
0: Would get. Und dann noch jener. So.
2: Da ist es wieder.
0: Mann, geht das schnell.
2: Geht auch nichts verloren im Internet.
0: So, zur Abstimmung. Was wollte man suchen nach?
2: Wissen statt Werbung.
0: Wissen statt Werbung.
2: Guten Appetit. Kringelt sich schon wieder, weiß nicht warum.
0: So, guck mal hier. Ich klicke mal drauf und mache das mal groß.
2: Ja, lass uns mal vorlesen. Seit Jahren hängen Schilder mit Werbung an der B88 der Trottoirstraße. Ja, kann ich bestätigen. Ich schlage vor, diese zu ersetzen oder zu erweitern mit Fun Facts über unsere Stadt, die den daran vorbeifahrenden Personen, Besuchern und Urlaubern später nachschlagen können, um Wissen zu fördern. Darunter stelle ich mir beispielsweise unter Partnerstädte wichtige Persönlichkeiten, besondere Ereignisse, die Wunder Jenas, den Ursprung des Titels Lichtstadt, den Ursprung des Namens Jena vor.
0: Also hat Potenzial.
2: Ja, also Werbung, dümmer wie Werbung kann es nicht sein.
0: Das sind diese
2: kleinen,
0: ach, diese kleinen.
2: Warum nicht die großen?
0: Die digitalen, na, da kannst du ja
2: warum
0: spielen.
2: Warum nicht an Bushaltestellen? Warum nicht überall? Ja. Warum müssen wir Konsumwerbung ertragen, anstatt Wissen?
0: Ja.
2: Oder man macht Werbung für Demokratie.
0: Wissensbildung. Ja, man könnte ja rein theoretisch dann...
2: Oder macht Werbung für Lustdemokratie.
0: Aber wer guckt da noch hin, wenn sie alle auf ihr Home-Entertainment-System und wie heißt das im Auto drin, diese...
2: Na, da machst du so ein Ding, wie heißen diese Vierecke mit den Punkten?
0: Den
2: QR-Code machst du dran, dann können sie ihre Geräte dranhalten. Ach, und
0: das
2: dann
0: sind einfach nur QR-Codes. Ich weiß gar nicht, benutzt du QR? Ich benutze
2: das nicht, aber alle anderen benutzen das, Martin.
0: Das heißt,
2: schließt man nicht von dir oder von mir auf andere.
0: Ich könnte rein theoretisch überall QR-Codes hinmachen, überall per Zufallsgenerator irgendwas und dann kommt immer...
2: Nicht irgendwas, da muss schon dastehen, wofür da ist. Aber das benutzen ganz viele Menschen, weil es ist unheimlich bequem. Ich habe heute einen Brief von meiner Sparkasse gekriegt. Die wollen irgendwas, ist wieder sicherer geworden, dies, das, ich muss das und das machen. Mhm. Und da zwei QR-Codes, mache ich Klick, wenn ich ein Smartphone hätte und könnte das dort ganz schnell machen. So, mhm. Da ich das nicht habe, muss ich wieder viel eintippen. Oder ich kann es gar nicht machen, weil ich ein Smartphone brauche, egal für was, weiß ich jetzt nicht. Mhm. So, und dann muss ich halt mit meiner unsicheren Karte weitermachen. So, und kriege dann jedes Mal, wenn ich mit meiner unsicheren Karte was kaufe.
0: Ach hier, unsichere
2: einen
0: Karte.
2: Brief von meiner Sparkasse.
0: Ich habe jetzt eine sichere Karte gekriegt, aber die hat auch wieder, ich habe ja bei meiner alten Karte dieses kontaktlose Zahlen habe ich abgeschaltet, damit, wenn jemand meine Karte findet, nicht mein Geld ausgeben kann. Bis zu, was weiß ich, 50 Euro oder
2: was,
0: so.
2: Martin, du sparst schon oder was für der Rente?
0: Nee, ich habe gerade was unterschrieben, dass ich mich von den Rentenbeiträgen befreien lasse. Also man kann als Minijobber...
2: Ja, weiß ich, mache ich schon immer. Mhm.
0: Und die haben in dem Dokument, in dem Infoblatt, was mir noch dazu gereicht wurde, stand da die Vorteile, die das hat. Da wollte ich eigentlich heute anrufen, die...
2: Welche Vorteile? Dich abzumelden?
0: Nee, dich nicht abzumelden. Also die Vorteile der Rentenversicherung.
2: Er hat keine Vorteile, die ist einfach ineffizient.
0: Und da habe ich überlegt, denn jemand, der auf der ersten Seite groß die Vorteile sagt, muss doch auch irgendwo dann die Nachteile noch. Und die kamen aber nicht. Und da wollte ich die Nummer, die da angegeben war, wollte ich anrufen und wollte fragen.
2: Ja, aber die da an der Leitung sind nur geschult in Vorteilen. Die sind auch nicht geschult in Nachteilen. Also du bringst sie wieder mal in der Bredouille her.
0: Na, das macht doch aber Spaß.
2: Das macht ja Spaß, aber denen vielleicht nicht.
0: Ist doch
2: vielleicht macht denen auch Spaß, kann ja sein.
0: Was sie antworten würden.
2: Ja, nee, das Rentensystem hat keine Vorteile. Also theoretisch zahlst du, glaube ich, dein Leben lang mehr ein, als du am Ende rauskriegst.
0: 0,800.
2: Hängt natürlich davon ab, wie lange du lebst.
0: 3-1-3-1-3-1. Kennst du die Nummer noch?
2: Nee.
0: Das ist die von der Raucherentwöhnung, die auf jedem Tabak draufsteht,
2: die das Leben gerettet hat.
0: Wo wir schon bestimmt ein Jahr lang jede Sendung angerufen haben und nie ging einer ran. Ich denke, so ähnlich wird die Nummer auch sein, die da.
2: Das kann sein, ja.
0: Wir probieren das nächste Woche aus. Ich schreibe mir das auf den Zettel, den bringe ich mit. Zurück zur Sehnsucht.
2: Also in 14 Tagen, wir sind leider nur alle 14 Tage hier.
0: Wonach hattest du das letzte Mal Sehnsucht oder gibt es eine große Sehnsucht?
2: Sehnsucht?
0: Ja. Ich meine, hast du jetzt schon vielleicht Sehnsucht nach dem Frühling oder erstmal nach dem Winter oder vielleicht
2: Sehnsucht
0: nach Feuer machen oder?
2: Naja, ich hab eigentlich im Laufe meines Lebens so die großen Emotionen und so, die Affekte und so abgewöhnt, mehr oder weniger. Von daher ist so Sehnsucht ist eigentlich
0: was nicht so gut.
2: Fällt mir jetzt nichts ein, ehrlich gesagt. Da muss ich mal länger drüber nachdenken.
0: Mache mal bis nächstes Mal vielleicht. Wer ist denn dran mit Musik?
2: Also gelegentlich habe ich mal Sehnsucht nach einer Pizza. Dann gehe ich aber eine Pizza essen.
0: Oh ja. Mhm. Da darfst du aber auch nicht jeden Tag essen, ne?
2: Nee, nur wenn ich Sehnsucht kriege.
0: Einmal im Monat oder?
2: Ich glaube, wenn es immer diese Fertigpizza sind, immer wenn ich ein Brot backe, das ist ungefähr einmal die Woche, dann backe ich auch gleich vorher eine Pizza mit.
0: Ich bin danach gleich nochmal, also ich muss mich sputen. Ich habe danach noch einen Termin in der Stadt. Ich bin werktätig.
2: Busy.
0: Ja, eine Stunde, ja. Okay, du bist dran mit Musik machen, denke ich. Ja. Du sagst ja, es ist Black Keys Tag. Ich wollte eigentlich noch, es
2: heute
0: soll
2: ist
0: noch
2: Black Keys Tag bei mir.
0: Ich denke oft an, weil heute Freitag ist, Friday I'm in Love von The Cure. Aber Erik sagt, es gibt wohl einen Song, der vorher da war.
2: Gibt's bestimmt, immer.
0: Ja, aber ich bin nicht dran und die Zeit reicht nicht mehr.

0: Oh, be so, right back.
1: Das waren die Top-Hits der Black Keys.
2: Ja.
1: Beziehungsweise das erste Lied war nur Dan Auerbach. Ohne Keys.
2: Warte, und ich muss hier das wahrscheinlich machen und dann tue ich das schon mal in den Player rein.
1: Machst du jetzt so schnell pinkeln?
2: Was denkst denn du? Ist flüssig.
1: Ja, aber das Loch ist doch begrenzt.
2: Ach so, ich hab's weiten lassen.
1: Du hast es weiten lassen.
2: Naja, ich finde, also die Zeit, die man auf dem Klo verbringt, die kann echt auch kürzer sein.
1: Ja, also Frauen kennen das.
2: So, wir machen jetzt Schluss. Auf Wiederhören bis die Tage.
1: Ja.
3: Bravo!
4: I loved that.
3: Oh, it was great.
4: Well, it was pretty good.
3: Well, it wasn't bad.
4: Well, there were parts of it that weren't very good, though.
3: It could have been a lot better.
4: I didn't really like it.
3: It was pretty terrible.
4: It was bad.
3: It was awful.
4: It was terrible.
1: Ich hoffe, ihr habt Sehnsucht.
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14: Ihr hört die Jena-Zeit heute am 2. Oktober um 17 Uhr bis 18 Uhr natürlich. Und ich begleite euch durch diese Stunde, durch das Programm. Ich bin Jule Niedergesäß. Und ja, das ist die letzte Jena-Zeit vom Wochenende. Die nächste gibt es dann wieder am Montag um 17 Uhr. Wir haben heute ein paar Beiträge und zwar gibt es natürlich wieder Veranstaltungstipps, damit ihr vielleicht etwas Inspiration bekommt, was ihr alles am Wochenende tun könnt. Und dann hören wir natürlich ganz viel Musik und dann gibt es ein Interview zu einem Projekt zur mentalen Gesundheit von Jugendlichen und da wird nicht nur über die Jugendlichen geredet, sondern auch mit ihnen. Sie können da eigene Fragen stellen, das ist ein Forschungsprojekt, dazu dann später mehr. Und dann gibt es queere Nachrichten von Radio Queerfunk, nochmal einen kleinen Rückblick darauf und natürlich ganz viel Musik. Wir fangen an mit Changes von David Bowie.

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3: Hier, schau mal, was man alles in Jena machen kann, heute und am Wochenende. Wir fangen mit einem Konzerthighlight an, und zwar mit der Berliner Band Cleasy. Die kommt nämlich in den Trafo, heute. Die Band hat sich über die letzten Jahrzehnte eine treue Fangemeinde aufgebaut. Vor allem Post-Punk-Fans à la The Cure werden hier angesprochen. Mitbringen werden sie ihr 6. Studioalbum Einmal mehr mit dir gegen die Furcht, welches sich mit existenziellen Ängsten beschäftigt, aber trotzdem etwas Hoffnungsvolles in sich trägt. Einlass ist um 19 Uhr, 20 Uhr geht es los im Trafo heute. Das Ticket kostet im Vorverkauf 22 Euro und an der Abendkasse 28. Und dann haben wir was für die richtigen Partymäuse. Seit den frühen 90ern hat sich die Jenaer Haus- und Techno-Szene stetig weiterentwickelt, während ihre Leidenschaft für elektronische Musik bis heute lebendig geblieben ist. Zum 35. Jubiläum treffen DJ Foch, Tanit, Jonsson und The Exotics prägende Künstler verschiedener Generationen aufeinander und bringen ihre ganz eigenen Facetten von Oldschool Techno, Acid, Detroit Electro und Techno mit. Gemeinsam soll eine Nacht entstehen, die den Geist der frühen Szene wieder auferleben lässt und Generationen auf der Tanzfläche miteinander verbindet. Heute geht's los um 22 Uhr, es geht wahrscheinlich bis so 5 Uhr morgens im Casablanca. Das Ticket kostet im Vorverkauf 13 Euro und an der Abendkasse 17. Außer spannend ist das erste Kinder- und Jugendparlament, das morgen stattfindet im Kulturschlachthof, für alle 10- bis 17-Jährigen. Gemeinsam sollen neue Ideen entstehen, kreative Projekte entwickelt und Möglichkeiten zur Mitgestaltung geschaffen werden, unabhängig davon, ob ihr bereits Vereinsmitglied seid oder nicht. Neben dem Austausch und gemeinsamen Plan stehen auch eine Rollsession und selbstgemachte Pizza auf dem Programm. Also, da sollte man sich auf jeden Fall vorher anmelden unter info@crossroadsjena.de. Ich wiederhole es nochmal, info@crossroadsjena.de. Und das findet am Morgen von 10 bis 17 Uhr im Kulturschlachthof statt. Morgen ist bekanntlich auch Tag der Deutschen Einheit und da gibt es einen Festakt der Stadt Jena. Da kommen rund 200 Gäste aus der Partnerstadt Erlangen nach Jena, um den Feiertag gemeinsam zu verbringen. Die bereits 1987 geschlossene Städtepartnerschaft steht dabei beispielhaft für die Verbindung zwischen Ost und West und hat sich über die Jahre zu einem engen Austausch zwischen den Menschen entwickelt. Beim Festakt im Volkshaus stehen persönliche Begegnungen und Gespräche über die deutsche Einheit im Mittelpunkt, musikalisch begleitet von Akkordeon-Ensembles aus beiden Städten. Morgen im Volkshaus um 11 Uhr geht es los und wenn man den Tag auch trotzdem noch feiern möchte und da keine Zeit hat, 18 Uhr gibt es eine Veranstaltung auch zu dem Thema und da wird gemeinsam gesungen auf dem Kirchplatz, natürlich komplett öffentlich draußen in der freien Wildbahn. Am Sonntag gibt es wieder den Folk Club im Kubus. Da treten Pluff auf. Die nehmen euch mit auf eine musikalische Reise in die schottischen Highlands und erzählen dabei Geschichten über das Leben, das Unterwegssein und ferne Orte. Per Engstrand und Christian Leslie Beer verbinden virtuoses Instrumentalspiel mit abwechslungsreichen, mal sanften und mal energiegeladenen Klängen. Ihre Musik ist authentisch, verspielt und voller schottischem Lebensgefühl. Also wer da Sehnsucht hat, der sollte da hingehen zum Folk Club im Kubus. Das findet statt am Sonntag um 17 Uhr. Der Eintritt ist auf Spendenbasis. Die Veranstaltungstipps für heute und das Wochenende. Ich hoffe, es war was für euch dabei. Wenn nicht, kommt hier nämlich noch einer für in ein paar Tagen mehr. Und zwar die Verlierer treten in Jena auf. Das ist eine Band, die so ein bisschen Post-Punk, New-Wavigen Kram macht. Die kommen am 12. Oktober, also in 10 Tagen, zum Casablanca. Und da treten sie auf. Und wir bekommen jetzt einen kleinen musikalischen Einblick in diese Berliner Band. Und zwar hören wir von den Verlierern Zersplittertes Glas.

Three Omens von Eat Girls. Wir hören noch Radiohead mit Paranoid Android, bevor wir zu einem Beitrag zu einem Forschungsprojekt zur mentalen Gesundheit von Jugendlichen kommen, wo Jugendlichen auch selbst mitmachen dürfen.

0: Paranoid Android von Radiohead und wir kommen zu einem Beitrag und zwar geht es da um die mentale Gesundheit von Jugendlichen und Kindern und da habe ich nämlich zwei Leute zu Gast gehabt. Einmal jemanden, der am Forschungsprojekt Comet Kids arbeitet, aber auch eine 13-Jährige, die da eben beim Jugendrat beteiligt ist und da hören wir jetzt mal rein, wer die beiden sind und was deren Aufgaben sind. Wollt ihr euch mal vorstellen, warum ihr heute hier seid?
1: Hallo, ich bin Lilly vom Lehrstuhl für klinische Psychologie des Kindes- und Jugendalters und ich bin hier heute, weil wir ein Forschungsprojekt vorstellen wollen, das heißt Comet Kids. Dann habe ich noch jemand anderen dabei.
2: Ich bin Julia Sohr und ich bin Mitglied des Jugendrats.
0: Wie entstand denn die Idee für das Forschungsprojekt? Wie hat das denn begonnen?
1: Die Idee für das Forschungsprojekt ist so entstanden, dass wir nicht nur über Kinder und Jugendliche forschen wollten, sondern mit ihnen zusammen. Also genau, heutzutage wird sehr, sehr viel Forschung im Kinder- und Jugendbereich zur mentalen Gesundheit gemacht. Allerdings wird wenig mit den Kindern geredet, was denn eigentlich die Themen sind, die sie interessieren, die erforscht werden sollen. Genau, deswegen wollen wir mit Comet Kids die Kinder und Jugendlichen selbst fragen, was ihre Themen zur mentalen Gesundheit sind und ihre Forschungsfragen sammeln.
0: Und jetzt habt ihr eben diesen Jugendrat. Welche Rolle spielt er denn jetzt in dem Forschungsprojekt?
1: Genau, im Jugendrat sprechen wir über die unterschiedlichen Schritte des Projekts, um die Kinder auch im Prozess mit einzubinden oder die Jugendlichen. Wir haben zum Beispiel über den Workshop gesprochen, den wir in Comet Kids umsetzen, um den Kindern näher zu bringen, was mentale Gesundheit ist. Da war Julia auch mitbeteiligt und hatte viele coole Ideen.
0: Genau, Julia, willst du mal erzählen, wie du dazugekommen bist und welche Ideen du da hattest?
2: Also ich bin durch meine Mutter dorthin gekommen. Sie hat mir erzählt, dass sie da ein paar Flyer und auf so einer Website auch was gefunden hat. Und sie wollte, dass ich da einfach mal hingehe zum Gucken. Ja, ich fand die Idee einfach sehr cool, dass Jugendliche dort mitentscheiden können. Deswegen bin ich da jetzt auch schon recht lange mit einer Freundin noch.
0: Was sind da für Themen, die dich besonders ansprechen und bewegen?
2: Also bis jetzt hatten wir ja größtenteils mentale Gesundheit und ich finde das sehr interessant. Wir hatten in der einen Stunde auch mal so ein bisschen über Schlaf geredet, sowas. Also immer so Unterthemen von mentaler Gesundheit, die da auch Faktoren sind. Und ja, ich fand, denke ich, am interessantesten, dass das Thema so vielfältig und groß ist.
0: Wenn du jetzt auch für dich so schaust, diese Zusammenarbeit, vielleicht auch für dich, wenn du so auf deine Jugend schaust, gibt es vielleicht auch irgendwie was, was vielleicht auch so ein heilendes Gefühl gibt, wo du so das Gefühl hast, du hättest dir das früher vielleicht auch gewünscht.
1: Ich finde es tatsächlich sehr cool zu sehen, dass viele Kinder und Jugendliche schon sehr viel wissen über mentale Gesundheit. Ich muss sagen, aus meiner eigenen Kindheit kenne ich das wirklich kaum, dass darüber geredet wurde und es da so einen großen Einblick gab. Das finde ich wirklich ja, sehr begeisternd. Ja, ich glaube, das ist das, was mich am meisten erfreut.
0: Welche Perspektiven eröffnet dir auch diese generationsübergreifende, sage ich jetzt mal, Zusammenarbeit, weil ja auch die Jugend praktisch, die es jetzt gibt, andere Themen hat und dieses Online-Thema auch nochmal viel stärker vorkommt.
1: Ja, ich glaube, das schließt eigentlich die Antwort davor ziemlich gut an, weil ich würde sagen, dass ich es wirklich spannend finde zu sehen, wie tiefgreifend sich Kinder und Jugendliche auch schon Gedanken über dieses Thema machen. Wir kriegen super spannende Forschungsfragen. Eine aus dem jüngeren Alter, die mir gerade einfällt, ist zum Beispiel, wie kommt das Gefühl vom Gehirn in den Kopf, was ja ein total wichtiges eine total wichtige Frage ist und wo es toll wäre, wenn Kinder und Jugendliche da mehr zu wüssten. Oder eine andere Frage, wo ich tatsächlich auch nicht weiß, wie die Forschungslage dazu ist, die ich total spannend fand, die von älteren Jugendlichen kam, war, inwieweit die Psyche beeinflusst wird durch die Digitalisierung in der Schule. Was natürlich in meiner Generation, also ich bin vor 10 Jahren ungefähr zur Schule gegangen, noch nicht so ein großes Thema war. Also wir hatten maximal so Whiteboards in der Schule.

0: Und sonst hatte eigentlich niemand einen Laptop oder ein Tablet dabei. Und genau, das ist auf jeden Fall sehr anders heutzutage.
1: Und wie geht das jetzt bei dem Forschungsprojekt weiter? Was sind so die nächsten Schritte, die so anstehen?
0: Genau, also wir sind gerade in der Datenerhebungsphase. Das heißt, dass wir ganz, ganz viel in die Öffentlichkeit gehen, zu unterschiedlichen Veranstaltungen. Wir waren jetzt zum Beispiel beim Kindertag präsent, einmal in der Imaginata und aber auch beim Demokratischen Jugendring im Paradiespark. Und dort einen Workshop machen zu mentaler Gesundheit, um mit den Kindern dann auch ins Gespräch zu kommen und Forschungsfragen zu sammeln. Also wir haben so Postkarten, auf denen die Kinder und Jugendliche ihre Forschungsfragen aufschreiben können. Da hat Julia auch schon fleißig mitgemacht. Wenn wir dann fertig sind mit der Sammlung, dann werden wir diese Fragen nochmal priorisieren. Und das wird aber auch wieder passieren mit Kindern und Jugendlichen zusammen. Das heißt, dass wir Fokusgruppen, so nennen wir das in der Forschung, bilden, wo wir dann mit den Kindern und Jugendlichen uns angucken, was sind für Forschungsfragen reingekommen und was sind die wichtigsten, um dann am Ende einen Forschungskompass, so nennen wir den, zu bilden, wo dann die 10 wichtigsten Forschungsfragen abgebildet sind, die dann auch wieder an die Öffentlichkeit zurückgegeben werden sollen und hoffentlich dann auch erforscht werden.
1: Und Julia, nochmal an dich. Wenn dich jemand jetzt fragen würde, wie die Erfahrung für dich war und ob du das empfehlen würdest, was würdest du dann sagen?
2: Also ich würde es auf jeden Fall weiterempfehlen, weil es macht super viel Spaß. Man fühlt sich ja einfach wie so ein kleiner Forscher. Es ist sehr interessant und man hilft ja auch der Forschung, den Studien und ja, also ich finde das einfach sehr praktisch und es macht gleichzeitig noch Spaß. Deswegen, ja.
1: Hast du irgendwie ein bestimmtes Bild irgendwie von Wissenschaft gehabt, vielleicht auch mit eher älteren Menschen, die da involviert sind? Wie hat sich das jetzt vielleicht auch geändert?
2: Also ich glaube, bei Wissenschaft sieht man immer so rumarbeitende Menschen in weißen Kitteln mit ganz vielen schwierigen Maschinen und anderen Sachen, die man sich nicht vorstellen kann. Ja, ich fand jetzt diese Forschungsweise sehr viel sozialer, mehr Reden mit mehr Fragen und Meinungen und ich glaube, so habe ich mir das jetzt nicht ganz vorgestellt gehabt, aber es ist sehr schön.
1: Glaubst du, würdest sowas auch mal machen wollen?
2: Also ich denke, ich wahrscheinlich nicht. Also ich finde es jetzt sehr interessant, so halt so als Kind, aber ich möchte lieber so ins Showbusiness irgendwie sowas.
1: Habt ihr noch irgendwas, was erwähnt werden muss, was ihr noch sagen wollt?
0: Ich würde gerne nochmal Werbung machen für unseren Jugendrat, in dem Julia ja auch ein Teil ist. Der findet alle 2 Wochen am Mittwoch statt. Um 16 Uhr könnt ihr gerne vorbeikommen in der Semmelweisstraße 12. Genau, und bei Comet Kids haltet die Augen offen. Wir sind in Jena und Umgebung immer mal wieder mit einem Stand dabei. Und genau, da könnt ihr eure eigenen Forschungsfragen dann auch abgeben.
1: Wenn man generell noch Fragen hat, kann man dann auch an eine E-Mail-Adresse schreiben.
0: Genau, ihr könnt gerne auch an eine E-Mail-Adresse schreiben, das ist die Champ-Mail. Da schreibt ihr an champ@uni-jena.de, also Champ wie der Champion.
1: In dem Beitrag ging es um Comet Kids, ein Forschungsprojekt, wo es eben um die mentale Gesundheit von Jugendlichen und Kindern geht. Lilly war dabei, sie ist beteiligt an diesem Projekt und auch Julia, sie ist 13 Jahre alt und ist eben im Jugendrat dabei. Und die nächste Veranstaltung findet am 14. Oktober wieder statt. Ihr könnt es aber auch alles online nochmal nachschauen oder eben eine E-Mail schreiben, wie eben schon gesagt. Wir machen weiter mit Musik und zwar The No Twist und dem Song Propeller.

ihr die Jenerzeit bei Radio OKJ und das war To Binge von den Gorillaz und Lil Dragon. Und wir machen weiter mit Lifelines von Aha, der bekannten, beliebten 80er-Band. Und danach hören wir den nächsten Beitrag und zwar gibt es da queere Nachrichten.

0: Aha mit Lifelines. Und wir hören jetzt ein paar Nachrichten, die sich eben um queere Themen drehen. Die sind von Radio Queerfunk, das ist eine Sendung bei uns, die Helge macht. Und da hören wir jetzt mal rein, was es da für Neuigkeiten gibt.
1: 141 WissenschaftlerInnen haben eine vergangenen Dienstag veröffentlichte wissenschaftliche Stellungnahme unterzeichnet, in der sie die Streichung der Förderung für das Jugendnetzwerk Lambda scharf kritisieren. Das Papier trägt den Namen Kündigen, was die Zukunft trägt. Damit spielen sie auf das Jubiläumsmotto des Kinder- und Jugendplans des Bundesfamilienministeriums an. Die Forschenden fordern eine langfristige Finanzierung des Bundesverbands. Hintergrund ist, dass das von Karin Prien, CDU, geführte Familienministerium die Rahmenvereinbarung zur Förderung zum Jahresende gekündigt hatte. Damit fällt die bisherige Bundesförderung von 380.000 Euro weg, die die grundlegende Infrastruktur und Geschäftsstelle des Verbands absichert. Zu den Unterzeichnenden gehören etwa Prof. Dr. Francis Seeg von der TH Nürnberg oder Prof. Dr. Dr. Maximilian Pichel von der Frankfurter University of Applied Sciences. Die Kündigung der Rahmenvereinbarung mit dem queeren Jugendnetzwerk Lambda e.V. gefährdet das Aufwachsen queerer junger Menschen und die pluralistische Demokratie, heißt es in einer Stellungnahme. Denn queere Jugendliche würden heute in ambivalenten Lebenswelten aufwachsen. Neben zunehmender Sichtbarkeit oder rechtlicher Anerkennung seien sie zugleich von struktureller Diskriminierung, Gewalt und sozialer Prekarisierung geprägt. Angebote der queeren Jugendarbeit bieten Schutz und Ressourcen für queere junge Menschen. Professionelle queere Jugendarbeit ist unverzichtbar. Für queere junge Menschen, für die fachliche Ausgestaltung von Jugendangeboten wie für eine pluralistische, demokratische Gesellschaft, erklärten die Forschenden. Wir fordern die nachhaltige und langfristige Finanzierung des queeren Jugendnetzwerks Lambda und die institutionelle und rechtliche Unterstützung queerer Selbsthilfeorganisationen. Das demokratische Miteinander gelingt, wenn wir stärken, was die Zukunft trägt. Zudem wird in der Stellungnahme betont, dass es eine demokratisch-rechtsstaatliche Pflicht zum Minderheitenschutz gäbe. Das Jugendnetzwerk Lambda e.V. ist der einzige bundesweite gemeinnützige Jugendverband in Deutschland, der sich speziell für queere Jugendliche und junge Erwachsene einsetzt. Er wurde 1990 im ehemaligen Ost-Berlin gegründet. Im selben Jahr wurde es erstmals aus Mitteln des Kinder- und Jugendplans des Bundes gefördert. Seit 2018 besteht die Förderung die jetzt gekündigten Rahmenvereinbarungen mit dem Familienministerium, die die finanzielle Grundlage der bundesweiten Jugendverbandsarbeit bildet. Ministerin Prien hatte bereits deutlich gemacht, dass sie die Forderungen und Förderung von derartigen Projekten einschränken wolle. Im März sagte sie etwa, gesellschaftliche Vielfalt ist grundsätzlich positiv, aber als staatliches Förderziel sehe ich das nicht. Ihr Ministerium verteidigt die Kürzung von queerer Jugendarbeit mit der erforderlichen Haushaltskonsolidierung. Queere AktivistInnen kritisieren dabei, dass die Bundesregierung bei queerer Jugendarbeit sparen wolle, aber ansonsten bereitwillig Subventionen verteile, wenn es wegen Landtagswahlen gerade opportun ist. So macht die Förderung des Jugendnetzwerks Lambda etwa 0,015% des nun beschlossenen Tankrabatts bis Ende des Jahres aus. Das bedeutet, für die Streichung der Förderung des Jugendnetzwerks Lambda kann die Bundesregierung 20 Minuten lang den Tankrabatt finanzieren. Zudem machte Prien mehrfach ihre Distanz zur queeren Community deutlich, etwa mit Abwicklung des Aktionsplans Queer, einem Genderverbot oder der Streichung des Begriffs Queerpolitik aus ihrem hauseigenen Queer-Referat. Anfang des Jahres betonte die Christdemokraten bereits, dass Queerpolitik im Koalitionsvertrag von Union und SPD schlicht nicht vorkomme. Nach dem Terroranschlag auf den Berliner CSD gab sie sich etwas weniger dogmatisch und sagte etwa in einem Interview Ende August: Ich habe auch verstanden, dass wir zum Beispiel für den Schutz queerer Gruppen etwas tun müssen, weil sie sich in ihrem Umfeld bedroht fühlen oder auch objektiv bedroht sind. Die Regenbogenbank am Gedenkort für den islamistischen Terroranschlag auf den Christopher Street Day im Berliner Tiergarten ist erneut beschädigt worden. 7 Latten wurden in der Nacht von der Bank entfernt, wie die Polizei mitteilt. Zuvor hatte der RBB berichtet, Hinweise auf die TäterInnen gibt es der Polizei zufolge nicht. Das gilt auch für die zurückliegenden Fälle. Die Bank im Tiergarten wurde bereits mehrfach beschädigt oder zerstört. Zuletzt war am vergangenen Donnerstag, den 24. September, entdeckt worden, dass eine Latte demontiert und 2 weitere Latten beschädigt wurden. Nach Angaben einer Polizeisprecherin wurde die Bank direkt am Folgetag wieder repariert. Auch die neuen Schäden sollen nun schnell behoben werden. Die regenbogenfarbige Bank wurde am 6. August in der Nähe des Anschlagorts aufgestellt. Bereits in der Nacht zum 1. September war sie von bislang unbekannten Personen mutwillig zerstört worden. Das hatte für Entsetzen in der Berliner Politik und Community geführt. Am 14. September wurde sie dann erneut am ursprünglichen Gedenkort zwischen Bellevue-Allee und Kleiner Querallee errichtet. Die Bank erinnert an den Terroranschlag am 25. Juli auf den CSD Berlin. Damals war der islamistische Attentäter Abdul B. mit einem Wagen in eine Menschengruppe gefahren und gegen einen Ahornbaum geprallt. Ein dort neu gepflanzter Baum ist inzwischen Teil der Gedenkstätte. Auch der Baum wurde Anfang September mutwillig beschädigt. Bei dem Anschlag hatte der 21-jährige Täter nach dem Aufprall auf den Baum mit einer Machete weitere Menschen angegriffen, bevor er floh. Eine Frau wurde getötet und 31 Menschen zum Teil schwer verletzt. Einen Tag später erschossen Polizeikräfte den Attentäter. Der Musiker Danger Dan hat sich über eine frühere Liebesbeziehung zu einem Mann und seine sexuelle Orientierung gesprochen. Ich habe mich zwar nie als besonders hetero erlebt, aber auch nicht als schwul oder bi. Mir war sowas immer recht schnurz, sagte der 43-Jährige dem Tagesspiegel. Auf seinem neuen Album Keine Angst, das am 2. Oktober erscheint, singt er unter anderem über die Beziehung zu seinem Ex-Freund. Angesichts von Bedrohungen queerer Veranstaltungen durch Islamisten und Nazis sei nun der richtige Zeitpunkt für ein schwules Liebeslied. Ich solidarisiere mich nicht nur mit euch, sondern ich bin einer von euch. Bei seinem Auftritt beim Christopher Street Day in Görlitz spielte Danger Dan den Song »Warum es nicht geklappt hat« nach eigenen Angaben erstmals öffentlich. Die darin thematisierte Beziehung habe er verglichen mit seinen heterosexuellen Beziehungen nie wirklich gleichwertig behandelt, sagte der Musiker. Er habe seinem Ex-Freund ein Liebeslied geschuldet und wenn man so will, ist es mein rückwirkendes Coming-out gerade, sagte er bei der Veranstaltung. In dem Interview sprach der Musiker, der mit bürgerlichem Namen Daniel Pongratz heißt, auch über seine fortschreitende Erblindung. Danger Dan leidet an der erblichen Augenkrankheit Retinitis pigmentosa. Die Konfrontation mit der eigenen Endlichkeit kann, so bitter sie ist, daran erinnern, wie wertvoll jeder Augenblick ist, sagte er. Die Diagnose sei ein Wendepunkt in seiner Biografie gewesen. Hinter der Bühne müsse ihm häufig inzwischen jemand mit einer Taschenlampe den Weg leuchten. Auf seinem Klavierhocker befinde sich ein neonfarbenes Kreuz, damit er erkennen könne, wo er sich hinsetzen müsse. Danger Dan macht als Solokünstler Karriere, ist aber auch Teil der Rap-Gruppe Antilopengang. Im CSD Görlitz beteiligten sich mehr als 750 Menschen. Die Polizei zog eine positive Bilanz. Der Tag sei durchweg friedlich verlaufen, teilte die Polizeidirektion Görlitz mit. Ausschreitungen oder körperliche Auseinandersetzungen habe es nicht gegeben. Zu einer rechtsextremen Gegendemonstration kamen den Angaben zufolge etwa 65 Menschen. Die BeamtInnen stellten dort 7 Verstöße gegen das Vermummungsverbot fest. Außerdem ermittelt die Polizei gegen einen Menschen wegen Volksverhetzung. Bei der CSD-Demo wurden den Angaben zufolge 3 Verstöße gegen das Vermummungsverbot registriert. In einem Fall erstatteten die BeamtInnen Anzeige wegen gemeinschädlicher Sachbeschädigung. Neben der Görlitzer Polizei war die Bereitschaftspolizei, die Polizeidirektion Chemnitz und die Bundespolizei im Einsatz. Die Bundespolizei trennte am Bahnhof die CSD-Teilnehmenden und die Neonazis bei An- und Abreise. Auf polnischer Seite unterstützten polnische Polizeikräfte den Einsatz.
0: Die queeren Nachrichten aus der letzten Folge Radio Queerfunk mit Helge kann man auf jeden Fall noch in unserer Mediathek nachhören. Und jetzt hören wir als nächstes eine Ikone auch der queeren Community, vor allem der alternativen queeren Community, und zwar Björk mit ihrem Song Crying, der war auf ihrem Debütalbum. Und dabei wünsche ich viel Spaß. Danach beenden wir jenerzeit und ich sage Tschüss.

Das war Crying von Björk und auch die zweite Jena-Zeit im Oktober. Die Jena-Zeit vom 2. Oktober hier bei Radio OKJ. Und die nächste Jena-Zeit, die gibt es gewiss, nämlich am Montag um 17 Uhr. Und auch wieder am Mittwoch, am Donnerstag und auch nächsten Freitag wieder um 17 Uhr. Ich bin Jule Niedergesäß, ich verabschiede mich und hoffe, dass ihr noch dran bleibt hier bei Radio OKJ, denn gleich geht es weiter mit einer Sendung von unserem FSJler. Der hat sich dem Thema, was könnte man so beim Autofahren hören, gewidmet und hat da eine sehr atmosphärische, tolle Sendung gebastelt. Also bleibt da auf jeden Fall dran. Drive and Vibe heißt die. Und wir machen weiter mit Bitch Better Have My Money als letzten Song von Rihanna. Und ja, ich wünsche ein schönes Wochenende und sage Tschüss.

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0: Navy hat eine sehr einprägsame Stimme, wie ich finde. Zusammen mit Youngman bilden die zwei Stimmen ein perfektes Duo. Neben mir im Studio ist die Julo und mich würde es interessieren, wie fandst du den Song?
1: Ich fand den Song besser, als ich gedacht hätte. Ich höre sowas nicht so oft, vor allem nicht deutschsprachig. Aber ich fand es sehr atmosphärisch und dieser Drum-and-Bass-Charakter hat da sehr viel Abwechslung in dieses sentimentale, emotionale, aber dann noch dieses schnellere gebracht.
0: Okay, das ist sehr interessant. Zu meiner Aussage, dass die zwei Stimmen perfektes Duo bilden. Was ist deine Meinung dazu?
1: Ja, ich finde, die sind auch sehr unterschiedlich. Das passt sehr von den Einsätzen von Autotune auch irgendwie zusammen und gerade diese zwei Stimmen unterstreichen nochmal diese zwei Seiten dieses Songs, die ich gerade genannt hatte.
0: Okay, dann danke für deine Meinung und es geht weiter mit dem nächsten Song.

Das ist ein wunderschöner Song von Dead Adam. Das Lied ist vom Album Hydra 3D. Das ist schon ein ganzes Jahrzehnt alt. Und die haben da schon eine Message verbreitet, die heute fast wichtiger ist als damals. Das Album Hydra 3D erschien am 28. Oktober 2016. Und das Genre wird laut der Band Cyber Rap genannt. Dennoch besteht das Album hauptsächlich aus Trap, Cloud Rap und Metalcore. Mit 15 Songs in einer Länge von 54 Minuten baut sich das Album auf. Die Songtexte üben Kritik an der Gesellschaft. Es geht aber auch um Selbstreflex. Hier zum Beispiel Demons.

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0: Das war Nur nicht heute von Edo Saya. Mein Name ist Felix und ich habe euch durch die Sendung begleitet. Und ich hoffe, ich habe euch tolle Ideen gebracht für eure nächste Playlist zum Autofahren. Und in diesem Sinne, fahrt vorsichtig und passt auf euch auf. Bis zum nächsten Mal.
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4: Hallo und herzlich willkommen zu Radio Goethe. Ich bin Arndt Peltner. Heute kommt mal eine etwas andere Sendung. Ich fange mit Das Ich an. Die traurige Nachricht vom Tod Bruno Krams ging ja durch die Medien und wurde online viel geteilt. Bruno war ein großartiger Musiker, ein Klardenker und immer offen für neue Projekte. Wir haben uns oft online ausgetauscht und dann auch getroffen auf der Das Ich-Tour in den USA. Und Bruno hat Radio Goethe immer unterstützt. Hier sind ein paar Songs von Das Ich, spielt sie laut für Bruno.

Lazarus vom letzten Das Ich-Album Fanal. Bruno, du wirst uns fehlen. Nun geht es nach Köln und zu einer jungen Musikerin, die ich durch ein Feature über Orgelmusik kennengelernt habe. Anni Bloch zeigt ganz neue Seiten der Kirchenorgel. Hier ist sie mit einem Doppelpack von ihrem neuen Album, ihrem Orgel-Solo-Debüt Loved.

Von Annie Bloch zu einer der wohl wichtigsten deutschen Bands, die weltweit Musikerinnen und Musiker beeinflusst haben. Faust zählen wohl neben Kraftwerk zu den wichtigen Gruppen aus Deutschland. Ihr experimenteller Ansatz war bahnbrechend. Nun legt Büro B Records aus Hamburg eine 4-Vinyl-Box auf der 4 der Gründungsmitglieder ihre Sicht auf Faust präsentieren. Gunther Wüsthoff, Jean-Herve Perron, Zappi Diermeier und Hans-Joachim Irmler.

lasse sie einfach nur wieder hinaus aus der Küche, wo sie sich natürlich am liebsten aufhalten. Ich auch, wo denn sonst? Das Küchenfenster ist zweiflügelig, mit einem senkrechten Balken in der Mitte. Das linke Fenster schlägt nach innen links auf und das rechte würde nach innen rechts aufschlagen, wenn dann nicht der Wasserhahn von der Spüle im Weg wäre. Ein bisschen kann man es schon aufmachen. Reinkommen tun die Fliegen tagsüber, wenn eins oder beide auf Kippen gestellt sind. Und dann sind sie da. Nein, nicht sie alle gleichzeitig.

oder was immer die zum Riechen haben. Lecker. In der Dämmerung werden Fliegen unruhig und wollen raus. Diese alte Moon an der rechten Fensterscheibe hin und her. Sitzen bleiben und hin und her. Ich stelle also das linke Fenster von Kippen auf. Zeige ihr, wo es hingeht und sie fliegt raus. Das wollte sie eigentlich gar nicht. Ich mache das Fenster zu. Sie sitzt draußen auf der Scheibe, tut beleidigt.

0: Faust auf Radio Goethe. Vielen Dank fürs Zuhören. Die Playlist findet ihr wie immer unter radiogoethe.org. Tschüss, euer Arndt Peltner.
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5: Radio OKJ, Tim wie zurück am Apparat. Guten Tag, was kann ich für Sie tun?
6: Genossen.
5: Oh, was wollen Sie denn?
6: Ist es denn wirklich so, dass wir jeden Dreck, der vom Westen kommt, nur kopieren müssen?
5: Worauf wollen Sie hinaus? Das verstehe ich nicht.
6: Ich denke, Genossen, mit der Monotonie des Je, Je, Je und wie das alles heißt, ja, sollte man doch Schluss machen.
5: Na, dann kommen Sie doch vorbei und machen selber. Also ich... Hä, hallo?
7: Die Sendung von 8 bis Mitternacht, die hat heute einen Titel, der da heißt Roots of Rock.

0: Ja, und die wird gestaltet von Dr. Blues, unser lieber Volker. Sag ich mal hallo, einen wunderschönen guten Abend, Volker.
1: Ja, hallo Walter.
0: Grüße dich, mein Guter. Und hast du die Sommerhitze weitgehend bisher hierher gut überstanden?
1: Ja, wunderbar. ja, okay.

0: Tja, mein Volker, kennst du dieses Intro noch aus damaligen Zeiten?
1: Aus damaligen Zeiten nicht, aber ich habe es mir natürlich mittlerweile in deiner Sendung schon oft angehört.
0: Ah, ja.
1: Wer war das eigentlich?
0: Ja, gute Frage. Nächste bitte. Ich gucke nachher mal nach, gell? Bei mir steht nur 18 da. Nee, 19. Track 19. Das ist mein Intro, was hier den Samstagabend läuft. Ja, mein guter Volker, wir wollen heute mal so ein bisschen die Wurzeln des Rocks ja, mal unter die Lupe nehmen. Ne? Es gibt ja nicht nur eine Wurzel, es gibt ja mehrere Wurzeln.
1: Es gibt diverse Wurzeln und wir...
0: Und die Wurzeln, mein guter Volker, sind ja auch wieder verästelt, ne?
1: Ja, ja, und wir beschäftigen heute uns mit einem ganz, ganz kleinen Teil dieser Geschichte.
0: Okay.
1: Anhand von Rory Gallagher und Kent Heat und erstaunlicherweise auch Brian Ferry.
0: Ja, da sind wir ja gespannt, ob wir neugierig sind. Und das könnte ja mal, ich sag mal so, ein Teil 1 sein, ne?
1: Das könnte ein Teil 1 sein, also wenn genügend Interesse da ist. Wir haben massenweise Material, was wir aufarbeiten müssten, könnten.
0: Sollten
1: eigentlich.
0: Ja. So, wir bedanken uns nochmal und verneigen uns von dieser Plattendreher-Fraktion in Saalfeld. Ihr Lieben, danke für den Platz. Dafür werdet ihr in den Himmel kommen. Vielleicht kriegt ihr sogar einen Sitzplatz im Paradies dafür. So, mein guter Volker, der Walter spielt erstmal einen Song. Das ist ein jüngeren Datums. Wir gehen dann nachher ganz, ganz weit nach hinten, wo die Wurzel anfängt. Ne?
1: Mhm.
0: Und ich mache es mal so ein Opener. Wir grüßen auch nochmal die Lieben, die in Kahle am Planschbecken sitzen. Ne? Du weißt, wen ich meine. Grüßen wir mal ganz lieb zur Steffi und zum Jürgen. Euch wünsche ich natürlich einen schönen Abend, euch allen natürlich. Explizit euch ja, und einen guten Empfang natürlich. Bitteschön. Hier ist ein Klassiker von dem Herrn Fischer Z. Kennst du bestimmt noch, Volker?
1: Ich persönlich.
0: Ja, du hast ihn doch vor kurzem erst gesehen. Da hat er dann einen Sack Kartoffeln rausgetragen aus dem Aldi-Laden, ne?
1: Naja, ob es der war.
0: Okay. So, hier ist er, Fischer Z.

0: So Long hieß das Stück von Fischer Z. Kommt dir bestimmt bekannt vor. Ja, Volker, nun würde ich ja sagen, erstmal sagen wir Folgendes, die Verantwortung für die kommenden 4 Stunden hat der Hans an der Skala, an der Sala und darunter oder darüber liegt noch die Lacher, ne? Ja, eigentlich ist es angenehm, wir haben ja hier eine Eistruhe aufgemacht, ne? Dass es ein bisschen die Temperatur so halbwegs erträglich macht. So, und nun kommen wir zu den Wurzeln. Moment mal, da muss ich erstmal noch was starten, mein guter Volker. Du kannst erstmal erzählen, was du alles so machst. Du besorgst ja die Künstler für das Frozen Dreams Café, ne?
1: Ja, unter anderem für das
0: Frozen Dreams. Unter anderem, ja. Genau. Und du machst das schon einige Zeit, ne?
1: Offiziell seit 1991.
0: Ah ja. So lange bist du schon unterwegs mit dieser Kiste?
1: Ja, inoffiziell sogar schon ein bisschen länger, aber es tut hier nichts zur Sache.
0: Nee, ist richtig. Aber ich wollte nur damit sagen, dass du ein alter Hase bist, diesbezüglich.
1: Sozusagen, ja. Ja, ich fühle mich im Moment gerade so wie in Mississippi. Die Hitze die Kühltruhe und das passt alles
0: ganz gut. Die Atmosphäre haben wir erstmal geschaffen.
1: Ja.
0: Und das sollte ja die Sendung auch gelingen. Also, ich würde vielleicht mal noch eine CD reinlegen, solange bis da unsere ganzen Sachen hier zusammengetragen sind. Ihr müsst wissen, wir brauchen für die Sendung einige Platten, ne? Und sehr alte Platten und originale Platten.
1: Naja, aber richtige Schallplatten. LPs, also wir haben nicht die Shellac, die 78er, aber LPs aus den 70er Jahren, das ist ja auch schon ganz so
0: ganzes also, Stück her, ne? Ist richtig so, also ja, so richtig Vinyl, ne?
1: Ja, und da sind die alten Shellacs zusammengestellt und auch nicht digital bearbeitet, sondern wir haben halt den originalen Sound.
0: Genau. Und den kriegt ihr gleich auf die Ohren, wenn ihr euch ein klein wenig geduldet. Volker, soll ich den ersten Song gleich abspielen oder möchtest du textmäßig einsteigen in diese Geschichte?
1: Ach, spiel den doch mal ab und ich erkläre dann anschließend ein bisschen was.
0: Das ist eine gute Idee. Volker, du strotzt von guten Ideen. So, dann würde ich mal anfangen.
1: Geht so, ne?
0: Ja, der Wärme geschuldet, aber wir kriegen das schon hin. So, und ich würde mal den ersten Song abspielen wollen. Hier ist die Sendung. Volker, du sagst es nochmal an.
1: Die Sendung Roots of Rock und Tommy Johnsons Canned Heat Blues aus dem Jahr 1928. Alles andere dann wirklich danach.
0: Okay.

0: Ja, das war der Can't Heat Blues von Tommy Johnson, tatsächlich aus dem Jahr 1928. Und dieser Song hat eine Rock-Blues-Band, die in den 60er Jahren ihre Karriere begann, initiiert und hat ihr den Namen gegeben. Also wir wissen alle, es geht um Can't Heat. Bob Hyde und Al Wilson waren Blues-Forscher und die hatten alte Schallplatten und die haben diesen Song so gemocht, dass sie sich danach benannt hatten. Ganz interessant ist, Can't Heat, was ist das eigentlich? Eingeweckte Hitze.
1: Ja, die haben wir ja heute hier, ne?
0: Ja, aber das ist aber nicht das, was hier gemeint ist, weil eingeweckte Hitze in dem Fall war eine Brennpaste, die mit Alkohol versetzt war. Und die haben die Leute, die sich zu der Zeit, muss ich sagen, gab es in den USA das Alkoholverbot, die sogenannte Prohibition. Und die sich keinen schwarzgebrannten Whisky leisten konnten und trotzdem mal einen drauf machen wollten, haben unter anderem diese Brennpaste mit Wasser verdünnt und haben die getrunken. Muss grauenvoll gewesen sein. Aber wie sagt man so? Es hat gedreht, ne?
1: Ja.
0: Und da sind aber auch Leute erblindet und gestorben, also fürchterlich eigentlich. Und Tommy Johnson singt eigentlich auch davon, dass Can't Heat ihn eines Tages umbringt und es muss wohl irgendwann auch so gewesen sein. Zu ihm noch mal ein paar ganz kurze Worte. Der hat von 1896 bis 1956 gelebt und hat 1928 und 1929 15 Songs aufgenommen. Diese 15 Songs sind alle absolute Klassiker. Danach war der nie wieder im Studio, war immer nur Wandermusiker und unter ziemlich armen Bedingungen. Er ist nochmal verewigt worden in einem Film, Oh Brother, How Art Thou. Der ist so vor 12, 13, 14 Jahren rausgekommen. Mhm. Da wird er von Chris Thomas King gespielt und da geht es um diese Geschichte mit den Crossroads. Also er hat den Teufel an der Kreuzung getroffen und da er nicht gut genug Gitarre spielen konnte, hat der Teufel ihm das beigebracht, dafür hat er sich die Seele, musste er die Seele verkaufen. Das wurde eigentlich auch Robert Johnson zugesprochen. Eigentlich ist es natürlich Folklore und das gibt es ja auch in anderen Kulturen, man denke nur an Mephisto. Also das zu Tommy Johnson. Eigentlich wollten wir auch den Can't Heat Blues von Can't Heat noch spielen. Den habe ich definitiv mal gehört. Wir haben den aber nicht gefunden in unseren Archiven, muss ich sagen. Und sollte einer unserer Zuhörer wissen, wo dieser Titel verewigt ist, dann wäre es schön, wenn er sich bei uns meldet. Also der Can't Heat Blues von Can't Heat, oder vielleicht heißt er ein bisschen anders, aber es ist der gleiche Song wie der von Tommy Johnson.
1: Mhm. Okay, Volker, also dann können wir schon mal den nächsten Song abspielen. Wollen wir den mal dudeln?
0: Ich glaube, jetzt kommen wir ganz, ganz heftig zum Bullfrog Blues.
1: Bullfrog Blues. Okay, Volker. Ich sag mal, Volker hört die Signale. kleiner Karlauer. Ich habe dir Brennpaste und ein Glas Wasser hingestellt, gell?
0: Ja, danke.
1: Okay, mein Gott.
0: Hast du auch eine Brille da?
1: Und einen Blindenhund in diesem Sinne.
0: Ja.

Ja. Ein bisschen Beifall wollen wir noch mit durchlassen und da werden wir erstmal eine Frage beantworten. Die kam hier in den Chat, würde ich gleich mal tun wollen. Die Frage lautet, also die Anfrage, hallo Carla, da ich am Samstag anderweitig verplant worden bin, gibt es eine Wiederholung dieser Sendung? Fragefüßchen, Endung, Fragefüßchen, unten Gänsezeichen oben. Ich beantworte das mit Ja. Am kommenden

0: eigentlich der Song, der mir die Idee zur Sendung gegeben hat, weil da gab es einen Musiker oder da gibt es einen Musiker, der sehr viel weiß und den ich sehr schätze, der mir gesagt hat, na, der Bullfrog Blues, der ist ja von Canned Heat. Ach, wir hören gleich mal den Song von Canned Heat und das andere, da sage ich was dazu nach dem Song.
1: Okay, dann machen wir mal einen Vergleich, ne?
0: Ja.
1: Okay, los geht's, hier sind Canned Heat.

0: ja. Und hinten noch das klassische Cha-Cha-Cha hinten dran, ne?
1: Ja, das war die zweitälteste Version des Bullfrog Blues. Erstmal vielleicht zum Titel Bullfrog Blues, der Ochsenfrosch Blues. Es ist ja auch so eine interessante Geschichte. Man wacht morgens auf und hat so einen Kopf dran und denkt, man hat einen Ochsenfrosch im Schädel.
0: Ja.
1: Und dann hat man vielleicht nur tags zuvor zu viel. Wir bleiben dabei, Brennpaste, zu viel Alkohol zu sich genommen.
0: Ja, wie auch immer.
1: Das ist halt der Katerblues, würde man im Deutschen sagen.
0: Ja.
1: Aber auch hier wieder, Kenti, das waren ja fixe Burschen, die haben sich das von einem Musiker geholt, der diese Aufnahme 1928 in Richmond, Indiana gemacht hat. Und das ist vielleicht die erste. Indiana ist nicht im Mississippi Delta, aber der Musiker William Harris, der kommt daher. Das ist vielleicht der erste Musiker aus dem Delta, der überhaupt aufgenommen worden ist. Auch der hat nur 16 Aufnahmen 1927 und 28 gemacht. Hat ansonsten als professioneller Tänzer, heißt das, auf Plantagen und dergleichen gearbeitet. Also was immer das auch war. Und dann halt als Wandermusiker. Aber ich denke, diese Aufnahme, bei der von Joe Robinson auf der zweiten Gitarre begleitet wird, und die im Oktober 1928 aufgenommen worden ist, die hören wir uns mal an. So wie das Canned Heat damals gemacht hat.

0: Tja, das klang ja wirklich. Also, wann war das nochmal?
1: Das war 1928 und das ruft wie Sau, würde man heute sagen. Ja, also das ist schon frappierend. Das ist tatsächlich die Originalaufnahme. Also die, und ja, hast du schon was vorweggenommen, aber wir können es gleich nachholen. Der Bullfrog Blues lässt uns noch nicht ganz los. Es gibt noch eine wunderschöne Version, wie ich finde, wunderschöne Version von einem Franzosen aus der Bretagne, der heißt Philippe Ménard, spielt als One-Man-Band, also der singt, spielt Mundharmonika, spielt Gitarre und Schlagzeug. Und Philipp ist in Kader nicht ganz unbekannt, er wird am 27. Oktober diesen Jahres erfreulicherweise im Bluescafé auftreten und er hat diesen Bullfrog Blues ganz alleine live als One-Man-Band eingespielt. Das hören wir jetzt unbedingt.

0: Tja, dieser Beifall sei ihm gegönnt. Ja, die Sendung heißt Roots of Rock. Mit großer Mühe und viel Fleiß hat sich der Volker da Gedanken gemacht. Und wenn ihr Fragen habt, ihr könnt ruhig telefonieren. Das stört unseren Ablauf gar nicht, weil da steht fest. Also könnt ihr dann Volker fragen, wie lange braucht man mit dem Fahrrad von Kahle bis Memphis? So eine Frage kann da euch alles beantworten.
1: Naja.
0: Okay. Volker, ja, es ist dein Part wieder angesagt.
1: Ja, okay, wir kommen vom Bullfrog Blues und haben 4 Versionen dieses Songs gehört und ich fand es recht interessant. Wir kommen vom Bullfrog Blues zum Bulldoze Blues und das ist für mich, als ich den zum ersten Mal gehört habe, das ist wieder eine uralte Aufnahme, auch aus dem Jahr 1928, als ich den zum ersten Mal gehört habe, habe ich gedacht, oh, was ist denn das? Der Musiker, den kannte ich da noch nicht, der heißt Henry Thomas. Die Aufnahme stammt aus dem Juni 1928. Er spielt Gitarre, singt und hat so ein Rack, wo andere eine Mundharmonika drin haben. Da hat er eine Zuckerrohrflöte gehabt. Und der gute Mann hat von 27 bis 29, 23 Aufnahmen gemacht. Ist auf einer Farm aufgewachsen, hat aber keine Lust auf diese Farmarbeit. Also wer will schon Zuckerrohr und Baumwolle pflücken und so. Ja. Naja, und dann hat er ein paar wirklich unglaublich gute Sachen eingespielt und die haben dann Jahrzehnte später wieder eine Band sehr begeistert, sodass sie den Song neu aufgenommen haben. Aber ich denke, wir hören uns zuerst mal diese alte Aufnahme an und vielleicht klingelt es da bei den meisten schon.
0: Genau, also
1: der Bulldoze Blues.
0: Genau, schauen wir mal auf die Wurzel. Ich senke den Arm ab und bin ganz aufgeregt.

0: Tja, das machen sie, die Zuckerrohrflöte. Volker, aber schätze, wie viel Grad wir hier im Studio haben? Gefühlt?
1: Gefühlt,
0: Also wir haben, ich verrate es dir, 26 Grad.
1: 26, ich hätte auf 25 getippt.
0: Also okay, da warst du knapp dran. Okay, dann...
1: Ja, vielleicht noch eine ganz kurze Anmerkung zu dem Titel Bulldoze Blues. Ich habe da extra nochmal nachgeschaut, weil ich konnte mir den Titel nicht so recht erklären. To Bulldoze, das hat damals bedeutet, einen Schwarzen, also einen Afroamerikaner, mit Gewalt davon abzuhalten, seinen Rechten nachzugehen. Also zum Beispiel sich für die Wahl registrieren zu lassen oder gar zu wählen oder andere Dinge. Ja. Mit Gewalt, das bedeutet dann eben... verprügeln, halb totschlagen, ja. Tieren und Federn, also ganz, ganz übel. Mhm. Und Henry Thomas singt davon, dass er vom Land weg will, weil da geht es eben ziemlich hart zu und er wollte nach Memphis, weil es da offensichtlich schon etwas zivilisierter zuging. Aber ich glaube so richtig auch nicht. Und den Song, also ich glaube, viele haben das schon erkannt, den Song hat dann auch wieder Kent Heat aufgenommen, hat den Text verändert, Going Up in the Country, und das ist, soweit ich weiß, du kannst dich sicher auch dran erinnern, Walter, das war ihr größter Hit in Woodstock.
0: Ja, genau.
1: Wir waren ja dort, ne?
0: Ja, wir waren dort, das war ja erst vorgestern. Ja. Genau, mit diesen Eindrücken drücke ich jetzt auf diesen Knopf, ne? Hier ist er. Der Song von Kenneth Heath.

0: Ja, so kommen die großen Hits zustande, indem man sich mal altes Material anhört von Leuten, die sehr kreativ waren, aber denen es im Endeffekt im Leben nicht viel genützt hat. Und dann in einer anderen Zeit wird das dann ein Welthit.
1: Ja, genau.
0: Und Kent Heat, die waren ja schon unglaublich in der Zeit, als Al Wilson und Bob Hyde noch gelebt haben. Das ist ja nun auch schon recht lange her. Die haben auch im Chicago Blues gesucht, und ein anderer ganz großer Hit von ihnen, der geht auf den Gitarristen und Sänger Floyd Jones aus Chicago zurück, der auch nicht mehr so sehr bekannt ist. Die Aufnahme, die habe ich nun gerade mal nicht raussuchen können, irgendwo auf einer Tonbandspule ist die noch. Aber die Kent Heat Aufnahme, die sollten wir uns mal anhören, weil es eben auch so schön ist. On the Road Again.

0: Roots of Rock is cool, schreibt Gast, schau mal, 329 aus Zingst. Also grüß noch mal in Richtung Das, ne?
1: Volker. Ja, aber sofort.
0: Also da würden wir auch gern sein und unsere Füße ins Wasser hängen, aber wir sitzen hier unter dem Dachhöhe und wollen für alle Leute, die radioaktiv sind, diese Sendung präsentieren. Volker, du kannst weitermachen, mein Guter.
1: Ja, wir kommen zu einem Musiker, den ich eigentlich in der Sendung nicht vermutet hätte. Roxy Music war, als ich die zum ersten Mal gehört habe, nicht so ganz mein Ding. Mittlerweile gefallen die mir, muss ich zugeben.
0: Ja, okay. Man ist halt lernfähig.
1: Ja, oder anpassungs.
0: Oder, ja, die Geschmäcker ändern sich sowieso alle 7 Jahre.
1: Weiß ich doch. Wie auch immer. Jedenfalls hat dieser Brian Ferry 1976 einen Song aufgenommen, der dann sogar auf dem 4. Platz der britischen Charts war. Und der heißt Let's Stick Together. Das ist eine Granate aus meiner Sicht.
0: Und möchtest du jetzt mal hören, das Stück?
1: Ich möchte das unbedingt hören.
0: Okay, machen wir das.

0: Ja, ich glaube mal so, da wird sich Mr. Brian Ferry riesig freuen, wenn er einen Fan mehr hat, nämlich den Volker.
1: Naja, ich denke, er hat sich's verdient. Aber die Aufnahme geht natürlich auch wieder auf den Blues oder Rhythm and Blues Sänger und Musiker zurück. Der gute Mann hieß Wilbert Harrison, hat von 1929 bis 1994 gelebt, erste Aufnahme 1953, hat dann 1959 mit Kansas City so einen Riesenhit gehabt, also in den US Pop und R&B Charts Nummer 1. Der Song stammt zwar nicht von ihm, aber er hat ihn halt, hat ihn halt auch aufgefrischt und hat ihn dann 1969, Ende 69 aufgenommen und da war er auf dem 20. Platz der US Pop Charts. Den hören wir uns mal ganz kurz an.

0: ist er durch, der Lorch.
1: Da ist er durch. Der Gute hat übrigens in den 70er Jahren auch eine Europatour mit Creedence Clearwater Revival gemacht. Und wenn ich mir das so anhöre, ich denke, das hat wohl gut gepasst.
0: Ja, auf jeden Fall. Soll ich dir mal was Positives sagen, Volker?
1: Aber immer.
0: Zum Aufbauen, obwohl es hier unter dem Dach Johe ziemlich kuschelig ist, aber wir haben ja eine Gefriertruhe hier hochgeschoben und haben einen Deckel auf gemacht, dass wir es halbwegs aushalten. Das steht da. Schön, dass es nicht, wie ich ja zugegebenerweise vermutet habe, eine akademische Bluesabhandlung ist, sondern bunt und interessant.
1: Naja, das ist ja gut, wir sind auch nicht in der Akademie hier.
0: Eben. Und wir wollen auch nicht die Welt erklären oder so. Ach,
1: wer kann das schon?
0: Ja, eben, eben.
1: Aber wir können trotzdem mal mit Let's Work Together weitermachen, weil den Song hat Kent Heat dann nur ein paar Monate später aufgenommen und die sind dann sogar auf dem zweiten Platz der britischen Charts gelandet. Die waren halt schon bekannt und ja, die konnten es auch. Also Let's Work Together von 1970, Kent Heat.

0: So, ja, die Sendung heißt immer noch Roots of Rock. Und ich kann den Volker noch ein bisschen aufheitern. Da kommt ein weiterer Satz in unseren Chat hineingeballert. Ihr habt tolle Musik ausgegraben. Mir gefällt's. Danke, Volker. Grüße aus Ruderstadt, nicht aus dem Bad. Also derjenige, der da schreibt, ist nicht im Bad, sondern sitzt wahrscheinlich in der Küche oder im Garten oder im Keller. Was ja klug wäre, wenn er im Keller sitzen würde, ne?
1: Ja, oder im Biergarten.
0: Oder in der Badewanne.
1: Ja, da gibt es ja gute Möglichkeiten.
0: Ja, eben. Okay, Wir machen weiter im Text.
1: Let's Work Together verlässt uns noch nicht ganz, weil so last minute haben wir noch die Originalversion dieses Songs wieder von Wilbert Harrison gefunden. Der Mann hat es schon 1962 aufgenommen und da eben auch als One-Man-Band. Also er hat gesungen, Gitarre gespielt, Mundharmonika und Drumset und da war noch ein Pianist dabei, aber wer das war, das weiß niemand mehr. Also hört sich ein bisschen anders an, aber ich finde, das ist so interessant, dass wir uns das antun und das spielen.
0: Natürlich, wenn wir so ein 1000 Sasser hier auf dem Plattenteller liegen haben, sollten wir auch mal den Arm absenken. Bitteschön.

0: Das war er.
1: Kurz und knapp, ne?
2: Ja. Nun haben wir Let's Stick Together, Let's Work Together abgearbeitet. Also mir hat es Spaß gemacht.
1: Ja.
2: Wir kommen noch zu einem Song, den ich auch sehr mag, der auch wieder auf einen alten zurückgeht. Und zwar Blind Boy Fuller hat den 1938 eingespielt. Aber auch hier habe ich nur auf einer Tonbandschleife. Das Original können wir heute nicht spielen. Aber der Herr Gallagher, der fand das Ding so gut, dass er es akustisch eingespielt hat, auch wieder 1972 schon zum ersten Mal. Er hat es wohl recht oft gespielt. Das ist der Pistol Slapper Blues.
3: You know a song now by Blind Boy Fuller. It's recorded way back in 1920 something or other. It's a song called Pistol Slapper Blues. I hope you enjoy it. Okay.

0: bitte, sag mal dann nur, ne? Bitte, bitte.
1: Hat das auch wunderbar gemacht, der Herr Gallagher.
0: Auf jeden Fall.
1: Und, wir kommen ja jetzt schon zum Schluss. Die Zeit ist ja ganz schnell vergangen.
0: Ja.
1: Und wir spielen nochmal den Pistol Slapper Blues. Und zwar, wir hatten vorhin schon mal Philipp Menard erwähnt. Die One-Man-Band.
0: Ja.
1: Ich muss nochmal darauf hinweisen, er wird am Sonntag, dem 27. Oktober in Carla im Blues-Café auftreten. Also wer sich dafür interessiert, der sei herzlich eingeladen. Das geht immer 17 Uhr los, ab 16 Uhr Einlass und ist bisher immer sehr schön gewesen dort. Und Philipp spielt live auch diesen Pistol Slapper Blues und nun kann man sich überlegen, welches ist die bessere Version oder sind die nur ein bisschen unterschiedlich und beide sind wunderbar. Ich neige zu letzterem.
0: Ich auch. Okay, und den wir gleich bekommt ihr jetzt.

0: Ja, das war die letzte Version, ne?
1: Das war die bisher letzte Version. die letzte, die wir heute mit haben.
0: Die wir haben heute aufgelegt. Ihr Lieben, das war, ich würde mal, Volker, ich würde wirklich mal sagen, Teil 1 unserer kleinen schnucklichen Sendereihe Roots of Rock, oder?
1: Auch von mir ist gern. Da gibt es eine Menge interessanter Dinge zu entdecken. Für mich auch immer wieder, wenn man da mal recherchiert und so.
0: Genau.
1: Das ist viel Arbeit, aber macht auch viel Spaß.
0: Ja, auf jeden Fall. Und wie schon gesagt, am Anfangs erwähnt, viele Wurzeln gibt es und die Wurzeln sind ja auch alle verästelt und verzweigt.
1: Das ist so.
0: Ja, und deswegen gibt es auch sehr, sehr viel darüber zu berichten. Wenn ihr Lust und Laune habt, irgendwann, demnächst, wird es bestimmt eine Teil 2 Kiste geben. Roots of Rock. Volker, ich verneige mich vor dir. Dr. Blues, ich wünsche noch einen angenehmen Abend heute Abend.
1: Ja, erzähl nicht immer solche Sachen, sonst guckt noch jemand nach meiner Doktorarbeit, die ich nie geschrieben habe.
0: Nein, keine Angst nicht. Based Copy Control gibt es hier nicht. Aber auch, dass wir das gerade erfasst haben, man hat festgestellt, dass der Herr Lammert auch Base Copy gemacht hat. Hättest du das geglaubt?
1: Ja.
0: Ja? Also ich würde mal auch sagen, jeder zweite von diesen Kasperköppen, die da in dem Parlament sitzen, haben Base Copy gemacht, weil es ist unheimlich schick, einen Doktor am Klingelbrett zu haben. In diesem Sinne, ja. Hut ab dafür. Ne?
1: Wer es denn braucht.

genau. Also unser Volker verabschiedet sich auf jeden Fall noch hier von dem Mikrofon, bevor er nach Hause trabt, hat er versprochen, ne? Weil er ist an Hertha alten Schule. Er wird dann

0: Deutscher. Schon mal dieser Herr, Eric Burton und Animals, würden ja eine ganze Sendung sprengen, ne?
1: Ähnlich wie Kent Heat.
0: Ja, eben. Also die Wurzeln, wie schon gesagt, die sind sehr verästelt und verzweigt und wir sind geneigt, natürlich einen zweiten Teil zu machen. Volker, ich bedanke mich bei dir. Wirst du noch irgendwann irgendwie einen Schlusssatz in den Äther hinaus schreien?
1: Na, schreien nicht, habe ich keine Lust zu, aber wir werden, glaube ich, im August nochmal eine Sendung machen, um Postel und Pötsch nochmal.
0: Auf jeden Fall.
1: Für die vorzustellen, die noch nicht kennen.
0: Ja, genau.
1: Denn die werden am 1. September im Blues Café spielen, in Kala wieder. Das wird dann schon das 7. sein und da müssen wir uns nochmal einen Termin ausmachen. Und,
0: das kriegen wir wohin, Volker.
1: Ansonsten Roots of Rock von mir aus, mit mir gern.
0: Okay.
1: Teil 2 und.
0: Ja, der Anfang ist gemacht.
1: Ne? Ja.
0: Volker, jetzt habe ich einen Skandaltitel aufgelegt. Ich denke mir, wenn ich den anspiele, weißt du gleich, um welchen es sich handelt. Das ist das Ding-a-ling-ling-ling. Und wer war das gleich nochmal?
1: Das war der Herr Barry, ne?
0: Ja, genau.
1: Chuck Berry.
0: Chuck Berry mit dem Dingeling. Vielleicht hat es ein oder andere vergessen. Wir wollen es natürlich sofort ändern.

0: wenn es geht.
1: Ja.
2: Geht's denn?
0: Ja. Momentan hat sich ver. Er beißt über.
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0: Du machst das.
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1: Lalala. Da würde ich mal ganz spontan sagen, stecken wir mal alle Körperteile, stecken wir sie mal alle anzüglichen Körperteile und gehen in den Abend hinein. Ich weiß noch nicht, wie ich auf Heavy Horses komme. Okay, in diesem Sinne, ich bedanke mich beim Volker, wünsche, wie schon gesagt, einen guten Hausweg, mein Guter. Und ja, bis demnächst hier auf diesen Stuhl, gell? Auf diesen Folterstuhl. Ja, das Drahtschwein, wo der Volker drauf sitzt.
2: Ja, ja.
1: Ja, also man soll sich ja hier nicht wohlfühlen. Ne? Also wir sind nicht zu vergnügen hier. In diesem Sinne, Volker, gutes Nächtle und ja, bis demnächst. Ihr lieben Hörer, es geht weiter natürlich mit Musik. Volker steigt jetzt aus. Das war unser erster Versuch, mal ja, die Wurzeln des Rocks anzuschauen. Und jetzt gibt's Heavy Horses für euch. Und danke nochmal nach Gardelegen hin. Lasst euch den Whisky gut schmecken, gell?

Tja, es geht mal nix über ein glückliches Pferd. Ne? Also, das war ein Jazz Fatal. Jetzt gibt's noch ein schönes Brett und dann machen wir, stöbern wir so ein bisschen in den 70ern herum. Wenn ihr Lust und Laune habt und wenn nicht, dann ist es auch in die Ordnung. Oder ihr ruft uns einfach an und sagt, was ihr hören wollt. Jetzt erstmal, wie schon gesagt, Supertramp. Try again.

0: So, jetzt habe ich jemanden in der Leitung. Ich glaube, das kommt aus Rudolstadt. Einen guten Abend erstmal.
1: Hallo, Hallöchen. Wir sind nicht in Rudolstadt, sondern in Jena.
0: Ach, in Jena.
1: Ja.
0: Ah ja, sorry. Der Frank aus Jena hat ja telefoniert gerade eben.
1: Und der hat mich dann, ich bin der Robert, der hat mich dann einfach so ans Telefon geschubst.
0: Robert, kurze Frage. Du bist zu Gast beim Frankie Boy, ne?
1: Ich bin zu Gast beim Frank, ja.
0: Ja, und wo kommst du her, wenn ich das fragen darf?
1: Also ich komme ursprünglich komme ich aus Dornburg.
0: Aus Dornburg, und hörst du ab und zu mal diesen Sender?
1: Ich bin aber in Jena aufgewachsen und wir sind dann irgendwann mal ins Fränkische.
0: Ach was, ins Fränkische abgehauen?
1: Ins Fränkische abgehauen und zwar nach Nürnberg.
0: Naja, warum denn nicht? Und gefällt's dir dort?
1: Naja, es ist vor vielen Jahren gewesen und es ist eigentlich so aus wirtschaftlichen Gründen.
0: Ja, ist mir schon klar, ja.
1: Heimat ist Heimat.
0: Man haut ja nicht freiwillig aus Thüringen ab.
1: Ja, ganz genau. Und dadurch, dass wir aber nur 200 Kilometer bis hierher haben und ein schnelles Auto, sind wir immer ganz schnell wieder hier und können dann hier so ein bisschen das alte Feeling genießen, was wir eigentlich auch sehr oft machen.
0: Na, das freut doch den Frank und die Elke, ne?
1: Ja, auf alle Fälle.
0: Okay, mein Guter, dann wünsche ich dir noch einen angenehmen Aufenthalt hier in Thüringen und hau dir noch ein paar Klöße in die Kiemen, ne?
1: Naja, das machen wir doch auf alle Fälle. Ich wollte noch ganz schnell grüßen, wenn
0: ja.
1: du
0: Na, natürlich. Immer, bitte.
1: Grüße ich Frank und ich grüße die Elke. die Esther. Und ich grüße Karin, meine Frau, und ich grüße Simone und ich grüße den Rest der Welt.
0: Das ist doch ein ganz guter Satz. In diesem Sinne, mein Guter,
1: also
0: einen tollen Aufenthalt noch in Thüringen, lass dir die Klöße schmecken und grüße mal die Franken, ne?
1: Das mache ich doch auf alle Fälle.
0: Okay, danke für den Anruf, einen schönen Samstag euch noch, gell?
1: Jo, tschüss.
0: Tschüssi. Ja, wie finden wir das, Petra? Wir sind total begeistert. So, dann mache ich jetzt, dann grüßen wir mal die, ich lege erstmal auf und würde den nächsten Song abspielen, weil der ist total elektrisch. Ich habe ihn am Anfang gespielt und jetzt gibt es nochmal Mr. Fischer Set heute Abend hier. Und der müsste sich so anhören.

0: Ja, und das war die Fischerzicke, Fischer Z.
1: Ja.
0: Und jetzt habe ich dran den, ein Hörer aus Kahla an der Saale. Ne?
1: Aus Kahla an der Saale. Einen recht herzlichen guten Abend und es war eine ganz hervorragende Sendung. Bei den Dr. Albold möchte ich bedanken, das hat er ganz hervorragend gemacht.
0: Gell, Dr. Blues ist total, da kennt sich da aus in diesem Milieu, ne?
1: Ja, auch deine Sendung, da kommt so gute Musik und du machst das sehr gut, dass man eigentlich Fernseher abschalten muss.
0: Ehrlich?
1: Ganz genau so sehe ich das.
0: Na, da kommen ja, kriegt man ja feuchte Augen.
1: Nicht nur das.
0: Dann danke ich dir für die, für die lieben Worte in den Samstagabend.
1: Weitermachen.
0: Okay, mein Guter, hast du einen Wunsch, den ich dir erfüllen könnte?
1: Ich komme jetzt nicht drauf. Ich kenne noch einen schönen Blues-Titel von den Rolling Stones, aber ich habe ihn jetzt nicht auf dem Mund gerade.
0: Macht nichts.
1: Große Spieler haben gute Musik gemacht.
0: Ja.
1: Fast alle Blues-Titel.
0: Okay, ich werde auf jeden Fall was von den Herrn Check & Company Richtung Blues finden.
1: Eine Woche vorher schon was gemacht, das war ganz hervorragend.
0: Okay, mein Guter.
1: Alles klar.
0: Dann wünsche ich dir noch, hängst du die Füße ins Wasser oder bist du eher trockener Füße unterwegs?
1: Und jetzt haben wir so eine kleine Bulle mal aufgemacht, die ist um die Zeit erlaubt.
0: Ja.
1: Hier.
0: Ja, dann,
1: bei dem Wetter.
0: Na, auf jeden Fall. Jetzt darf man ja schon mal ein Schwarzbier trinken, weil es ist ja dunkel, ne?
1: Alles klar.
0: Dann Grüße in die Welt hinaus. Danke.
1: Die Sendung musst du weitergehen.
0: Ja, das hoffen wir doch, mein Guter. Und ich denke mal, dass ich den Volker überreden kann, noch ein Teil, zwei, drei und hast du nicht gesehen, Roots of Rock zu machen, ne?
1: Das kann ich hervor, und da warten wir jetzt schon drauf.
0: Okay, in diesem Sinne. Ja. Danke für die lobenden Worte und euch einen schönen Abend noch, ne?
1: Dankeschön, tschüss.
0: Tschüss. Ach, Petra, da bist du hin und weg, gell? Was für Feedbacks da hier in den Äther hineinballern. Ja.

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1: Und damit ein ganz herzliches Hallo und willkommen aus dem Studio des Campus Radio Jena. Ihr habt eingeschaltet um 9 Uhr am Freitag, den 2. Oktober. Ich bin ja ganz gespannt, wie diese Sendung heute abläuft. Für euch im Studio steht aktuell leer. Mal gucken, ob mir noch jemand joint. Und ich sag's, wie es ist. Es ist kein so schöner Morgen gewesen. Ich musste das Licht anschalten heute. Ich stehe selten vor 8 auf. Heute war der Tag und es war so dunkel, dass ich meine Lampe anschalten musste. Der Herbst ist da, würde ich sagen. Das Wetter hat sich dementsprechend auch einfach eingestellt. Das Wetter hat sich gedacht, ist jetzt Oktober, da kommt jetzt auch nicht mehr 25 Grad Sonnenschein. Da knall ich euch doch mal ein bisschen Regen rein. Entsprechend habe ich heute Morgen auf dem Hinweg hierher überlegt, was ist wohl das beste Regenoutfit. Also ich habe zur Regenjacke gegriffen, weil auf dem Fahrrad Schirm nicht so gut geht. Ich habe dann jemanden gesehen, der hatte sogar, haltet euch fest, er hatte so ein Regencape für seinen Rucksack. Also sein Rucksack war so eingepackt, dass es nicht nass wird, was da drin ist. Fand ich ziemlich cool. Weiß ich nicht, ob man in ein Alter kommen muss, um das zu benutzen oder ob man immer cool genug dafür ist. Lasst gerne mal eure Meinung da auf Instagram. Wir starten rein in die Sendung, würde ich sagen. Und zwar mit dem ersten Song, Venedig heißt er und kommt von You. Viel Spaß!

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0: Ruin war das von Philipp Poisel und ich hoffe, wir haben all unseren Schmerz für heute jetzt dagelassen in diesem Song und können motiviert und gut gelaunt in den Tag starten. Ich habe Verstärkung bekommen tatsächlich, Darius mir gejoint, guten Morgen.
1: Guten Morgen, ja, ich hatte irgendwie nichts vor heute und da dachte ich mir, ich lasse dich hier nicht einsam sitzen und komm mal vorbeigeschaut.
0: Das ist sehr nett von dir. Ich gebe dir direkt auch eine Aufgabe. Wir haben 9.10 Uhr, genau, das heißt, wir gucken mal, was wir heute so in dieser Sendung Frisch Fresh am Start haben. Was kannst du uns denn da erzählen?
1: Ja, in 5 Minuten schauen wir schon auf das Album der Woche, das ist How to Land a Plane von Zebra. Dann um 9.45 Uhr kommt ein kleiner Beitrag, den ich vor Jahren mal selber gemacht habe und mein einziger Campus-Radio-Beitrag jemals ist. Und zwar geht es da um die Band Turbo Boy aus Jena. Die spielen auch Ende Oktober ein Konzert und spielen da ihr neues Album. Also wer jetzt da zuhört und ganz begeistert ist, der kann sich schon mal, ich glaube am 31., ich weiß es nicht, ich gucke nochmal nach.
0: Da sind wir mal sehr gespannt, ja.
1: Genau, dann geht es weiter, 10.15 Uhr mit dem Fragenfreitag. Wir haben auf Instagram gefragt, wie ihr so zu Feiertagen steht, wenn die dann am Wochenende sind. Denn wer es noch nicht mitbekommen hat, morgen ist Tag der Deutschen Einheit. Und dann 10.45 Uhr die schönen Aussichten.
0: Ja, da haben wir ein paar Tipps dabei, was ihr am Wochenende in Jena so veranstalten könnt, wo die Party steigt oder was ihr sonst abreißen könnt. Und dann machen wir doch ein bisschen weiter mit guter Musik, oder?
1: Bin ich auch dafür.
0: Ja, um 9.15 Uhr sind wir dann wieder da. In der Zwischenzeit Deine große Liebe, auch ein sehr großer Titel von Wim featuring Moritz Krämer.
1: Viel Spaß.

0: Deine große Liebe, Wim featuring Moritz Krämer. Wir haben es jetzt gehört, wir wissen, wie der Song heißt. Und wir sind angekommen beim Album der Woche. Zebra heißt die Band bzw. das Duo aus Malmö in Schweden. How to Land a Plane heißt ihr neuestes Album. Ist ihr zweites Album. Also sie sind schon drin im Musikbusiness und wir gucken nochmal, was ein zweites Album so kann. Zebra mit How to Land a Plane, euer Album der Woche.
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Zwei Dinge, die das Leben und ein Flugzeug gemeinsam haben. Beides ist bei Zeiten kompliziert und undurchschaubar. Und man kann nur hoffen, keine Bruchlandung hinzulegen. So zumindest empfindet es das schwedische Indie-Pop-Duo Zebra und gibt ihrem neuesten Werk den Titel How to Land a Plane.

Oasis, Madsen, die Jonas Brothers. Gelegentlich liegt die Musik in der Familie. So auch für die Schwestern Ines und Ella Johansson. Nachdem sie zunächst bewusst getrennte musikalische Wege einschlugen, sind die Zwillinge aus Malmö inzwischen mit ihrem Projekt Zebra als Duo unterwegs. Ihre Instrumente teilen sie sich auf. Während Ines Gitarre spielt, übernimmt Ella Keyboard und Drumcomputer. Für den Gesang sind sie beide zuständig. Nachdem sich Zebra mit ihrem Debütalbum Bird Hour bereits einen Namen in Schwedens Indie-Szene gemacht haben, zeigen sie mit ihrem neuen Album How to Land a Plane einmal mehr, was sie können.

How to Land a Plane klingt wie die Musik, die an einem verregneten Tag im Hintergrund des Cafés läuft, indem man mit sich oder mit engen Freundinnen die eigene Gefühlslage überdenkt. Hört man genauer hin, findet man ein Album, das sich auseinandersetzt mit den Unsicherheiten der späten 20er. Ein Album, das Frustration und Peinlichkeiten des Erwachsenenlebens aufdeckt. In 12 Songs geben Zebra ihrer aktuellen Lebensphase einen Ton, der klar macht, es gibt kein Handbuch für das Leben mit Mitte, Ende 20. Die Navigation des eigenen Seins fühlt sich bisweilen an wie der Versuch, ein Flugzeug zu landen, ohne dafür eine Anleitung zur Hand zu haben. How to Land a Plane bildet verschiedene Facetten des Erwachsenenlebens ab und blickt dabei auch in seelische Abgründe. So versucht sich das lyrische Ich im Track Lime Green Jello an einer Untersuchung der eigenen Identität und kommt zu dem Schluss, nichts Besonderes zu sagen zu haben. Der Song Dinner and a Movie verhandelt Scham und Reue nach einer durchzechten Nacht. Der Track I Have to Buy Stuff stellt die Erschöpfung durch ständigen Konsum dem perversen Verlangen nach immer weiterem Konsum gegenüber. In 15 with Me geht es um Gefühle, die seit der Jugend geblieben sind, und Normal Song handelt von dem Versuch, einen normalen Popsong zu schreiben, der letzten Endes aber nur das Weinen erstrebenswert klingen lässt. Zebra liefern mit How to Land a Plane ein Album, das facettenreich und gefühlvoll die Schwierigkeiten des Erwachsenwerdens in einer immer komplizierter werdenden Welt vertont und sich damit seinen Platz verdient als unser Campus Radio Jena Album der Woche.

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1: So, jetzt hat der liebe Dario mir gegenüber gerade gesagt, zweite Alben sind immer die schlechtesten.
2: Ja.
1: Dario, evaluiere.
2: Naja, ich finde, meistens sind die ersten Alben von Künstlern immer wahnsinnig gut.
1: Mhm.
2: Und also eigentlich sind die besten Alben immer die ersten Alben und dann ja, bauen die meisten halt sehr, sehr stark ab fürs zweite Album.
1: Mhm.
2: Aber es geht auch wieder aufwärts.
1: Also die Hoffnung ist da. Naja, wir wollen Zebra und How to Land a Plane heißt es, noch nicht aufgeben.
2: Vielleicht wird das dritte Album von Zebra ja noch besser.
1: Vielleicht wird das dritte Album noch besser oder vielleicht holt uns ja auch dieses Album komplett ab, wenn wir den ganzen Song daraus hören. Sollen wir es trotzdem versuchen?
2: Wir geben dem mal eine Chance, ja.
1: Ja, dann hauen wir mal in die Rotation A Lucky Star von Zebra aus ihrem neuen Album How to Land a Plane.

0: So, und bevor es weitergeht, erzähle ich euch was zu dem Song, den wir gleich hören werden, weil es ist ein neuer Song, und zwar von Dominik Hartz. Atme aus heißt der Track. Und es geht so ein bisschen um das Loslassen, um das Gefühl, genau an der richtigen Stelle zu stehen und einfach glücklich zu sein in dem Moment, wo man gerade ist. Dominik Hartz, ja, wir kennen ihn alle, glaube ich. Er spielt auch bald ein Konzert in Jena, noch so in 6 Wochen im Kassa ist es dann, am 19.11. Und ja, bis dahin kann man sich dieses neue Lied anhören, was dann auch am 16.10. auf dem neuen Album zu hören sein wird. Und wir hören einfach mal rein. Das Lied heißt Atme aus von Dominik Hartz.
1: Ich glaube, ich habe es jetzt gecheckt.

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1: 9.31 Uhr, eine Minute verspätet, starten wir ins Wetter. Aber bestimmt hat eh niemand auf die Uhr geguckt, deswegen juckt. Was sagt uns das Wetter heute, Dario?
2: Ja, es sind knapp 15 Grad in Jena. Die Wetterstation an der EAH liefert uns diese Daten und sie liefert uns auch 99,9% Luftfeuchtigkeit. Ich glaube noch immer, dass der Sensor kaputt ist da.
1: Ja, Vicky, unsere alte Musikolle, die hat immer gesagt, die Klimastation steht in der Leutra.
2: Ja, das erklärt einiges. Ansonsten nur ganz, ganz wenig winzig hier. Die Globalstrahlung beträgt 26 W auf den Quadratmeter, was auch immer das bedeutet. Und ihr könnt heute 6,3 Kilometer weit gucken. Das reicht, glaube ich, bis nach Lobeda. Weiter seht ihr nichts. Also wer heute die Leuchtenburg sehen möchte, keine Chance.
1: Schade eigentlich.
2: So ist es manchmal. Aber es wird ein bisschen schöner, das Wetter wird ein bisschen wärmer, bis zu 17 Grad heute. Auch dieser leichte Regen legt sich im Laufe des, Nachmittages schon. Und dann am Wochenende wird es wieder ein bisschen netter als heute.
1: Ist gut. Wir gucken mal, was wir so

0: vorstellen können heute.
1: Die Aussichten.
0: Kannst du mir die einmal aufmachen, bitte? Dankeschön. Wir können heute zum Musiland. Es ist, ihr fragt euch, Musiland, das klingt doch ein bisschen wie Murmiland. Und leider muss ich euch enttäuschen, es ist nicht wieder Murmiland. Kennst du Murmiland, Dario?
2: Nee, sagt mir gar nichts.
0: Murmiland ist die coolste Veranstaltung aller Zeiten. Da sind einfach 20 Murmelbahnen aufgebaut und man kann einfach Murmelbahnen spielen. Leider ist die erst wieder nächstes Jahr. Dafür hat sich die Ami Imaginata was Neues ausgedacht, nämlich das Musiland. Da kann man Musik machen mit 15 großen interaktiven Musikstationen. Die laden ein zum Ausprobieren, zum Harmonieren oder eben auch, wenn man nicht so musikalisch ist, einfach zum Krach machen. Ich habe ein Bild gesehen, da steht so ein XXL-Xylophon zum Beispiel drin. Da kann man einfach seinen Schläger nehmen und ein bisschen drauf rumhauen. Bitte nicht die Kinder verschrecken. Das Ganze in der Imaginata heute, die findet ihr in der Löbstädter Straße irgendwo hinter Obi. 10 bis 18 Uhr ist da geöffnet und die Eintrittskosten betragen 5 Euro für nur das Musiland oder 12 Euro im Kombiticket mit dem Stationenpark. Das dazu, dann könntet ihr zum Kulturschlachthof, zur Filmbühne heute Abend, wenn ihr sowieso schon in der Ecke seid. Es erwarten euch Inputs und Diskussionen zu den Filmen, die dort gezeigt werden. Heute wird der Film gezeigt, Die Kuh ist ein Tier. Zu Gast sind ist der Verein Die TierbefreierInnen e.V. Und es gibt eine Küfer, also eine Küche für alle. Es gibt Essen, es gibt einen guten Film und dann wird auch noch darüber gesprochen. Ich glaube, mehr kann man sich nicht wünschen. Könnt ihr direkt von der Musi-Ausstellung, könnt ihr direkt in den Kulturschlachthof steppen. Der ist nämlich kurz vor Obi. Um 18 Uhr findet es statt, ist perfekt. Soli-Beitrag 5 bis 9 Euro. Und dann haben wir einen allerletzten Tipp für euch, nämlich einen interkulturellen Frauenabend, der heute im Rahmen der interkulturellen Woche stattfindet und von der Fachstelle für interkulturelle Öffnung veranstaltet wird und dem Fachdienst für Migration und Integration. Das ist heute Abend im Kubus. Da werden alle Frauen und Mädchen ab 14 Uhr herzlich eingeladen. Es gibt buntes Programm voller Musik, Tanz und natürlich viel Austausch. Im Kubus, das ist in Lobeda, heute um 18 Uhr und der Eintritt kostet 1 Euro im Soli-Beitrag. Ansonsten gilt natürlich, wie immer, egal was ihr tut oder lasst, das Campusradio Jena wünscht euch ganz viel Spaß dabei.
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0: Ja, Dario, hau mal raus, was machst du heute Abend? Gehst du zur Filmbühne? Gehst du musizieren?
2: Nee. Ich wollte ganz langweilig A-Junioren Freundschaftsspiel zugucken.
0: Oh, auch gut, aber.
2: Ja, ich glaube, ich bin der Einzige, der da zuguckt.
0: Na, wer weiß, jetzt hast du es laut gesagt. Vielleicht kommen ja die 1000 HörerInnen, die wir haben. Vielleicht schauen die da jetzt alle noch.
2: Kommt vorbei, 19 Uhr geht's los. Rasenplatz 3 im Ernst-Abbe-Sportfeld.
0: Perfekt. Na gut, gutes Programm findet ihr also sicherlich. Wir haben auch gute Musik dabei, deswegen machen wir jetzt weiter mit Kein Pardon von Farin Urlaub.

0: Floating Here for Years war das von Among Legends und wir haben es 9.45 Uhr, das heißt, wir haben einen neuen Beitrag für euch dabei. Ich beginne jetzt einfach mal die Einleitung damit. Wir waren letzte Woche in Chemnitz beim Uniradio zu Besuch und Chemnitz hat halt dieses ganz große Aushängeschild Kraftklub und die haben uns dann gefragt, was ist eigentlich Kraftklub aus Jena? Und dann wussten wir wirklich gar keine Antwort.
1: Ja, das ist peinlich.
0: Glück für uns, dass Dario in seiner ganz kurzen Kampfsradio-Karriere eine Reihe aufmachen wollte. Musik aus Jena nennt sie sich. Ich glaube, da könnte was dabei sein, oder?
1: Ja, das Ziel war, dass ich ganz viele Bands aus Jena vorstelle. Dann habe ich es mit genau einer gemacht, dann hatte ich keine Lust mehr.
0: Ja, vielleicht ist es die eine. Warte mal noch 5 Jahre.
1: Ja, genau, aber das ist jetzt sozusagen das Kraftklub aus Jena. Es geht um Turbo Boy. Und ich habe es vorhin schon angekündigt. Der Beitrag ist ein bisschen älter, da geht es noch ums erste Album. Aber Ende Oktober kommt das zweite Album. Das heißt Nights in Good Company. Und da gibt es im Spaceman am 31.10. um 20 Uhr ein kleines Release-Konzert, sogar mit Vorband. Mhm. Also wenn ihr jetzt hier zuhört und denkt, boah, ich brauche Kraftklub nicht mehr. Ich brauche nicht 80 Euro für ein Stehplatzticket, sondern 5 Euro Soli-Beitrag oder so. Dann ist das euer Moment.
0: Ja, perfekt. Dann hören wir doch in den Beitrag einmal rein.
1: Ja, ich bin bereit.
0: Perfekt. Los geht's.
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3: An einem warmen Nachmittag im Süden Jenas, zwischen Autowerkstatt und Einkaufszentrum, hört man neben dem Zwitschern der Vögel und dem Lärm der Straße eine E-Gitarre. Hier proben gerade Turbo Boy, eine noch sehr junge Band, für ihren nächsten Auftritt. Turbo Boy, das sind Elias am Schlagzeug, Jonas am Bass, Lennart an der Gitarre und zu guter Letzt nochmal Elias, dessen Stimme ihr lauschen dürft. Und das ist auch ein ungewöhnlicher Name.
4: Unser Name Turbo Boy kommt tatsächlich von einem Inhalationsgerät, das bei mir zu Hause rumstand und das ich, weil ich krank war, benutzt hatte. Und dann habe ich den Namen gesehen und gedacht, du, das wäre irgendwie ein geiler Bandname.
5: Das ist auf jeden Fall richtig Rock'n'Roll.
3: Ob das in den nächsten Jahren wohl zu Urheberrechtsklagen führt. Egal, bis dahin bleibt noch genügend Zeit für den ein oder anderen Song.
5: Ich würde sagen, was ganz cool ist für uns selber zumindest an der Musik, die wir machen, ist, dass jeder so wirklich ein bisschen einen unterschiedlichen musikalischen Hintergrund hat. Unser Drummer hat früher Jazz mehr gemacht, unser Bassist spielt eigentlich am liebsten Funk und sowas. Elias macht so Indie-Rock und sowas und bei mir ist vor allem so Blues-Sachen und so. Und wir bringen das so ein bisschen zusammen. Ich weiß nicht, das Genre heißt jetzt, glaube ich, Alternative Rock, aber so haben wir nie darüber nachgedacht.
3: Bei Turbo Boy kommt also einiges zusammen. Dass aber nicht immer viele Köche den Brei verderben, kann man bei ihrem Debütalbum hören. Sleeping Beauty heißt die Platte und überzeugt auf ganzer Linie. Musikalisch wie textlich.
6: Die meisten Songs schreiben Elias und Lennart. Also nicht zusammen, sondern Elias oder Lennart größtenteils. Elias ist aber, muss ich ehrlich sagen, ein wahnsinnig guter Texter und hat da auch mir geholfen, als ich einmal bisher mit einer Songidee ins Studio kam und ja, am gleichen Abend war der Song fertig. Ashes ist schon draußen, war Teil unserer ersten Single.
3: Wenn es dann um die Ausarbeitung der Songs geht, arbeiten aber alle mit.
5: Ja, es ist relativ gemeinsam und ich finde es ganz cool, dass es nicht, also es ist nicht so, dass ich dann kommen würde und sagen würde jetzt zum Drummer irgendwie, kannst du mal das so machen, sondern erstmal hat jeder so eine Idee dazu und ich sag vielleicht, was ich mir grob vorstelle, in was für eine, so eine stilistische Richtung das gehen soll, aber ich würde sagen, das ist Teil von unserem Prozess, dass erstmal jeder seine eigene Idee zu seinem eigenen Instrument bringt.
4: Das finde ich sowieso ziemlich spannend, weil unsere gesamte Bandstruktur erstaunlich demokratisch aufgebaut ist, was für den Kunstbereich nicht selbstverständlich ist, aber das finde ich eben sehr schön und dementsprechend, wie Lennart schon gesagt hat, ist die Songarbeit eigentlich größtenteils gemeinsame Sache.
3: Aber nur weil die Songs stehen, heißt das nicht gleich, dass man sich vor Booking-Anfragen nicht retten kann. Denn aller Anfang ist schwer.
7: Als neue Band Fuß zu fassen, ist unheimlich schwierig. Gerade in Jena, würde ich sagen, weil es gar nicht so leicht ist, die Locations, die halt so vor Ort sind, zu überzeugen, dass wir bei denen spielen dürfen.
4: Das ist tatsächlich auch eben einer oder mit der Grund, warum wir diese CD jetzt auch schon so früh in unserer Bandgeschichte aufgenommen haben, dass wir eben mit dieser CD an Veranstalter und Labels und keine Ahnung was rantreten können, um denen halt zeigen zu können, hey, das sind wir, wollt ihr uns?
3: Bis dieser Plan aufgeht, heißt es, durch und zusammenhalten. Wie macht ihr das?
5: King ist geschärft, aber ich würde sagen, uns hält vor allem die Musik zusammen, weil wir können uns sehr viel über alles, was nicht, wo es nicht genau um Musik geht, können wir uns zu Tode streiten. Wenn es jetzt darüber geht, welche Form irgendein Sticker haben soll oder was irgendwie wie designt werden soll oder sowas, da können wir uns tagelang drüber zerfetzen. Das Einzige, worüber wir uns eigentlich fast immer einig sind, ist Musik und deswegen passt es ganz gut, dass wir auch Musik machen.
7: Ja, ein Sticker war eine Fraktur, das funktioniert.
3: Vielen Dank an Turbo Boy für das nette Gespräch. Wenn ihr jetzt Lust auf mehr von den Jungs habt, schaut auf Spotify vorbei oder geht einfach gleich zum nächsten Auftritt.

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1: Na, danke Dario für diesen erleuchtenden Beitrag.
2: Ja, bitteschön.
1: Ich packe meinen Koffer, ich gehe zum Konzert. Direkt 31.10.
2: hast du gesagt, ne? Ja.
1: Na gut, wissen wir wieder mehr über Musik aus Jena. Dario hat mir gerade erzählt, es gibt super viel Musik aus Jena. Da lohnt sich, glaube ich, auch mal, sich lokal umzuhören. Wir hören uns nicht lokal um. Wir machen einfach weiter mit Musik, die in der Playlist drin hängt. Der nächste Track heißt Illuminati und kommt von EG. Klingt beides ziemlich cool. Ich bin sehr gespannt. Rein da.

0: Wir haben neue Musik für euch dabei. Liza heißt der Track, Liu heißt die Solokünstlerin, die Indie-Pop-Rock macht, ursprünglich aus Berlin kommt, mittlerweile aber in Köln lebt und diesen Song verfasst hat. Sie kommt aus einer musikalischen Familie und macht deswegen Musik, wie das wohl häufig ist, wenn Menschen Indie-Pop-Rock machen. Und in ihrem neuen Song setzt sie ein Zeichen gegen Ausgrenzung und verwendet immer wieder politische und feministische Texte grundsätzlich in ihren Liedern. Seit 2024 macht sie Musik und ist also noch ein bisschen frisch dabei. Wir hören aber trotzdem sehr gerne mal in den Track rein. Leise heißt er und kommt von Liu.
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2: Und so schnell geht's. Die erste Stunde ist schon rum. Es ist gleich Punkt 10 Uhr und es ist immer noch Freitag, der 2. Oktober. Soweit ich weiß, hat sich nichts verändert an diesem Fakt seit der letzten Stunde. Aber ich bin nicht mehr alleine hier. Das wisst ihr auch schon, weil ihr seid schon länger dabei. Lea steht heute am Mikrofon und Dario. Guten Morgen, Dario.
3: Ja, hallo. Ich sitze hier immer noch.
2: Ich habe vorhin, als du noch nicht da warst, habe ich bisschen so vor mich hingeredet und gesagt, es regnet ja gerade. Und ich habe auf dem Hinweg hierher überlegt, was ist denn die coolste Regenkleidung, die es gibt, oder was ist die praktischste Regenkleidung oder so. Was ist grundsätzlich Regenkleidung, die Menschen verwenden? Ich habe Regenjacke benutzt heute Morgen, weil Fahrrad und Regenschirm sich nicht so gut verträgt. Was ist denn dein Go-To-Regenoutfit?
3: Also ich habe genau das Gegenteil gemacht von dir. Ich bin einfach im kurzen T-Shirt hergefahren.
2: Oh, dann wird die Kleidung auch nicht nass. Ja, okay.
3: Aber ich finde, Regenjacke gerade auf dem Fahrrad ist fatal, weil dann schwitzt man.
2: Ja, das stimmt.
3: Und das ist nervig.
2: Das stimmt.
3: Und deswegen, ich finde, gerade auf dem Fahrrad ist auch nicht so schlimm, wenn man nass wird. Das ist noch okay. Deswegen keine Regenjacke.
2: Und wenn es kalt ist?
3: Ja, dann auch nichts.
2: Auch einfach nichts. Wahrscheinlich der nächste Step wäre ja einfach auch sein T-Shirt auszuziehen.
3: Genau, umso kälter es wird, umso, das ist ja, jetzt muss ich mal wirklich eine tragische Sache erzählen. Wenn Leute erfrieren, dann sind sie meistens nackt, weil kurz bevor man erfroren ist, ist der Körper irgendwie verwirrt und es wird einem ganz warm.
2: Ja, okay.
3: Und dann fangen sich Leute an auszuziehen.
2: Ja. Wie kommen wir jetzt da wieder raus?
3: Ich weiß es auch nicht. Macht's nicht, zieht euch nicht aus.
2: Ja, zieht euch generell dann doch die Regenjacke an. Ja. Vielleicht könnte man auch T-Shirt und Regenschirm und dann so einhändig fahren und dann gegen den nächsten Bus.
3: Ja, so wie...
2: Lieber nicht.
3: Nee, ich sage auch nichts dazu. Gut.
2: Ja. Na gut, wir retten die Situation, indem wir Musik in die Playlist hauen. Middle of You steht als nächstes dran, Sector 5.

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0: Cherry Cola von Yasola war das. Und es ist 9.10 Uhr, nicht mehr 10.10 Uhr. Wir gucken mal, was euch noch erwartet in dieser letzten Dreiviertelstunde Sendung. Wissen wir es noch?
1: Wir haben auf Instagram gefragt, was eure Meinung zu Feiertagen ist. Das werten wir gleich aus.
0: Mhm.
1: Und dann um 10:45 gucken wir, was so für Highlights am Wochenende laufen, was ihr da so machen könnt.
0: Das klingt gut, finde ich.
1: Finde ich auch.
0: Perfekt, dann spielen wir doch nochmal ein bisschen Musik. Warum tut Liebe so von Radmann? Bis gleich.

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1: Ah, schon vorbei. Irgendwie war ich in der Erwartung, dass da jetzt noch mehr gesprochen wird. Wir sind angekommen beim Insta-Hit. Das ist überhaupt nicht der Insta-Hit. Ich habe den falschen Knopf gedrückt.
2: Ja, ich wollte auch gerade sagen,
1: was Dario
2: ist hier
1: los? Mich sehr irritiert an. Gut, dass wir zu früh dran waren. Wir können nochmal machen. Achtung, Achtung.
0: Henne oder Ei? Pizza oder Döner?
1: Wow.
0: Der Fragenfreitag. Unsere Fragen an euch und eure Antworten.
1: So, jetzt aber. Hat keiner gemerkt.
2: Nee, alles gut. Weiter geht's.
1: Es war alles nur, um pünktlich rauszukommen. Bisschen Verwirrung stiften. Ja, wir haben euch Sachen gefragt auf Instagram. Was haben wir denn gefragt?
2: Ja, wir haben morgen ist Tag der Deutschen Einheit. Es ist ein Feiertag. Ihr könnt nicht einkaufen gehen. Und wir haben so ein bisschen gefragt, ja, wie gefällt euch das denn, wenn Feiertage aufs Wochenende fallen und was macht man dann damit? Und die erste Frage war, sollte man den am Montag nachholen, den Feiertag?
1: Was ist deine Meinung dazu?
2: Auf keinen Fall. Ich bin grundsätzlich gegen jeden Feiertag. Ich finde Feiertag immer nervig, immer anstrengend, immer kacke. Ich habe auch immer so viel in so Supermärkten gejobbt, da musste ich natürlich auch am Wochenende immer arbeiten und so. Und ich fand das immer besser als unter der Woche und mich hat das immer auch aufgeregt, wenn irgendwo Feiertag ist, weil dann ist der Tag davor immer so stressig und ich weiß nicht.
1: Ah, du meinst, Feiertag ist gar nicht so erholsam für dich, weil davor halt so stressig ist oder man die Arbeit halt nachholen muss.
2: Ja.
1: Okay, also Feiertage nicht nachholen. Ich glaube, ich wäre auch eher auf einem Nein, weil so, es gibt genug Feiertage, glaube ich. Und dann kann man sich so im nächsten Jahr mehr freuen und ich glaube, es ist auch ein bisschen, es verbindet auch Leute, wenn man sich so zusammen darüber aufregen kann, dass Feiertag heute an einem Wochenende ist. Unsere HörerInnen, also ihr da draußen, ihr seid anderer Meinung. 88%, das ist die Mehrheit auf jeden Fall, hat gestimmt, ja, definitiv nachholen. Ansonsten zur Auswahl gab es noch nur, wenn der Feiertag an einem Sonntag ist oder nein, aber irrelevant, wer dafür abgestimmt hat. Also ich glaube, einfach ja ist die Antwort hier. Die nächste Frage war...
2: Ja, das ist jetzt hier sehr klein. Ich kann es nicht lesen.
1: Wie wichtig sind euch Feiertage, steht da. Und dann konnte man so skippen auf so einer Skala von 0 bis, ich sage jetzt einfach mal 10. Und dann halt so abstimmen. Ich würde schätzen, Dario hätte eine 0 gestimmt, wenn ich jetzt mal
2: Ich hab extra nicht mitgemacht, um das Ergebnis nicht so zu verfälschen. Mhm. Aber es wäre 0 gewesen.
1: Okay, ich glaube, ich hätte eine 5 genommen. Aber anschließend an die Antwort davor, Feiertage müssen nachgeholt werden, ist natürlich auch hier die Wichtigkeit von Feiertagen hoch. Nämlich so eine 8,
2: ja,
1: würde ich schätzen.
2: Und die letzte Frage war dann, was denn der Lieblingsfeiertag ist. Und der Großteil hat hier ganz sozialdemokratisch geantwortet und hat gesagt, der 1. Mai, der Tag der Arbeit.
1: Mhm.
2: Aber es gibt natürlich auch konservative Kräfte hier im Land. Die Katholiken und die antworten natürlich mit dem Pfingstmontag.
1: Aber einfach immer langes Wochenende als Begründung finde ich eigentlich gut.
2: Aber ist noch schlimmer, weil noch ein Tag mehr, wo ich nicht einkaufen gehen kann. Ich gehe auch gerne jeden Tag einkaufen.
1: Ja, okay.
2: Und für die Leute, die im Supermarkt arbeiten, die müssen dann an dem Freitag vor Pfingsten, da kommt dann die ganze Stadt
1: alle
2: vorbei.
1: Ja. Hast du einen Lieblingsfeiertag?
2: Nee. Ich finde den Tag der Deutschen Einheit schon ganz nett.
1: Ja, mein Lieblingsfeiertag ist Weltkindertag. Und ich freue mich richtig doll, dass ich in einem Bundesland wohne, wo das Feiertag ist. Ich finde, man könnte ein paar katholische Feiertage einfach streichen und durch coolere Sachen ersetzen.
2: Das finde ich auch.
1: Zum Beispiel Weltkindertag.
2: Beim Kindertag wird ja gerade diskutiert, ob er nicht wieder abgeschafft werden soll in Thüringen.
1: Oh mein Gott, Exit.
2: Also genießt es noch, solange wie er noch existiert.
1: Ich werde demonstrieren gehen.
2: Ja, sehr gut.
1: Wie es ist. Vielleicht mache ich auch direkt Politik. Mal gucken. Na gut, das war der Fragenfreitag. Danke für eure Antworten und fürs Mitmachen.
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1: Findest du, als Person, die, glaube ich, häufig Campus Radio hört, findest du, wir verstehen was von guter Musik?
2: Es geht. Nee, also ich finde, es läuft das, was man bei so einem Studi-Radio erwartet.
1: Mhm.
2: Und das lasse ich so stehen.
1: Punkt. Na gut. Hast du noch einen Musikwunsch?
2: Ich werde nochmal irgendwas einstreuen im Laufe des
1: Vormittags. Okay, wir bleiben gespannt. Ihr müsst also dranbleiben, damit ihr gleich Darius Banger hört. Wir machen in der Zwischenzeit weiter mit unserer Playlist Hast du bisschen Liebe dabei von Nobis.

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So, wir haben auch wieder neue Musik für euch. Und zwar ganz neue. Stille Kämpfe heißt der Song, den wir gleich hören werden. Der ist von Ness und Montez. Es klingt sehr ähnlich. Ness kennt ihr alle aus Österreich. Sie hat da mal so eine Talentshow gewonnen. Und ist seitdem ja eine der wenigen Größen dieses kleinen Landes. Und Montez ist noch bekannter, würde ich sagen. Vor allem so im

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1: 10.30 Uhr, wir gucken mal, was wir so, nicht was wir machen können, was das Wetter so sagt. Es ist kalt draußen, es ist circa 15 Grad, es ist immer noch eine sehr hohe Luftfeuchtigkeit, weil halt geregnet hat. Und ansonsten gucken wir mal, wie es im weiteren Tagesverlauf aussieht. Wird auch nur noch ein bisschen wärmer. 17 Grad Höchsttemperatur heute Nachmittag. Niederschlag. Ich hoffe, es regnet nicht mehr so den ganzen Tag. Aber sieht auch gut aus. Also das Gröbste haben wir geschafft. Und dann gucken wir doch mal, was wir Cooles anstellen können an diesem Tag.
2: Genau.
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2: Genau, wenn ihr heute Abend noch nichts vorhabt, dann haben wir hier 1, 2, 3 Empfehlungen für euch. Das erste ist das Musiland 2026. Und das ist ein großes, mobiles Musikmuseum, was aus Düsseldorf den weiten Weg nach Jena geschafft hat und jetzt vor der Imaginata zu sehen ist. Dort gibt es 15 große interaktive Musikstationen, wo ihr gemeinsam euch musikalisch ausprobieren könnt oder auch einfach ein bisschen Krach machen könnt. Genau, das Ganze findet bei der Imaginata statt zwischen 10 und 18 Uhr. 5 Euro kostet der Eintritt. Wenn ihr auch noch in den Stationenpark wollt, dann müsst ihr 12 Euro blechen. Wenn euch das ein bisschen zu anstrengend ist, da selber rumzumusizieren, dann könnt ihr auch ganz entspannt einen Film gucken. Und zwar ist heute wieder die Filmbühne im Kulturschlachthof. Heute wird Die Kuh ist ein Tier gezeigt. Mit dabei ist der TierbefreierInnen e.V. Und nach dem Film geht es in die Diskussion. Es wird ein bisschen über das Gesehene gesprochen und es gibt auch Essen. Die Küfer ist vor Ort. Also Hunger und Neugier mitbringen und 5 bis 9 Euro Soli-Beitrag. 18 Uhr geht's da los. Und wenn ihr keinen Bock auf Jena Nord habt, dann haben wir auch was im Süden der Stadt, und zwar in Lobe. Da ist heute der interkulturelle Frauenabend. Der Fachdienst für Migration und Integration sowie die Fachstelle für interkulturelle Öffnung laden alle Frauen und Mädchen ab 14 Jahren zum interkulturellen Frauenabend ein. Es gibt Tanz, Musik, aber auch viel Austausch. Es wird viel gequatscht. Also kommt vorbei ab 18 Uhr im Kubus in Lobe. Da geht es los. Der Eintritt beträgt einen symbolischen Euro. Und ganz egal, was ihr tut oder lasst, das Campus Radio Jena wünscht euch viel Spaß dabei.
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1: Tolles Programm haben wir.

0: Wieder heute wieder
1: ja,
0: vorbereitet.
1: Ich bin auch richtig heiß. Ich weiß gar nicht, wo ich als erstes hin soll.
0: Da könnt ihr euch schon freuen. Wir haben nämlich genauso sorgfältig natürlich nachher auch die schönen Aussichten für euch rausgesucht und erzählen euch, was ihr am Wochenende machen könnt. Davor gibt es noch ein bisschen Musik. Wir machen weiter mit Gezeiten von Raum 27 featuring Sophie.

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1: 10.45 Uhr. Wir haben die schönen Aussichten auf dem Programm. Es ist nämlich Freitag und wir haben noch ein paar Tipps für euch fürs Wochenende dabei.
2: Ja, der erste Tipp ist gleich was Ungewöhnliches. Und zwar gibt es in Bad Berka die Sophienheilstätte. Das ist ein altes Rittergut und war dann lange eine Lungenheilanstalt. Ja, und seit 30, 40 Jahren ist das ein Lost Place, gigantisch groß, sieht sehr gruselig aus und viele Leute schleichen sich da immer nachts rein und werden dann vom Sicherheitsdienst wieder nach Hause begleitet. Mhm. Wenn ihr da aber auch schon immer mal rein wolltet, aber selbstständig nach Hause fahren wollt, dann ist dieses Wochenende die perfekte Gelegenheit dazu, denn die Sophienheilstätte hat offen, man kann sie einfach so besichtigen. Am Sonntag gibt es auch Führungen, also wer sich für Lost Places interessiert, der steigt ins Auto und fährt nach Bad Berka.
1: Das klingt ziemlich cool. Was auch ziemlich cool ist, sind die Olchis. Die Olchis sind kleine grüne Männchen mit zwei bis drei Hörnern. Zwei, glaube ich. Sie wohnen auf einer Müllhalde und sie ernähren sich von Abfällen. Und aber auch kleine Olchis streben nach den Sternen und wollen deswegen ins Weltall fliegen. Deswegen nutzen sie die Gelegenheit, als ein verrückter Professor eine Rakete baut und steigen einfach mal ein. Was dann passiert und ob die Olchis es schaffen, zurück auf die Erde, das könnt ihr morgen im Planetarium erfahren. Die Olchis läuft da nämlich um 14.30 Uhr. Ich kann es sehr empfehlen. Ich habe schon angeguckt. Ich habe angeguckt am Tag von der Bundestagswahl, glaube ich. Und es war so ein Scheißtag einfach. Und dann bin ich vom Wahlbüro ins Planetarium gesteppt und habe mir die Olchis angeguckt. Und dann war alles wieder gut. Deswegen große Empfehlung an der Stelle. Eintritt kostet 13,50 Euro ermäßigt und ist ein bisschen teurer, wenn ihr VollzahlerInnen seid.
2: Ich bin auch sehr großer Olchi-Fan, muss ich hier sagen. So, für alle Sportbegeisterten haben wir auch noch einen kleinen Tipp. Und zwar spielt die erste Frauenmannschaft des FC Carl Zeiss Jena am Sonntag in der zweiten Frauenbundesliga gegen den SC Sand. Anstoß ist 14 Uhr im Ernst-Abbe-Sportfeld und Tickets gibt's für läppische 7 Euro.
1: Ja, perfekt. Rein da.
2: Rein da, ja.
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1: Das sind gute Tipps. Ich würde alles davon gern machen.
2: Es passt auch zeitlich, man schafft alles drei.
1: Ja, ja. Na gut, dann haben wir ja jetzt euer Wochenende für euch vorbereitet. Viel Spaß.
2: Ebenfalls.
1: Gut. 12 Minuten haben wir noch auf der Uhr. Wir spielen noch mal ein bisschen Musik. Brain is a Liar von Helena Hallberg.

0: That's a Year von Anna Liel war das. Und wir haben noch einen letzten neuen Track für euch im Programm. Fenster runter heißt der, kommt von Fritz. Das ist ein Solokünstler aus Bayern. Bürgerlich Jonas Hipper. Und Beat hat den sehr coolen Witz gemacht letztens in der Sendung. Egal wie hip du bist, Jonas ist hipper. Ich wollte ihn einfach nur an der Stelle nochmal sagen, weil er so schlecht ist, aber deswegen auch ein bisschen lustig. Fritz bezeichnet seine Musik selbst als Indie-Rap to Study To. Und wenn euch der Song gleich gefällt, dann könnt ihr auch mal seine Tour checken, erst im November in Leipzig. Aber wir hören erstmal rein, gleich. Wir müssen uns vorher nämlich noch verabschieden. Die Sendung ist nämlich leider in 5 Minuten schon rum.
1: Ja, es ging sehr schnell, wie immer. Aber es war sehr schön.
0: Ja, fand ich auch. Ich hatte großen Spaß. Wir haben bestimmt neue Sachen gelernt oder wir haben wenigstens unser Wochenende geplant. Erfolgreich, würde ich sagen. Vergesst nicht einzukaufen heute. Morgen ist Feiertag.
1: Ja, und dann geht es am Montag wieder weiter mit dem Campus Radio. Da ist dann Flo da. Und bis dahin
0: schaltet ein.
1: Wochenende genießen.
0: Viel Spaß mit Fenster runter und Fritz.